0: Zitat, äußerster Härte gegen die Hisbollah-Miliz vorzugehen. Und Crystal Palace gewinnt mit Trainer Oliver Glasner die Fußball-Conference League. Christoph Ott, das ist der erste Europacup-Titel in der Vereinsgeschichte.
1: Die Londoner gewinnen vor mehr als 39.000 Fans das Finale in Leipzig gegen Rayo Vallecano mit 1:0. Das Siegestor erzielt Jean-Philippe Mateta in der 51. Minute, der nach einem Schuss von Adam Wharton goldrichtig steht und den Ball nur mehr über die Linie drücken muss. Damit führt Oliver Glasner Crystal Palace in seinem letzten Spiel als Trainer der Eagles nach dem Triumph im FA Cup und dem Community Shield bereits zum dritten Titel und zum ersten internationalen der Vereinsgeschichte. Der Traum vom perfekten Ende bei den Eagles ist für den Oberösterreicher also in Erfüllung gegangen. Für Glasner ist es bereits der zweite Europacup-Titel seiner Trainerkarriere, nachdem er schon 2022 mit Eintracht Frankfurt die Europa League gewonnen hat. Damit zieht der 51-Jährige mit Trainerlegende Ernst Happel gleich. Wie es bei dem erfolgreichsten Trainer der Clubgeschichte von Crystal Palace nun weitergeht, ist noch offen.
0: Und jetzt weiter zum Wetter und zu Thomas Mostal.
2: Der heutige Donnerstag wird überall in Österreich recht sonnig, mit höchstens noch vereinzelten kurzen Schauern oder Gewittern. Und der Nordwind bringt etwas frischere Luft ins Land. Für Ende Mai ist es aber trotzdem noch deutlich zu warm, mit Höchsttemperaturen meist zwischen 21 und 27 Grad. Um die 29 Grad sind es stellenweise in Vorarlberg, Tirol und Kärnten. Ganz ähnlich sommerlich auch der morgige Freitag. Am Wochenende dürften Schauer und Gewitter wieder mehr werden. Sommerlich warm bleibt es aber auch am Wochenende.
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1: Am Mikrofon ist Sophie Mooseder. Es ist 3 Uhr. Mit den heißen Temperaturen startet auch die Schwimmsaison wieder und damit steigt auch die Unfallgefahr. 42 Menschen ertrinken im Schnitt jedes Jahr, warnt das Kuratorium für Verkehrssicherheit. Silvia Mieses berichtet.
2: Die meisten Ertrinkungsopfer, nämlich durchschnittlich 8 pro Jahr, gibt es in Niederösterreich, gefolgt von Oberösterreich mit 7 und Wien mit 6 Toten. Eine Ursache dafür sind schlechte Schwimmkenntnisse. Laut dem Kuratorium für Verkehrssicherheit schätzt ein Viertel aller Österreicherinnen und Österreicher sich selbst als unsichere bis mittelmäßige Schwimmer ein. Fast ein Zehntel kann gar nicht schwimmen. Grund dafür ist fehlender Schwimmunterricht in Schulen, schlechte Infrastruktur und zu wenig Schwimmerfahrung innerhalb der Familie. Die Experten empfehlen deshalb, regelmäßig zu üben. Bei längeren Schwimmrunden in Seen oder Flüssen soll außerdem eine neonfarbene Boje mitgeführt werden. Schwimmer werden so sichtbarer und können sich im Notfall festhalten.
1: Die USA greifen wieder Ziele im Iran an und das trotz Waffenruhe und laufenden Friedensverhandlungen. Medien berichten von Angriffen auf eine militärische Anlage. US-Präsident Donald Trump hat sich zuvor unzufrieden mit den Verhandlungen gezeigt. 250 Millionen Tonnen Plastikmüll treiben Schätzungen zufolge in den Meeren. Britische Forscher haben jetzt untersucht, woher der Müll kommt und was man dagegen tun könnte. Christine Linduska berichtet.
3: Plastiksackerln, Snackverpackungen oder Getränkeflaschen. Der Kunststoffmüll, der in den Meeren schwimmt, besteht hauptsächlich aus Überresten von Lebensmittelverpackungen. Das zeigt die Studie des britischen Forschungsteams, für die die Zusammensetzung von an Stränden angespülten Plastikmüll in 112 Ländern untersucht wurde. Jedes Jahr landen rund 20 Millionen Tonnen Plastik in der Umwelt. Ein großer Teil davon wandert vom Festland über Flüsse bzw. direkt vom Strand in die Ozeane. Die Studie beleuchtet auch wirksame politische Maßnahmen und zeigt, Länder, in denen Plastiksackerln verboten sind, verzeichnen deutlich geringere Belastungen. Als mögliche Maßnahmen gegen Plastikmüll werden Mehrwegsysteme, bessere Verpackungsdesigns oder Abgaben auf Einwegprodukte gefordert.
1: Und einen ungewöhnlichen Diebstahl hat die Polizei im Bezirk Baden in Niederösterreich aufgedeckt. Bei einem 56-Jährigen sind 170 Paar gestohlene Damenschuhe gefunden worden. Die Polizei geht davon aus, dass der Mann die Schuhe vor Wohnungstüren mitgenommen hat. Jetzt weiter zum Wetter und zu Thomas Wostal.
4: Ein sommerlicher Donnerstag erwartet uns mit viel Sonnenschein. Gewitter gibt es, im Unterschied zu gestern, heute höchstens nur mehr vereinzelt. Es wird auch nicht mehr ganz so extrem warm wie gestern, denn der Nordwind bringt uns etwas frischere Luft nach Österreich. Die Höchsttemperaturen liegen heute meist zwischen 21 und 27 Grad. In Vorarlberg, Tirol und Kärnten gibt es stellenweise um die 29 oder vielleicht sogar 30 Grad. Ganz ähnlich sommerlich dann auch der Freitag. Am Wochenende dürften Schauer und Gewitter wieder mehr werden. Sommerlich warm bleibt es aber.
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1: Am Mikrofon ist Sophie Mooseder. Es ist 4 Uhr. Immer mehr Menschen sparen, um die Folgen der Teuerung stemmen zu können. Bei einer Analyse des Online-Portals Durchblicker geben 8 von 10 Befragten an, dass sich die hohen Treibstoff- und Lebensmittelpreise stark auf ihre Geldbörse auswirken. Daniel Theisel.
2: Beim Essen gehen, shoppen und in den Urlaub fahren. Hier wird der Sparstift am häufigsten angesetzt. 2 Drittel der Befragten sagen, ich spare bewusst, denn sonst kann ich mir das Lebensnotwendige nicht mehr leisten. Frauen kürzen besonders bei Ausgaben für Schuhe und Kleidung, Männer reduzieren bei Alkohol und Tabakwaren. Auffallend, obwohl Tanken derzeit als stärkste finanzielle Belastung wahrgenommen wird, sehen hier nur wenige ein Einsparungspotenzial. Sparen alleine reicht aber oft nicht aus, um über die Runden zu kommen. Viele sagen, sie müssen zurzeit auf Erspartes zurückgreifen. Jeder 5. überzieht regelmäßig das Konto und einige haben in letzter Zeit Wertgegenstände verkauft. Ein Tipp von den Durchblicke-Experten: Strom-, Gas- und Versicherungstarife vergleichen. Bis zu 5.000 Euro könne man hier einsparen.
1: Heute soll es ein Urteil geben im Prozess um den mutmaßlich verhinderten Anschlag auf ein Taylor Swift-Konzert in Wien. Nachdem an 4 Prozesstagen Zeugen befragt worden sind, müssen die Geschworenen heute entscheiden. Niklas Wager.
3: Gleich am 1. Prozesstag gibt Behran A. zu, einen Anschlag auf ein Taylor Swift-Konzert in Wien geplant zu haben. Sein Ziel sei gewesen, groß rauszukommen, sagt Anwältin Anna Meyer.
4: Es ist, glaube ich, auch in der Befragung jetzt bereits hervorgekommen, dass er ja auch den Attentäter vom 2. November 2020 in Wien glorifiziert hat, kann man fast sagen, weil dieser international bekannt geworden ist. Und da hat sich natürlich Taylor Swift als potenzielles Anschlagsziel hervorgetan.
3: Vorgeworfen wird ihm auch, dass er gemeinsam mit dem Mitangeklagten Ada K. seinen Schulfreund Hassan E. bei dessen Anschlag in Mekka unterstützt haben soll. Dazu bekennen sich beide nicht schuldig. Heute sollen im Prozess die Urteile fallen, zuvor wird es noch die Schlussplädoyers geben. Den beiden Angeklagten droht bis zu 20 Jahre Haft.
1: Im Bezirk Zwettl in Niederösterreich ist ein Wolf abgeschossen worden. Er hat sich mehrmals einem Haus genähert. Es ist der 3. Wolf, der dort seit Oktober abgeschossen worden ist. Und Unbekannte haben Pfandleergut im Wert von mehreren 1.000 Euro gestohlen. Wie die Kärntner Polizei meldet, haben die Täter von einem Supermarkt im Bezirk Wolfsberg einen ganzen Container gestohlen, voll mit Dosen und Plastikflaschen. Und jetzt zum Wetter und zu Thomas Wostal.
5: Der heutige Donnerstag wird überall in Österreich recht sonnig, mit höchstens noch vereinzelten kurzen Schauern oder Gewittern. Und der Nordwind bringt etwas frischere Luft ins Land. Für Ende Mai ist es aber trotzdem noch deutlich zu warm, mit Höchsttemperaturen meist zwischen 21 und 27 Grad. Um die 29 Grad sind es stellenweise in Vorarlberg, Tirol und Kärnten. Ganz ähnlich sommerlich auch der morgige Freitag. Am Wochenende dürften Schauer und Gewitter wieder mehr werden. Sommerlich warm bleibt es aber auch am Wochenende.
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1: Am Mikrofon Christina Koenz. Wie kann die Europäische Union diplomatisch zu einem Ende des Ukraine-Kriegs beitragen und unter welchen Bedingungen wäre die EU zu Verhandlungen mit dem Angreifer Russland bereit? Darüber beraten die EU-Außenminister und Ministerinnen bei einem Treffen in Zypern. Im Zentrum der Gespräche steht die Frage, ob es auch einen gemeinsamen EU-Sonderverhandler geben soll. Tim Kupal berichtet.
2: Deutschlands Altkanzlerin Angela Merkel wird da etwa immer wieder genannt. Auch Mario Draghi ist im Gespräch Ex-Präsident der Europäischen Zentralbank oder der Präsident Finnlands Alexander Stubb. Dass zumindest darüber diskutiert wird, bestätigt die EU-Kommissionspräsidentin Ursula von der Leyen indirekt, indem sie zuletzt sagt, sie werde sicher nicht über Namen spekulieren.
3: So I'm certainly not gonna speculate about any kind of names.
2: Aus dem österreichischen Außenministerium heißt es vor dem heutigen Treffen, man wolle einfach bereit sein für den Fall möglicher Verhandlungen mit Moskau, egal ob mit einem EU-Verhandlerteam oder einem von der EU ernannten Sonderbeauftragten. Das informelle Treffen der EU-Chefdiplomatinnen und Diplomaten hier in der zypriotischen Küstenstadt Limassol wird dazu heute keine Entscheidungen bringen, aber eben zumindest die Gelegenheit, offen miteinander zu reden und natürlich auch, um über Namen zu spekulieren.
1: Im Prozess um mutmaßliche Anschlagspläne auf ein Konzert von US-Star Taylor Swift wird heute am Landesgericht Wiener Neustadt das Urteil erwartet. Ein 21-jähriger Islamist hat gestanden, im August 2024 ein Attentat vor dem zur Konzertbühne umgebauten Ernst-Happel-Stadion in Wien geplant zu haben. Er wollte laut Staatsanwaltschaft die Fans von Taylor Swift mit Messern und einer Bombe attackieren. Inmitten der stockenden Friedensverhandlungen zwischen den USA und dem Iran hat Israel weite Teile des Südlibanons zu einer neuen Kampfzone erklärt. Die Streitkräfte würden in dem Gebiet mit großer Härte gegen die libanesische Hisbollah-Miliz vorgehen, schrieb ein Militärsprecher auf der Plattform X. Die Zivilbevölkerung solle sich nördlich des Flusses Zachani in Sicherheit bringen. Der Fluss verläuft etwa 40 Kilometer nördlich der israelischen Grenze. In Wien haben gestern die Universitäten mit einer Demo gegen geplante Kürzungen ab 2028 protestiert. Dazu aufgerufen haben Universitätenkonferenz, österreichische Hochschülerinnenschaft und Arbeitnehmervertretungen. Heute gibt es Kundgebungen in Graz, Linz, Salzburg und Klagenfurt. Das waren die Nachrichten mit Christina Koenz. Das Wetter.
4: Gestern wurden an manchen Orten neue Temperaturrekorde für Mai aufgestellt. Zum Beispiel am Flughafen Schwechat und in Güssingen-Burgenland mit jeweils 32 Grad. Auch Bozen in Südtirol hat Wettergeschichte geschrieben. Hier wurden sogar 36,5 Grad gemessen. Die Hitze legt jetzt aber eine Pause ein. Trotz strahlendem Sonnenschein werden es heute meist 21 bis 29 Grad. Nur Kärnten und Tirol kratzen vereinzelt an der 30-Grad-Marke. In ganz Österreich wird der heutige Donnerstag überwiegend sonnig. Meist zeigen sich nur dünne Wolken am Himmel. Die Gewitterwahrscheinlichkeit ist klein. Es wird nur ganz vereinzelt im Gebirge nass. Die Bergtemperaturen liegen in 2000 Meter Höhe zwischen 6 Grad am Schneeberg und 14 Grad in den Lienzer Dolomiten. Der Wind bläst vielerorts lebhaft aus Nord bis Nordwest. Morgen am Freitag wird der Wind schwächer, es geht in ganz Österreich sonnig und trocken weiter. Die Temperaturen bleiben sommerlich bei 23 bis 30 Grad. So viel zum Wetter von Simon Kühldorfer.

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1: Für viele ist es ja das erste eigene Geld, das sie so verdienen. 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
1: 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In Guten Morgen Tirol reden wir dann drüber.
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0: Don McLean in Radio Tirol. Es ist 17:30 am Donnerstag. Wir schauen ganz schnell auf Tirol Straßen. Eigentlich nur auf die eine, auf die Zillertalstraße, talauswärts bei Strass. Der Bredfalltunnel ist wegen Arbeiten gesperrt. Der Verkehr wird durch Strass umgeleitet. Eine gute Fahrt.
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2: Mit Diana Feudl. Schönen guten Morgen. Die Brenner-Demo am Wochenende sorgt bereits im Vorfeld für großen logistischen Aufwand. Die beiden privaten Veranstalter, die Bürgermeister von Griers und Elbögen, Karl Mühlsteiger und Walter Kirchel, müssen einige Auflagen erfüllen. So haben die Behörden etwa die Zahl an Ordnern kurzfristig verdoppelt, so Mühlsteiger.
3: Die größte Herausforderung sind, die Ordner zu organisieren. 100 Personen zu finden, ist nicht ganz einfach. Und das zweitgrößte war, der Bauzaun herzubringen auf 800 Laufmeter, ist fast ein Kilometer, für den Rettungscall da auf der Autobahn. Das müssen wir da freihalten, dass die Einsatzkräfte, wenn was wäre, leicht bei der Demonstration vorbeifahren können.
2: Unterstützt werden sie auch von der Feuerwehr und von privaten Initiativen. Die Kosten für die Veranstaltung könne man noch nicht beziffern, so der Bürgermeister. In Zirl ist gestern eine neue wissenschaftliche Erlebniswelt über Mikroorganismen und ihre Bedeutung für das Leben auf der Erde eröffnet worden. Das sogenannte Mikroversum soll mit 31 Stationen die Rolle der Mikroorganismen fassbar machen, von der Sauerstoffproduktion über die Herstellung von Lebensmitteln oder Arzneien bis hin zur Abwasserreinigung. Das Projekt ist eine Kooperation der Uni Innsbruck mit der Firma Hollo, berichtet Georg Oberhammer.
4: Ohne Mikroorganismen wäre Leben auf der Erde nicht möglich. Auch wenn sie unsichtbar sind, sind sie unverzichtbar. So das Fazit von Uni Innsbruck und Hollo in Zirl. Das Unternehmen, das auf Reinigungs- und Desinfektionsmittel spezialisiert ist, stellt dort eine ehemalige Lagerhalle für das neue Mikroversum zur Verfügung. In der interaktiven Ausstellung wird anhand eines Tagesverlaufs die Rolle der Mikroorganismen beleuchtet, etwa wie Blaualgen und Sauerstoffproduktion zusammenhängen oder wie sich Keimbelastung hautschonend reduzieren lässt. Die Bedeutung für die Waldökologie wird genauso gezeigt wie für die Landwirtschaft und generell die Lebensmittelherstellung oder auch wie Hefe in der Medikamentenproduktion zum Einsatz kommt. Das Mikroversum steht unter der Woche für Schulen offen. Von Freitag bis Sonntag ist es dann nachmittags kostenlos offen für alle.
2: Der Innsbrucker Physiker Peter Zoller ist zum Mitglied der Royal Society gewählt worden. Das ist die Nationale Akademie der Wissenschaften des Vereinigten Königreichs und die älteste wissenschaftliche Gelehrtengesellschaft der Welt, zu der auch Isaac Newton und Albert Einstein gehörten. Mit seiner Forschung habe Zoller wesentlich zu experimentellen Entwicklungen in der Quantenphysik beigetragen, heißt es von Seiten der Uni Innsbruck.
0: Tja, da werde ich nicht so schnell aufgenommen, aber das Wetter kann ich Ihnen sagen. Viel Sonne gibt es heute in Tirol. Ein paar Wolkenreste in Nordtirol lösen sich ziemlich flott auf, versprechen die Meteorologen. Und im Laufe des Tages gibt es dann wieder viele Quellwolken. Allerdings, es gibt heute kaum Gewitterregen im Vergleich zu gestern. Am ehesten, wenn es regnet, dann über den Bergen. In Osttirol bläst ganz leicht der Tauernwind heute. Und es bleibt warm in ganz Tirol, aber nicht mehr ganz so heiß wie gestern. Die Höchstwerte 25 bis 30 Grad. Die Temperaturen im Augenblick vor eurer Haustür 15 Grad in Kufstein und in Lienz, 13 Grad sind es in Virgen, Meierhofen und Innsbruck. Auch Reute macht mit bei den 13 Grad und in Landig jetzt 14 Grad. 6:03. Ich bin Thomas Arbeiter, Sie hören Radio Tirol, also alles in Butter, würde ich sagen. Guten Morgen.
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0: Mit Geiersturzflug fliegen wir in den Donnerstag. 6:10. Guten Morgen.
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0: Jetzt im Mai und dann im Juni gibt es ganz besonders viele Anlässe für Feste im ganzen Land. Auch in den katholischen Kirchen, wie Pater Sebastian Hacker als Pfarrer im Weinviertel erzählt. Guten Morgen und grüß Gott, Herr Pfarrer.
2: Guten Morgen, grüß Gott. Es gibt so wunderschöne Familienfeste. Bei manchen ist es die erste heilige Kommunion zum Beispiel. Und in diesen Wochen empfangen viele Kinder in Österreich das erste Mal die Eucharistie. In einer geistigen Frische und Neugier beschäftigen sie sich mit diesem Sakrament, das uns jeden Sonntag mit Gott verbindet. Mich beeindrucken die Fragen der Kinder. Wie kann Jesus in dem Brot sein? Wie unterscheidet sich eine Hostie vom Brot in der Küche? Die Kommunion erinnert uns nicht nur an den Auszug der Israeliten aus Ägypten. Damals aßen sie in der Wüste nur ungesäuertes Brot, so wie die Oblaten ohne Sauerteig gebacken werden. Sie wurden zum Volk Gottes, einzigartig in der Geschichte der Menschen. Christus macht uns zu seinen Kindern, unabhängig von der Abstammung oder Nationalität. Amerikaner, Österreicherinnen, Franzosen, Nigerianerinnen, Inder, Russinnen, alle Völker können Kinder Gottes werden. In diesem feinen Brot verbindet er sich mit jedem von uns. Eine tiefere Einheit zwischen Gott und Mensch gibt es auf der Erde nicht.

0: Wahnsinnsstimme, Engelsstimme, Celine Dion im September möchte sie wieder ein großes Konzert geben und der Comeback feiern. Wir wünschen ihr alles, alles Gute dabei. 11 Minuten noch, dann ist es 6. Heute nimmt uns der Mondkalender hinaus in die Botanik. Heute sei ein idealer Tag zum Gießen. Ganz egal, ob es Zimmer- oder Balkonpflanzen sind oder überhaupt draußen im Garten. Eben der Mond fördert heute auf jeden Fall auch das Säen, Setzen und Sammeln von Heilkräutern. Und wer es gern scharf hat auf der Zunge, heute sollen wir scharf schmeckende Blattpflanzen säen oder pflanzen. Her also mit Kerbel oder mit Kresse, mit Rucola oder Schnittknoblauch. Viel Erfolg wünsche ich bei allem. Machen Sie es gut.
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1: Am Mikrofon Christina Kreuz. Die USA haben in der Nacht erneut Ziele im Iran angegriffen, trotz des vereinbarten Waffenstillstands. Dabei sollen militärische Ziele im Umfeld der Straße von Hormuz getroffen worden sein. Markus Müller berichtet.
2: Die Anlage sei eine Bedrohung für die kommerzielle Schifffahrt und die amerikanische Marine gewesen. So begründen die USA den Angriff nahe der Stadt Bandar Abbas im Südosten des Iran. Die iranischen Streitkräfte sollen von dort Drohnen in Richtung eines amerikanischen Tankers abgefeuert haben, die aber rechtzeitig abgefangen worden seien. Die Verhandlungen zwischen Washington und Teheran dürften zuletzt wieder in Stocken geraten sein. Präsident Donald Trump hat gestern seine Drohungen wiederholt. Wenn der Iran nicht tue, was er wolle, werde der Mann neben ihm, gemeint ist Verteidigungsminister Hegseth, ihm den Rest geben, sagte Trump bei einer Regierungssitzung. Aus dem Iran heißt es dazu, das Land werde den amerikanischen Drohungen nicht nachgeben.
1: Der Attentäter von Villach ist am Abend zu lebenslanger Haft verurteilt worden. Er wurde vom Schwurgericht einstimmig des Mordes, des fünffachen Mordversuchs und terroristischer Straftaten für schuldig befunden. Das Urteil ist noch nicht rechtskräftig. Bei dem Messerangriff war ein Jugendlicher getötet worden. Mehrere Menschen wurden lebensgefährlich verletzt. Im Prozess um den mutmaßlich verhinderten Anschlag auf ein Taylor Swift-Konzert in Wien soll es heute ein Urteil geben. Nachdem an 4 Prozesstagen Zeugen befragt worden sind, müssen die Geschworenen entscheiden. Niklas Wager berichtet.
3: Gleich am ersten Prozesstag gibt Behran A. zu, einen Anschlag auf ein Taylor Swift-Konzert in Wien geplant zu haben. Sein Ziel sei gewesen, groß rauszukommen, sagt Anwältin Anna Meyer.
4: Es ist, glaube ich, auch in der Befragung jetzt bereits hervorgekommen, dass er ja auch den Attentäter vom 2. November 2020 in Wien glorifiziert hat, kann man fast sagen, weil dieser international bekannt geworden ist. Und da hat sich natürlich Taylor Swift als potenzielles Anschlagsziel hervorgetan.
3: Vorgeworfen wird ihm auch, dass er gemeinsam mit dem Mitangeklagten Ada K. seinen Schulfreund Hassan E. bei dessen Anschlag in Mekka unterstützt haben soll. Dazu bekennen sich beide nicht schuldig. Heute sollen im Prozess die Urteile fallen. Zuvor wird es noch die Schlussplädoyers geben. Den beiden Angeklagten droht bis zu 20 Jahre Haft.
1: UV-Shirts für Kinder bieten oft nicht den Schutz, den sie versprechen. Das zeigt nun ein Test des Vereins für Konsumenteninformation. Rund die Hälfte von 12 in Österreich erhältlichen UV-Shirts bieten demnach gar keinen ausreichenden Schutz. 2 Drittel enthalten zudem Bisphenole. Insgesamt wurden 4 gut, ein durchschnittlich, 2 weniger zufriedenstellend und 5 nicht zufriedenstellend vergeben. Ein normales schwarzes Baumwollshirt schnitt im Vergleich besser ab als viele spezialisierte UV-Shirts. Das waren die Nachrichten mit Christina Kreuz.
5: Ja, so ein schwarzes Baumwollshirt können wir heute durchaus brauchen. Heute gibt es viel Sonne in Tirol. Wolkenreste aus der Nacht in Nordtirol lösen sich ziemlich flott auf und im Laufe des Tages gibt es dann wieder viele Quellwolken. Allerdings, es gibt heute kaum Gewitterregen, sagen die Meteorologen. Wenn es regnet, dann über den Bergen. In Osttirol spürt man heute leicht den Tauernwind. Und es bleibt warm in ganz Tirol. Die Höchstwerte 25 bis 30 Grad, ist aber nicht ganz so heiß, wie es gestern schon einmal war. Die Temperaturen in Kufstein 15 Grad, auch in Lienz jetzt 15 Grad, in Virgen 13, auch Reutte, Innsbruck und Meierhofen haben 13 Grad und in Landig jetzt 14 Grad. Und wir sind sicher unterwegs mit der Claudia Zimmermann aus der Verkehrsredaktion. Schönen guten Morgen.
6: Guten Morgen. Der Frühverkehr, der rollt im Moment noch problemlos. Auch heute wieder Lkw. Blockabfertigung an der Grenze Kufstein-Kiefersfelden, deshalb Lkw-Kolonnen am rechten Fahrstreifen bei Kufstein-Nord in Richtung Innsbruck. Und für alle Zugfahrer noch ein Hinweis, die Karwendelbahn ist zwischen Innsbruck und Mittenwald nach einem Unfall unterbrochen. Ersatzweise sind Busse unterwegs. Gute Fahrt.
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5: 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Es geht los. Wir reiben uns die Augen, wir recken und strecken uns und lassen viel frische Morgenluft in die Wohnung. Wir wünschen viel Erfolg beim Munterwerden.
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0: Süßer Schmerz liegt da in diesem Lied. Hein? Die Stefanie Werger, Sehnsucht nach Florenz. 11:06 und guten Start wünschen wir. Hoppla! Schon Donnerstag heute, Maria.
1: Ja, guten Morgen, Thomas. Guten Morgen, Tirol. Starten wir rein in diesen noch sehr jungen Donnerstag.
0: Ja, wir starten mit viel Info aus der Welt und mit viel Information auch aus der Heimat und vor allem mit Geschichten, die das Leben so schreibt.
1: Geschichten von der Liebe zum Beispiel.
0: In Guten Morgen, Tirol schauen wir uns an, wie viel Hochzeitswonne noch im Wonnemonat Mai steckt.
1: Ja, und wir erfahren auch, dass es mittlerweile einen neuen Lieblingsheiratsmonat gibt.
0: Und wir stellen auch fest in Guten Morgen Tirol, dass es nur mehr 6 Wochen sind bis zum Zeugnis.
1: Und dann geht's für viele ab in den Ferialjob.
0: Ja, welche verrückten, welche lustigen, welche vielleicht total faden Ferialjobs haben die Tirolerinnen und Tiroler so gemacht?
1: Ja, und was lernt man dabei auch fürs spätere Leben?
0: Zum Beispiel, dass man nicht zu spät zur Arbeit kommen sollte, lernt man. Deshalb hinein jetzt ins Quant und ab in den Donnerstag.
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0: The Soulful Dynamics. Musik aus den 60er Jahren bei uns in Radio Tirol. Ein großer Hit um 13 Minuten vor halb sieben. Kein Spielteilnehmer, keine Spielteilnehmerin hat gestern die 6 richtigen bei Lotto 6 aus 45 erraten, Maria.
1: Und so bleiben im Jackpot für die nächste Spielrunde knapp 2,1 Millionen Euro.
0: Auch bei Lotto Plus hat es diesmal einen Sechser gegeben.
1: Da hat der Gewinner mehr als 183.000 Euro gewonnen.
0: Auch nicht schlecht. Und die richtige Jokerzahl hat wieder niemand auf dem Schein gehabt.
1: Im Doppeljackpot beim Joker warten 376.300 Euro.
0: Aqualetten, kann man sagen.
1: Ja.
0: Alle Zahlen finden Sie im Internet, alle Angaben bei uns ohne Gewähr und die nächste Ziehung bei 6 aus 45 dann am Sonntag mit gleich 2 Jackpots.
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3: Bereits 6:30, zumindest in wenigen Sekunden. Zeit also, um noch schnell auf die Straßen zu schauen. Claudia Zimmermann aus der Verkehrsredaktion.
4: Im Moment kommen Sie noch zügig auf Tirolstraßen voran, allerdings dichter Lkw-Verkehr auf der A13 Brennerautobahn, abschnittsweise in beiden Richtungen. Und außerdem werden Lkw heute wieder blockweise abgefertigt an der Grenze Kufstein-Kiefersfelden. Deshalb auch hier Lkw-Kolonnen am rechten Fahrstreifen bei Kufstein-Nord in Richtung Innsbruck. Und nochmals die Meldung für alle Zugfahrer: Die Karwendelbahn ist zwischen Innsbruck und Mittenwald nach einem Unfall noch unterbrochen. Ersatzweise sind aber die Busse unterwegs. Gute Fahrt.
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5: Im Studio Diana Feudel. Schönen guten Morgen. Die anstehende Brenner-Demo mit der kompletten Sperre der Brennerstrecke sorgt von Bayern über Südtirol bis hin zum österreichischen Verkehrsminister für scharfe Kritik. Erst kürzlich sprach der Salzburger Verkehrslandesrat von einem Tabubruch. Tirols Landeshauptmann Anton Mattle von der ÖVP wird dennoch daran teilnehmen, jedoch als Privatperson, wie er gestern im ZIP2-Interview mit Armin Wolf rechtfertigt.
6: Man ist der Landeshauptmann, aber man ist privat auch der Toni und man kann auch privat zu einer solchen Veranstaltung, zu einer Kundgebung hingehen.
7: Zu einer politischen?
6: Es soll eben keine politische Veranstaltung sein, sondern ein Hinweisen darauf, dass die Grenzen eigentlich der Belastung im Sinne Gesundheit, Natur und Infrastruktur durchaus erreicht sind.
5: Sagt Anton Mattle. Und wir bleiben noch beim Thema Brenner, kommen aber zum Brenner-Basistunnel. Der soll auch für den Nahverkehr da sein. Das ist bei einem Treffen der beiden Verkehrslandesräte von Tirol und Südtirol in Bozen deutlich geworden. Hermann Hammer berichtet.
8: Nicht nur Güterzüge und Fernreisezüge sollen in Zukunft durch den Brenner-Basistunnel brausen. Auch Nahverkehrszüge sollen durch die Tunnelröhren fahren. So zumindest, wenn es nach Verkehrslandesrat René Zumtobel von der SPÖ und seinen Südtiroler Amtskollegen Daniel Alfreider geht. Bei dem Treffen habe es erste Abstimmungen dazu gegeben. Jetzt seien die Verkehrsplaner am Zug, um sinnvolle Verbindungen, mögliche Fahrpläne und die dafür notwendigen Rahmenbedingungen zu prüfen, heißt es. Eine Erleichterung soll es noch lange vor der Tunneleröffnung für die Reisenden geben. Ab 2027 werden neue Regionalzüge stündlich eine umstiegsfreie Verbindung über den Brenner ermöglichen. Ohne Halt am Brenner wird es aber nicht gehen. Auch weil nach wie vor das Personal an der Grenze wechseln wird.
5: 1,5 Stunden lang war die Fernpassstraße gestern Abend nach einem Unfall komplett gesperrt. Auf der Passhöhe waren 2 Autos kollidiert. Ein nachkommender PKW fuhr auf ein Unfallauto auf, so die Polizei. 2 Unfalllenkerinnen sowie der Mann und der Sohn einer der Frauen wurden verletzt. Erst kurz nach 18 Uhr konnte die Straße wieder freigegeben werden. Lange Staus waren die Folge. Nachdem Anfang des Monats eine Katze im Brixental offenbar gequält und getötet worden ist, sind Rufe aus der Bevölkerung und auch von Seiten der Politik nach härteren Strafen für Tierquälerei laut geworden. Derzeit liegt die Höchststrafe bei 2 Jahren bedingter Haft, sagt die Obfrau des Tierschutzvereins Tirol, Veronika Romm-Erhardt.
9: Das ist jetzt nicht unbedingt eine Abschreckung. Was abschrecken würde, wären hohe Geldstrafen. Ja, das tut weh, wenn man sich nicht ein Moped kaufen kann, sondern 3 Jahre lang für eine Geldstrafe zurückzahlen muss und eben, wie gesagt, den Strafrahmen anzuheben.
5: Sagt die Obfrau des Tiroler Tierschutzvereins. Der Verein versuche bereits, Kinder und Jugendliche für Tierschutz zu sensibilisieren. Das könnte auch bei CZAN nach einer Verurteilung sinnvoll sein, so Romm-Erhardt.
3: Heute gibt es viel Sonne in Tirol. Ein paar Wolkenreste in Nordtirol lösen sich flott auf und im Laufe des Tages entstehen dann wieder viele Quellwolken. Allerdings, es gibt heute kaum Gewitterregen. Wenn es nass wird, dann über den Bergen. In Osttirol bläst ganz leicht der Tauernwind heute und es bleibt in ganz Tirol warm. Nicht mehr so heiß wie gestern, aber doch. Höchstwerte bis zu 30 Grad werden heute auch erreicht. In Kufstein jetzt 14 Grad, genauso auch in Lienz 13 Grad, in Virgen, in Reute und in Landeck, auch in Innsbruck 13 Grad und in Meierhofen 12 Grad jetzt. So klingt Radio Tirol am Donnerstag, den 28. Mai. Schönen guten Morgen. 3 Minuten nach 6:30.
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0: wo sich Queen und ABBA treffen. Dancing Queen. 6:50. Etwas Altes, Hammer. Etwas Neues, Herr Mauerhackling, haben wir auch. Etwas Geborgtes, haben wir auch. Maria, was braucht man noch für eine Hochzeit?
1: Ja, wenn man diesen Mai geheiratet hat, dann war wahrscheinlich alles mit dabei. Ja? Von Gummistiefeln, Daunenanorak, Sonnencreme mit Lichtschutzfaktor 50. Mhm. Sagt auch die Traurednerin und Hochzeitsexpertin Susan Barth aus Reit bei Seefeld.
2: Im Mai sollte man immer Fächer dabei haben, wenn es heiß wird, oder eben einen Regenschirm. Und genau das war jetzt auch der Fall in diesem Mai. Wir haben vor 2 Wochen Hochzeiten gehabt im Karwendelgebirge und es war einfach eiskalt, 5 Grad Regen.
0: Ja.
2: Und dann jetzt letztes Wochenende, das Pfingstwochenende, genau das Gegenteil, bei Sommertemperaturen. Also im Mai muss man auf alles gefasst sein.
1: Gerade heuer war alles mit dabei. Schneefall zu den Eisheiligen, Schwitzpartie beim Ringe anstecken am letzten Wochenende. Dieser Mai hat es echt in sich gehabt für Hochzeiten.
2: Wir wohnen in einem Bergland oder alpinen Land, da muss man mit allem rechnen. Natürlich, jeder will einen Traum mit schönem Wetter. Und der Mai macht sehr vielen immer wieder einen Strich durch die Rechnung.
0: Ja, der Mai. Aber er ist immer noch ein klassischer Hochzeitsmonat.
1: Aber gar nicht mehr der beliebteste, sagt Susan.
2: Das hat sich irgendwie verlagert. Also wir haben die Erfahrung gemacht, dass der Mai eben aufgrund von der unsicheren Wetterlage sich ein bisschen mehr Richtung Juni verlegt hat. Und was so unserer Erfahrung nach der Monat schlechthin für Hochzeiten ist, das ist September. Also September ist eigentlich sehr beliebt, September ist stabil und wir haben eigentlich mehr Hochzeiten im September inzwischen.
0: Schau dir das an.
1: Ja.
0: Ohne Monat September.
1: Versteh's.
0: Ja. Mehr Zeit für die Planung und für die Vorbereitung hat man bis September ja auch noch.
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0: Schönen guten Morgen, Tirol. 7:10. Allen Schülerinnen und Schülern wünschen wir jetzt noch tolle 6 Wochen, viel Erfolg und dann geht's los. Bald gibt's dann Zeugnis und dann vielleicht auch einen Ferialjob, vielleicht überhaupt den allerersten. Hallo liebe Frühbuckler im Radio Tirol-Team. Hallo Diana.
1: Guten Morgen.
0: Hallo Maria, wir haben gerade in nostalgischen Erinnerungen uns gewälzt zu unserer Ferialarbeit. Wir haben alle drei auch ferial gearbeitet. Maria, du warst viel in der Gastronomie unterwegs.
1: Ja, genau. Ich habe gekellnert, habe auch Fleischkäsesemmel im Supermarkt gemacht, Baguettes belegt, Frühstücksbuffet hergerichtet. Ja? Irgendwie immer rund ums Essen und gern bei die Leute.
0: Okay. Ja, hast sicher auch viel fürs Leben mitgenommen. Mein erster Ferialjob war beim alten Backersee-Kiosk. Den gibt es mittlerweile gar nicht mehr. Da habe ich gelernt, Erdäpfel schälen und Zuckerwatte machen.
1: Ja, das ist ja auch cool.
0: Ja, das kann
1: braucht
0: ich
1: jetzt. Man fürs Leben.
0: Besser gefallen hat es mir dann die Jahre später in der Hofgartengärtnerei in Innsbruck. Bin dort richtig aufgeblüht. Liebe Grüße hinüber zu den Gärtnerinnen und Gärtnern dort. Diana, du hast einen ganz besonderen Job gehabt. Du hast dich verkleiden müssen, dürfen.
2: Mein erster Job, da war ich glaube ich 16 oder 15, ja, war Maskottchen bei der Bummelnacht in Fieberbrunn. Also mit so einem richtigen Ganzkörper-Outfit. Ich war der Tiger.
0: Hast du nicht geschwitzt?
2: Richtig extrem geschwitzt und inklusive Tanzeinlagen auf der großen Dorfbühne. Ja, da haben wir richtig Gas gegeben.
1: Gute alte Zeiten, ja.
0: Sicherlich unvergesslich. Du hast für uns auch, Diana, ein bisschen recherchiert, welche gesetzlichen Grundlagen es für Ferialarbeiterinnen und Ferialarbeiter mittlerweile gibt. Da hat sich ja auch viel zum Guten geändert.
2: Genau. Ja, grundsätzlich gelten für Ferialarbeitende die gleichen Regeln wie für alle Beschäftigten. Mhm. Arbeiten für ein Taschengeld, das gibt es nicht mehr. Praktikantinnen und Praktikanten, die müssen nach Kollektivvertrag bezahlt werden. Mhm. Unter 18-Jährige dürfen höchstens 40 Stunden an 5 Tagen die Woche arbeiten, wobei das eben in der Gastro ein bisschen flexibler ist. Mhm. Und auch Pausen müssen eingehalten werden. Ah, ja. Und einen Arbeitsvertrag braucht es sowieso.
1: Mhm. Das hätte ich gern damals schon gewusst.
0: Ja. Genau, das hat es damals, glaube ich, noch nicht gegeben. War alles ein bisschen anders. Welche Ferialjobs haben denn Sie schon gemacht? Waren Sie auch schon Maskottchen oder haben Fleischkäsesemmeln gemacht? 0800 22 69 22, lassen Sie es uns wissen. 7:08. Guten Morgen, Tirol.
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2: Am Mikrofon Christina Kreuz, guten Morgen. Am Landesgericht Klagenfurt ist am Abend der Prozess nach dem Terroranschlag in Villach zu Ende gegangen. Lebenslange Haft lautet das Urteil für den 24 Jahre alten Syrer wegen Mordes, Mordversuchs und terroristischer Straftaten. Romy Sigurd Klipstetter, wie hat der Angeklagte das Urteil aufgenommen?
3: Ohne Emotionen, genauso stoisch, wie er sich gestern während der gesamten Verhandlung verhalten hat, die er in Handschellen und schwer bewacht in einer Kabine aus Panzerglas verbracht hat. Und mit den Worten "Ich will nichts machen" hat er noch im Gerichtssaal auf Rechtsmittel verzichtet. Trotzdem ist das Urteil nicht rechtskräftig. Die Staatsanwältin hat noch keine Erklärung abgegeben.
2: Und wie geht es jetzt mit ihm weiter?
3: Das wird sich entscheiden, sobald das Urteil rechtskräftig ist. Sicher ist aber, dass er in eine andere Justizanstalt in Österreich verlegt werden wird, die auf längere Haftstrafen ausgelegt ist. Etwa in die Kalau nach Graz oder nach Stein in Niederösterreich.
2: Berichtet Romy Sigurd Klipstetter. Norwegen stellt sich nun unter den atomaren Schutzschirm Frankreichs, den das Land auf Verbündete in Europa ausdehnen will. Beide Länder vereinbarten außerdem ein Verteidigungsabkommen mit einer Beistandsklausel im Falle eines Angriffs. Der Schritt erfolge angesichts des Bewusstseins, dass Europa für seine eigene Sicherheit stärker selbst sorgen müsse, so Frankreichs Präsident Macron. Der Gesundheitszustand des in Berlin behandelten Ebola-Patienten aus den USA hat sich nach Angaben der Charité verbessert. Der Mann sei stabil und die Viruslast deutlich gesunken. Seine Ehefrau und die vier Kinder, die als Hochrisikokontakte gelten, zeigen demnach bislang keine Symptome. Sie alle hatten sich im Osten der Demokratischen Republik Kongo aufgehalten, wo sich die Fälle häufen. Zum Sport. Oliver Glasner holt am Abend mit Crystal Palace den Titel in der Conference League. Wolfgang Eichinger, Crystal Palace gewinnt das Finale in Leipzig gegen Rayo Vallecano 1:0.
4: Ein Treffer kurz nach der Pause durch den Franzosen Mateta lässt Crystal Palace und den Trainer aus Oberösterreich jubeln. Erster Europacup-Titel für den Club aus London und das im letzten Spiel von Oliver Glasner als Crystal Palace Trainer. Das perfekte Ende.
5: It's just a fantastic day, so I have to say thank you to the players because they have to do all the job.
4: Und Oliver Glasner ist mit Ernst Happel der erfolgreichste österreichische Trainer im Europacup. 2022 hat als Frankfurt-Trainer die Europa League gewonnen, jetzt mit Crystal Palace die Conference League und vor einem Jahr auch der englische Cup-Sieg. Eine herausragende Bilanz und kurz nach Mitternacht hat sich der 51-Jährige bei der Pressekonferenz verabschiedet und ist in den Party-Modus gewechselt.
5: Ich kann aber auch schon ganz gut die Sau rauslassen und das werde ich auch heute Abend machen mit den Spielern.
4: Bei welchem Spitzenverein Oliver Glasner in Zukunft Trainer sein wird, das ist offen. Bayer Leverkusen soll ein Thema sein. Auch mit dem AC Milan wird Glasner in Verbindung gebracht.
2: Das waren die Nachrichten mit Christina Greunz.
6: Gutes Wetter zum Sau herauslassen heute. Schönes Wetter, viel Sonne heute in Tirol. Es gibt ein paar Wolkenreste in Nordtirol, die sich aber sehr flott auflösen. Und im Laufe des Tages entstehen dann wieder viele Quellwolken, so wie gestern. Allerdings, großer Unterschied, es gibt kaum Gewitterregen. Wenn es nass wird, dann am ehesten über den Bergen. In Osttirol spürt man heute ganz leicht den Tauernwind. Und es bleibt warm, aber nicht ganz so heiß wie gestern. Die Temperaturen klettern auf 25 bis 30 Grad. Im Moment sind wir noch gut die Hälfte davon entfernt. In Lienz und in Kufstein jetzt 14 Grad. In Reute, in Virgen und in Landeck 13. In Innsbruck ebenfalls 13 und in Meierhofen sind es 12 Grad. Und wir sind sicher unterwegs mit der Claudia Zimmermann aus der Verkehrsredaktion.
7: Immer wieder Stau auf der A13 Brenner Autobahn Richtung Innsbruck zwischen dem Brenner und der Baustelle Luigbrücke und etwas langsamer geht es auch Richtung Süden bei Nösslach und auch sonst viele Lkw auf der Brenner Autobahn abschnittsweise in beiden Richtungen. Und außerdem noch Lkw-Blockerfertigung an der Grenze Kufstein-Kiefersfelden auf der Interlautobahn. Gute Fahrt!
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6: Guten Morgen! Ja, was soll ich Ihnen sagen um 6:45? Es ist halt wieder soweit. Wir folgen dem Ruf des Weckers. Wir machen, was wir halt so machen in der Früh. Anziehen, waschen, kampeln, Kinder antreiben. Geht's, kommt's, müsst das die Federn. Viel Erfolg mit dem Tagesstart. Wir begleiten Sie wieder gern dabei.
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Ein wunderschönes Mundharmonika-Solo zum Abschluss. 9:07 mittlerweile. Willkommen am Donnerstag. Sie hören Radio Tirol. Kommen Sie gut in diesen Tag hinein. Morgen!

0: Mit Toni Christi in den Donnerstagmorgen. In 3 Minuten ist es 7:15 und Endspurt jetzt für alle Schülerinnen und Schüler im Land, auch für viele Studenten. 6 Wochen sind es noch bis zu den Sommerferien und da geht es dann auch gleich für viele an die Arbeit, Maria.
1: Die Ferialjobs gehen los. Zum ersten Mal darf man so richtig ins Arbeitsleben schnuppern. Aha. Auch wenn es nicht immer der Traumjob ist, den man da macht.
0: Welchen besonderen oder ganz besonders faden Ferialjob haben Sie vielleicht schon einmal gemacht? Lassen Sie uns das wissen. 0800 22 69 22. Wir hören Ihnen gerne zu bei Ihren Erzählungen aus damals. Und Maria, du hast dich ja mal umgehört, was die Tiroler Buben und Madeln heuer so arbeiten.
1: Genau, und da waren wirklich die unterschiedlichsten Arbeitsfelder dabei.
2: Also ich arbeite im Bradl in der Wolfisdottnecke im Café. Wir haben im Sommer kurz Eis und Kuchen und da arbeite ich als Kellnerin.
3: Bei der Raiffeisenbank in Kramsach in verschiedenen Abteilungen. Also schauen wir mal, wie es dann ausschaut.
4: Ich habe einmal bei der Tiroler Versicherung Praktikum gemacht und einmal bei der Tiroler Tageszeitung. Das war eigentlich ganz cool. Ich habe dann auch bei der Tageszeitung auch telefonieren dürfen mit den Menschen und das habe ich eigentlich ganz cool gefunden, dann auch ein bisschen mit den Leuten zu reden, genau.
5: Ich habe im Lagerhaus bei der Getreideübernahme geholfen einen Monat. Das war langweilig, aber auch stressig.
6: Ich war bei der Gemeinde Grinz. Hat mir gut gefallen. Also bin ich überlegen, ob ich das nochmal mache.
7: Bei einem Boutique-Hotel in Altbach. Im Service-Küche. Aber ich bin dann beim Service geblieben, weil die Küche war ein bisschen zu gefährlich für mich.
0: Augen auf bei der Berufswahl.
1: Ja, kann auch gefährlich werden. Aber was alle gemeinsam haben, egal wie der Ferialjob auch war, ob er langweilig war, anstrengend, eintönig, irgendwas bleibt einem immer hängen. Für später.
0: Ja, also nicht nur das Geld, genau. Ja. Genau darüber plaudern wir heute noch in Guten Morgen Tirol. Haben Sie auch einen spannenden oder besonders langweiligen oder wahnsinnig lukrativen Ferialjob gemacht? Ich einmal in der Schweiz, das hat es wirklich gebracht. Erzählen Sie es uns. Lachen wir vielleicht gemeinsam drüber. 0800 22 69 22.
1: Du machst uns ganz neugierig.
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0: Ist ein Lied, wo man super gut cool reinschauen kann, oder?
1: Ich hab's probiert.
0: Sechs Brampier, gewaltig haben wir reingeschaut. 7:49 ist es. Aufstehen in Tirol ist eine wunderschöne Sache an einem Tag wie heute. Ein paar letzte Restwolken gibt's vielleicht noch, aber die lösen sich dann bald auf. Die Temperaturen klettern wieder auf bis zu 30 Grad. Aber eine Jacke schadet jetzt in der Früh nicht, Maria.
1: Ja, zumindest ein leichtes Jackele oder einen warmen Pulli verträgt's jetzt schon noch. Vor allem, wenn man zum Beispiel mit dem Moped unterwegs ist oder mit dem Radl. Rund um Delfs hat es noch 13 Grad, bisschen wärmer im Unterland, Wörgl und Kufstein um die 14 Grad. In höheren Lagen wie Galtür oder Sölden haben wir noch 9 Grad und im Defreckental um die 8. Da dürfen es beim Mopedfahren vielleicht sogar noch die Handschuhe sein.
0: Ja. Freuen wir uns auf jeden Fall über die Abkühlung. Jetzt durchlüften, frisch in den Tag starten. Wir begleiten Sie gern dabei.
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Die Everly Brothers bringen uns hinein in den Donnerstagmorgen. 7 Minuten noch, dann ist es 7:30. Man könnte jetzt ein Spiegelei essen, ein Rührei. Hier bei uns in Radio Tirol jetzt ein ganz besonderes Frühstücksei. Eye of the Tiger.

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4: Hoppla, schon 7:30. Wir schauen auf Tirolstraßen. Claudia Zimmermann.
5: Dichter Frühverkehr auf der A12 Interlautobahn Richtung Innsbruck zwischen Zirl Ost und Völs-Granewitten. Sie brauchen hier rund 5 Minuten länger. Abschnittsweise Lkw-Kolonnen und auch Lkw-Stau auf der A13 Brenner-Autobahn Richtung Süden und Lkw-Blockerfertigung auch an der Grenze Kufstein-Kiefersfelden auf der Interlautobahn. Und knapp 10 Minuten länger brauchen Sie raus aus dem Zillertal auf der Rotholzer Straße. Da werden Sie ja wechselweise angehalten und außerdem ist der Brettfalltunnel auch noch gesperrt. Gute Fahrt!
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7: Mit Diana Feudl, schönen guten Morgen. Die Brenner-Demo am Wochenende sorgt bereits im Vorfeld für großen logistischen Aufwand. Die beiden privaten Veranstalter, die Bürgermeister von Gries und Elbögen, Karl Mühlsteiger und Walter Kirchel, müssen einige Auflagen erfüllen. So haben die Behörden etwa die Zahl an Ordnern kurzfristig verdoppelt, so Mühlsteiger.
8: Die größte Herausforderung sind, die Ordner zu organisieren. 100 Personen zu finden, ist nicht ganz einfach. Und das zweitgrößte war, der Bauzaun herzubringen auf 800 Laufmeter, ist fast ein Kilometer, für den Rettungskorridor auf der Autobahn. Das müssen wir da freihalten, dass die Einsatzkräfte, wenn was wäre, leicht bei der Demonstration vorbeifahren können.
7: Unterstützt werden sie auch von der Feuerwehr und von privaten Initiativen. Die Kosten für die Veranstaltung könne man noch nicht beziffern, so der Bürgermeister. Und Bayern, Südtirol und das Trentino wollen einen eigenen Vorschlag zur Lösung der Verkehrsprobleme durch den Transit über den Brenner vorlegen. Sie geben eine Studie in Auftrag, die eine variable Maut für Lkw prüfen soll. In Zeiten besonders hoher Verkehrsbelastung soll die Maut höher ausfallen, während sie zu verkehrsärmeren Zeiten günstiger werden soll. Damit wollen die drei Tiroler Anrainerländer Spediteure bewegen, Fahrten gleichmäßiger zu verteilen. Wie stark die Brennerroute belastet ist, zeigen Zahlen des VCÖ. Im Vorjahr fuhren rund 2,4 Millionen Schwer-Lkw über den Brenner. Zum Vergleich, über alle 4 Schweizer Alpenpässe zusammen waren es nicht einmal 1 Million. In einem Jahr soll die Studie abgeschlossen sein. Nachdem Anfang des Monats eine Katze im Brixental offenbar gequält und getötet worden ist, sind Rufe aus der Bevölkerung und auch von Seiten der Politik nach härteren Strafen für Tierquälerei laut geworden. Derzeit liegt die Höchststrafe bei 2 Jahren bedingter Haft, sagt die Obfrau des Tierschutzvereins Tirol, Veronika Romm-Erhardt.
9: Das ist jetzt nicht unbedingt eine Abschreckung. Was abschrecken würde, wären hohe Geldstrafen. Ja, das tut weh, wenn man sich nicht ein Moped kaufen kann, sondern 3 Jahre lang für eine Geldstrafe zurückzahlen muss und eben, wie gesagt, den Strafrahmen anzuheben.
7: Sagt die Obfrau des Tiroler Tierschutzvereins. Der Verein versuche bereits, Kinder und Jugendliche für Tierschutz zu sensibilisieren. Das könnte auch bei CETAN nach einer Verurteilung sinnvoll sein, so Romm-Erhardt. In Zirl ist gestern eine neue wissenschaftliche Erlebniswelt über Mikroorganismen und ihre Bedeutung für das Leben auf der Erde eröffnet worden. Das sogenannte Mikroversum soll mit 31 Stationen die Rolle der Mikroorganismen fassbar machen. Von der Sauerstoffproduktion über die Herstellung von Lebensmitteln oder Arzneien bis hin zur Abwasserreinigung. Das Projekt ist eine Kooperation der Uni Innsbruck mit der Firma Hollo, berichtet Georg Oberhammer.
10: Ohne Mikroorganismen wäre Leben auf der Erde nicht möglich. Auch wenn sie unsichtbar sind, sind sie unverzichtbar. So das Fazit von Uni Innsbruck und Hollo in Zirl. Das Unternehmen, das auf Reinigungs- und Desinfektionsmittel spezialisiert ist, stellt dort eine ehemalige Lagerhalle für das neue Mikroversum zur Verfügung. In der interaktiven Ausstellung wird anhand eines Tagesverlaufs die Rolle der Mikroorganismen beleuchtet, etwa wie Blaualgen und Sauerstoffproduktion zusammenhängen oder wie sich Keimbelastung hautschonend reduzieren lässt. Die Bedeutung für die Waldökologie wird genauso gezeigt wie für die Landwirtschaft und generell die Lebensmittelherstellung oder auch wie Hefe in der Medikamentenproduktion zum Einsatz kommt. Das Mikroversum steht unter der Woche für Schulen offen. Von Freitag bis Sonntag ist es dann nachmittags kostenlos offen für alle.
4: Der Regen gestern da und dort war für viele eine Erleichterung bei der Hitze. Heute ist eher nicht damit zu rechnen. Manfred Bauer vom Geosphere Austria Wetterdienst. Guten Morgen.
11: Guten Morgen. Ja, stimmt, das Hoch wird wieder stärker. Somit heute sonnig. Es bleibt meist trocken und am Nachmittag werden wieder bis zu 30 Grad erreicht. Derzeit angenehm mit 17 Grad in Innsbruck und Kufstein, 12 Grad in Tannheim und Umhausen, 14 Grad in Kirchdorf und Kals, in Bozen schon 23 Grad. Und in Bozen wurde gestern mit 36,5 Grad ein neuer Mai-Rekord geschafft. Heute ist es auf den ganzen Tag sonnig. Ein paar Wolken gibt es von Beginn an in den Tauern und in den Zillertaler Bergen. Auch in den übrigen Regionen entwickeln sich im Tagesverlauf ein paar Quellwolken über den Bergen. Aber nur ganz vereinzelt werden sie heute mächtig genug für einen gewittrigen Guss. In Osttirol kommt mäßiger Tauernwind auf. Der Höhepunkt der Hitze ist überschritten. Es bleibt aber außergewöhnlich warm für Ende Mai mit Höchstwerten bei 25 bis 30 Grad. In Bozen noch bis zu 35 Grad. Auch morgen Freitag sonnig bis zu 30 Grad und trocken. Am Samstag kommen nur einige harmlose Wolken zur Sonne.
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0: bringen uns Schwung in diesen Donnerstagmorgen. Die Bee Gees um fast 7:45. Guten Morgen, wünscht Thomas Arbeiter. Ab heute schaut die Golfwelt nach Kitzbühel, wo mit den Austrian Alpine Open 26 ein hochdotiertes Turnier gespielt wird. Zugpferd ist Österreichs Nummer 1, Sepp Straka, aber auch ein Tiroler möchte möglichst gut mit den internationalen Golfprofis da mithalten. Martin Papst, guten Morgen.
1: Ja, einen schönen guten Morgen. Du spielst auf Maximilian Steinlechner.
0: Genau.
1: Tirols Golf-Aushängeschild ist natürlich schon ganz heiß auf das mit 2,75 Millionen Dollar dotierte Turnier auf dem Golfplatz Kitzbühel-Schwarzsee-Reit.
2: Ich meine, wir spielen da auf der DP World, da überall auf der Welt, und dass wir da jetzt auch ein Turnier in Tirol bei mir daheim haben, glauben Sie, das ist schon sehr speziell und das macht jetzt einfach schon Spaß und ich freue mich schon, wenn es losgeht.
1: Es wird mit Sicherheit ein großes Sportspektakel, bei dem der Innsbrucker natürlich auf den Heimvorteil setzt.
2: Ja, ein paar Freunde von mir, die waren jetzt eh schon ein paar Mal zuschauen und die bringen schon meistens ein bisschen einen Schwung rein. Wenn aber ein paar Bats fallen, dann höre ich sie bestimmt raus. Und nein, das macht einfach Spaß. Also wenn da ein bisschen was los ist, dann macht es einfach mehr Spaß, gute Schläge zu machen. Weil man weiß, die Crowd feiert das auch.
1: 35.000 Zuschauer werden von den Veranstaltern erwartet. Da will Maximilian Steinlechner natürlich eine gute Figur machen. Ein konkretes Ziel hat er aber nicht.
2: Für mich habe ich so ein bisschen herausgefunden, dass immer, wenn ich mal irgendwelche Ergebnisse Ziele setze oder so, dann mache ich mir immer unnötig Druck über irgendwas. Ich meine, das funktioniert irgendwie bei mir nicht so, habe ich für mich selber rausgefunden, und dementsprechend macht er einfach mein Ding und dann sieht man, was dabei rauskommt. Also ich nehme das da eher ein bisschen gelassen.
1: Sagt Maximilian Steinlechner, der ab heute mit bzw. gegen Sepp Straka und Co. bei den Austrian Alpine Open 26 in Kitzbühel den Golfschläger schwingen wird.
0: Und mit Alexander Kopp aus dem Zillertal schlägt ja noch ein zweiter Tiroler in Kitzbühel auf. Eigentlich hat er ja schon mit dem Golfen aufgehört, aber mittels einer Wildcard ist er in Kitzbühel ebenfalls mit dabei.
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0: Tirol startet in den Donnerstag. 8 Minuten noch, dann ist es 8. Und wir befinden uns noch im Wonnemonat Mai. Viele Tirolerinnen und Tiroler haben in den letzten Wochen ja Hochzeitstag gefeiert. Und auch die ganz frischen Mai-Hochzeiten von heuer sind beim Standesamt alle eingetragen, Maria.
1: Ja, aber dieses Jahr hat sich ein bisschen was getan bei den Hochzeitstrends. So dieser ganze Kitsch und das Pompöse, was vor ein paar Jahren noch jeder haben wollte, hat sich jetzt wieder ein bisschen geändert, erzählt uns Traurednerin und Hochzeitsexpertin Susan Paut aus Reit bei Seefeld.
2: Die Nachhaltigkeit ist ein großes Thema. Man probiert jetzt nicht mehr Luftballone steigen zu lassen. Der Trend ist total weg, weil es einfach nicht mehr sehr nachhaltig ist. Dinge wie Schmetterlinge fliegen lassen oder Tauben fliegen lassen, der Trend hat sich zum Glück, muss ich sagen, auch zurückentwickelt. Das gibt es auch nicht mehr so.
0: Ja, man kann es übertreiben. Also weniger ist mehr.
1: Und das trifft auch auf die Einladungslisten zu.
2: Meine Erfahrung ist, dass der Kreis eher kleiner wird. Also diese Riesenhochzeiten gehen vielleicht ein bisschen weg. Man hat jetzt Hochzeiten von, sag jetzt mal, 20 bis 60 Personen. Oft einmal diese Weddings for Two, also wo nur Braut und Bräutigam sich irgendwo mit Hochzeitsredner und Fotograf zum Beispiel das Jawort geben.
0: Okay, also keine Massenaufläufe mehr. Gefällt mir gut, treibt ja etliche Familien an den Rand der Schuldenfalle. Ja. Aber nur zu zweit, ich meine, da muss man schon schauen, dass einem der Hochzeitskuchen da nicht schlecht wird.
1: Ja, aber durch die Bank werden die Hochzeiten einfach ein bisschen individueller. Mhm. Die eigenen Kinder werden eingebaut oder sogar die Haustiere.
2: Erzählt uns auch die Susan, der die Ringe bringt. Wir haben schon mal ein Brautpaar gehabt, wo die Braut mit dem Pferd eingeritten ist, statt dem klassischen Einzug mit Vater. Ist mit dem Pferd eingeritten. Also man probiert es sehr persönlich zu gestalten und eigentlich sehr individuell.
0: Individuell ist das Schlagwort sozusagen. Damit die Hochzeit vor allem eines bleibt, unvergesslich.
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2: Am Mikrofon Christina Koenz, guten Morgen. Im Prozess um den mutmaßlich verhinderten Anschlag auf ein Taylor Swift-Konzert in Wien soll es heute ein Urteil geben. Nachdem an 4 Prozesstagen Zeugen befragt worden sind, müssen die Geschworenen entscheiden. Niklas Wager berichtet.
3: Gleich am ersten Prozesstag gibt Behran A. zu, einen Anschlag auf ein Taylor Swift-Konzert in Wien geplant zu haben. Sein Ziel sei gewesen, groß rauszukommen, sagt Anwältin Anna Meyer.
4: Es ist, glaube ich, auch in der Befragung jetzt bereits hervorgekommen, dass er ja auch den Attentäter vom 2. November 2020 in Wien glorifiziert hat, kann man fast sagen, weil dieser international bekannt geworden ist. Und da hat sich natürlich Taylor Swift als potenzielles Anschlagsziel hervorgetan.
3: Vorgeworfen wird ihm auch, dass er gemeinsam mit dem Mitangeklagten Ada K. seinen Schulfreund Hassan E. bei dessen Anschlag in Mekka unterstützt haben soll. Dazu bekennen sich beide nicht schuldig. Heute sollen im Prozess die Urteile fallen. Zuvor wird es noch die Schlussplädoyers geben. Den beiden Angeklagten droht bis zu 20 Jahre Haft.
2: Der Attentäter von Villach ist am Abend zu lebenslanger Haft verurteilt worden. Er wurde vom Schwurgericht einstimmig des Mordes, des fünffachen Mordversuchs und terroristischer Straftaten für schuldig befunden. Das Urteil ist noch nicht rechtskräftig. Bei dem Messerangriff war ein Jugendlicher getötet worden. Mehrere Menschen wurden lebensgefährlich verletzt. Jetzt, wo es heiß ist, ist wieder guter Sonnenschutz gefragt. Beim Badengehen greifen Eltern für ihre Kleinen oft zu UV-Shirts. Doch nicht alle schützen tatsächlich. Der Verein für Konsumenteninformation, kurz VKI, hat 12 UV-Shirts für Kinder getestet. 5 sind durchgefallen. 2 haben wegen hoher Schadstoffbelastung nur die Note weniger zufriedenstellend bekommen. Veronika Mauler berichtet.
5: Bei den UV-Shirts, die im Test durchgefallen sind, handelt es sich teils um Markenprodukte, sagt Birgit Schiller vom Verein für Konsumenteninformation.
6: Zum Beispiel von der Marke Quicksilber, aber auch um Discounterprodukte oder um Produkte aus dem chinesischen Onlinehandel vom Anbieter Shein oder Temu.
5: 4 Shirts haben gut abgeschnitten, wobei das günstigste 8 das teuerste 35 Euro gekostet hat. Marke und Preis sind also nicht ausschlaggebend.
6: Der Discounter Decathlon hat damit 2 Eigenmarken ganz gut abschneiden können. Und auch ein Produkt von Ernstings Family, aber auch von der Marke O'Neill haben uns überzeugt, sowohl was die Schadstoffe betrifft, als auch beim UV-Schutz.
5: Was viele nicht wissen, UV-Kleidung hat ein Verfallsdatum. Solche Shirts gebraucht zu kaufen oder für Geschwister aufzuheben, ist laut der Expertin nicht empfehlenswert.
2: In Laos wird weiter versucht, 5 Goldsucher aus einer überfluteten Höhle zu befreien, während 2 weitere noch vermisst sind. Die Männer, die seit fast 10 Tagen eingeschlossen sind, wurden mit Nahrung und Medikamenten versorgt und sind in stabilem Zustand. Die Bergung könnte heute noch beginnen. Derzeit wird Wasser aus der Höhle abgepumpt, um den Weg passierbar zu machen. Das waren die Nachrichten mit Christina Koenz.
7: Viel Sonne gibt es heute in Tirol, ein paar Wolkenreste noch, die sich auflösen werden. Ziemlich schnell, sagen die Meteorologen, und im Laufe des Tages dann entstehen Quellwolken. Allerdings, es wird keine Gewitterregen geben oder kaum welche, wenn dann über den Bergen. Und in Osttirol wird man leicht den Tauernwind spüren. Es bleibt warm, allerdings nicht ganz so heiß wie gestern. Die Höchstwerte heute 25 bis immerhin doch 30 Grad. Und die Temperaturen steigen und steigen in Lienz und in Kufstein jetzt schon 16 Grad. 15 Grad hat es in Reute, Landeck und Innsbruck, in Virgen 14 und in Meierhofen 13 Grad. Und wir sind sicher unterwegs mit dem Radio Tirol Verkehrsservice und mit Claudia Zimmermann.
8: Die Verkehrskameras zeigen rund 10 Minuten mehr Fahrzeit auf der A12 Interlautobahn Richtung Innsbruck zwischen Zirl West und Völs-Kranewitten, LKW-Kolonnen Richtung Kufstein bei Kramsach und auf der A13 Brenner-Autobahn Richtung Süden zwischen Matrei und Nösslach. Ein Plus von guten 10 Minuten gibt es auf der Rotholzer Straße talauswärts und etwas langsamer geht es im Raum Innsbruck auf der Schlossstraße bis Innsbruck-Mitte, am Südring und vor der Mühlauer Brücke stadteinwärts und auf der Tiroler Straße durch Hall. Gute Fahrt!
7: Mit all unserer Kraft werfen wir uns jetzt in die Wogen des Donnerstags. Wir werden auch heute wieder oben aufschwimmen, bin ich mir ganz sicher. Ob Brustschwimmen genügt oder ob wir streckenweise auch kraulen werden müssen, das warten wir jetzt einmal ab. Tirol auf dem Sprung in den Tag. Los geht's.
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0: Ganz feiner Motown-Soul bei uns zum Unterwerden. Die Supremes um 10 nach 8. Stundenlang dastehen an der Spüle und Salat waschen. Tausende Eiskugeln gefüllt austeilen. Endlos Zementsäcke schleppen. Viele Ferialjobs sind schon auch besonders anstrengend.
1: Nicht nur körperlich, sondern auch, weil es oft so eintönige Tätigkeiten sind. 8 Stunden am Tag kommen da einem schon einmal wie eine Ewigkeit vor. Die Marlene aus Innsbruck hat in ihrer Jugend bei Swarovski Kristallsteine sortiert. Aber sie hat trotzdem ihre Freude dabei gehabt.
2: Also mein Ferialjob ist gewesen, die Steine aussuchen und dann in die Verpackung zu geben. Und ich habe dafür 7.000 Schilling dazu mal gekriegt. Und das ist brutal viel Geld. Das war für mich einfach ein Highlight. Also ja. Ich würde es jedem empfehlen. Und meine Tochter macht genauso schon. Neben Studium Ferialjobs. Die tut jetzt zum Beispiel 3 Kilo Basilikum zupfen. Aber es bringt Geld dazu. Und ich denke, für spätere Leben ist das total wichtig, dass man mit der Arbeit in Berührung kommt.
0: Auf jeden Fall. Da lernt man fürs ganze Leben immer wieder, auch bei so eintönigen Arbeiten. Man lernt zumindest auch durchbeißen.
1: Ja, und wie lang so ein Arbeitstag dann auch einmal sein kann. Mehr Glück mit seinem Ferialjob hat Kilian aus Kufstein. Der hat im Sommer einfach sein Hobby zum Beruf gemacht.
3: Ich habe die letzten 2 Jahre am Reschensee als Kitesurflehrer gearbeitet. Und meine Aufgabe war auf der einen Seite das Unterrichten und habe aber Stationsleitung gearbeitet. Ich habe die verschiedenen Kitesurflehrer die Kunden zugeteilt und habe die Kursplanung übernommen.
1: Freust dich schon drauf?
3: Ja, ich bin jetzt seit dem 3. Sommer dabei. Nebenbei arbeite ich noch im Hochseilgarten und wir bauen gerade einen komplett neuen Hochseilgarten auf und ich pendel praktisch zwischen Deutschland und Italien hin und her.
0: Das ist ein Action-Typ, der Kilian. Ja. Kitesurfen am Reschensee klingt wirklich nach Arbeit und Vergnügen in einem. Was haben denn Sie in den Ferien gearbeitet oder was steht heuer vielleicht noch bevor? Rufen Sie uns an. 0800 22 69 22. Guten Morgen.
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0: Umberto Tozzi, Sie hören Radio Tirol um 10 Minuten vor 8:30. Und wir sind auch um diese Zeit sicher unterwegs mit dem Radio Tirol Verkehrsservice und mit Claudia Zimmermann. Es ist einiges los auf den Straßen.
1: Ja, die Verkehrssensoren zeigen immer noch rund 10 Minuten mehr Fahrt.

0: Auf der A12 Interlauterbahn Richtung Innsbruck zwischen Zirl West und Völs-Kranewitten. Lkw-Kolonnen Richtung Kufstein zwischen Brixleck und Kramsach. Und in Richtung Innsbruck geht's langsamer auf Höhe Hall. Und ein Plus von guten 10 Minuten immer noch auf der Rotholzer Straße talauswärts. Gute Fahrt!
1: Und ein sonniger Tag steht uns heute bevor. Temperaturen zwischen 25 und 30 Grad werden die Höchstwerte sein. Draußen vor der Haustür der Tirolerinnen und Tiroler, Maria, du hast dich umgeschaut. Achtung, du kriegst noch ein Mikrofon, jetzt geht's viel besser.
2: Jetzt geht's draußen beim Gartengießen in Nussdorf, Devant, blauer Himmel und Sonnenschein, 13 Grad hat's noch. Im Außerfern in Tannheim oder Schattwald starten sie den Rasenmäher bei 14 Grad, ebenfalls noch unter blauem Himmel. 14 Grad in Pfaffenhofen, da fliegen die ersten Schäfchenwolken. Und in Zerfaus, Fisladis ist es auch schon fein warm, 13 Grad und blauer Himmel. Ideal, um den Morgenkaffee oder Tee nach draußen zu verlagern.
1: Und die Jause oder das Mittagessen dann vielleicht später am Tag. Bei so einem Traumtagele möchte man vielleicht am liebsten alles draußen machen, oder?
2: Wenn es geht, ja.
1: Schauen wir mal, was da kommt heute noch. 9 Minuten vor 8:30, das Wetter im Detail von der Wetterdienststelle bei uns in der Frühinformation von Radio Tirol in 9 Minuten.
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0: Radio Tirol am Donnerstag, 4 Minuten noch, dann ist es 8:30. Die Südtiroler Touristiker fürchten sich vor der Brenner-Demo. Sie verstehen zwar, warum gesperrt wird, aber das liebe Geld ist ihnen halt doch ein bisschen näher. Die Frühinformation von Radio Tirol in 3 Minuten.
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3: Es ist gleich 8:30. Wir schauen auf Tirolstraßen. Da ist ein bisschen was los gewesen vor einigen Minuten. Wie schaut es jetzt aus, Claudia?
4: Immer noch. Die Verkehrssensoren zeigen noch knapp 10 Minuten mehr Fahrzeit auf der A12 Interlautobahn Richtung Innsbruck zwischen Zirl-West und Völs-Kranebitten und rund 20 Minuten länger brauchen sie auf der Interlautobahn Richtung Kufstein zwischen Brixleck und Kundl vor einer Baustelle. Und in Richtung Innsbruck geht es noch ein bisschen langsamer zwischen Volders und Hall. Und ein Plus von rund 10 Minuten gibt es noch auf der Rotholzer Straße talauswärts. Gute Fahrt.
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5: Am Mikrofon begrüßt Sie Diana Feudel. Schönen guten Morgen. Die anstehende Brennerdemo mit der kompletten Sperre der Brennerstrecke sorgt von Bayern über Südtirol bis hin zum österreichischen Verkehrsminister für scharfe Kritik. Erst kürzlich sprach der Salzburger Verkehrslandesrat von einem Tabubruch. Tirols Landeshauptmann Anton Mattle von der ÖVP wird dennoch daran teilnehmen, jedoch als Privatperson, wie er gestern im ZIP2-Interview mit Armin Wolf rechtfertigt.
6: Man ist der Landeshauptmann, aber man ist privat auch der Toni und man kann auch privat zu einer solchen Veranstaltung, zu einer Kundgebung hingehen.
7: Zu einer politischen?
6: Es soll eben keine politische Veranstaltung sein, sondern ein Hinweisen darauf, dass die Grenzen eigentlich der Belastung im Sinne Gesundheit, Natur und Infrastruktur durchaus erreicht sind.
5: Sagt Anton Mattle im ZIP2-Interview. Und wir bleiben noch beim Thema. Die bevorstehende Totalsperre des Brenners sorgt nämlich auch für großen Unmut bei Südtirols Touristikern. Seit der Ankündigung versuchen sie in organisatorischem Mehraufwand, den Gästen entgegenzukommen. Doch auch finanzielle Verluste werden erwartet. Sabine Amhoff berichtet.
8: Für die Südtiroler Touristiker waren der angekündigte Protest bei Matrei und die Totalblockade des Brenners ein unternehmerisches Erdbeben. Informationskampagnen für die Gäste wurden gestartet, Umbuchungen vorgenommen und Stornierungen im ganzen Land müssen in Kauf genommen werden. Und es werden finanzielle Einbußen befürchtet. So könne es nicht gehen, so der Hotelier- und Gastwirteverband Obmann des Bezirkes Eisacktal, Helmut Tauber.
9: Für mich kann sowas nicht Schule machen. Ich habe bestes Verständnis für die ganzen Transitgegner. Wer soll es besser verstehen wie das Eisacktal-Wipptal? Seit Jahrzehnten haben wir hier große Herausforderungen und müssen mit dem leben und müssen mit dem alle zurechtkommen. Das heißt, es kann nicht eine Einzelperson diese wichtigste Nord-Süd-Achse da einbremsen.
8: Wie groß die Einbußen für die Touristiker in Südtirol sein werden, wird sich wohl erst zeigen, wenn der Verkehr über den Brenner wieder rollt.
5: In Thiersee im Bereich des hinteren Sonnbergs ist gestern Abend ein LKW bei Holzverladearbeiten in Vollbrand geraten. Der 24-jährige Lenker bemerkte zuerst im Bereich des Auspuffs Feuer. Daraufhin setzte er den Notruf ab. Einsatzkräfte der Freiwilligen Feuerwehren Landl, Vorder-Thiersee, Kufstein und Bayerischzell führten umfassende Löscharbeiten durch. Verletzt wurde niemand. Ein verstörendes Video, auf dem zu sehen ist, wie eine Katze gequält und getötet wird, machte Anfang des Monats in den sozialen Medien die Runde. In den Kommentaren wurde das nicht nur hart verurteilt, sondern es wurde teilweise auch zur Selbstjustiz aufgerufen. Der Tierschutzverein Tirol stellt sich gegen solche Aufrufe. Obfrau Veronika Rum-Erhardt sagt dazu:
10: Ich verstehe die Wut, die Ohnmacht und wirklich dieses Empfinden von Tierfreunden, Tierschützern, wenn sie diese Film sehen, diese Verzweiflung. Aber wir leben in einem Rechtsstaat und wir leben Gott sei Dank in einem funktionierenden Rechtsstaat, wo tatsächlich Polizei und Gerichte zuständig sind, jetzt darüber zu urteilen. Und deswegen haben wir auch auf unseren Social-Media-Kanälen dieses zwar sehr, sehr verurteilt, aber wirklich die Leute auch gebeten, Ruhe zu bewahren und die Polizei und die Gerichte arbeiten zu lassen.
5: Sagt die Obfrau des Tierschutzvereins. Sie spricht sich für härtere Strafen für Tierquälerei aus. Momentan liegt die Höchststrafe bei 2 Jahren bedingter Haft. Und im naturschutzrechtlichen Verfahren rund um den Bau des Fernpasstunnels hat gestern die mündliche Verhandlung stattgefunden. Das teilte die Fernpassstraße GmbH mit. Die Behörde werde nun auf Basis dieser Verhandlung, der Sachverständigengutachten und weiterer eingebrachter Unterlagen eine Entscheidung fällen. Die schwarz-rote Landesregierung will ja am Fernpass einen Tunnel bauen. Auch eine Mautstelle ist geplant.
3: Ich beobachte die Temperaturen auf meiner Wetterkarte und ich stelle fest, es geht flott dahin. Um 5 Uhr in der Früh hat es in Lienz noch 15 Grad gehabt. Jetzt hat es fast 20 dort. Manfred Bauer vom Geosphere Austria Wetterdienst. Wenn das so weitergeht, dann wird es ein sehr warmer Tag. Guten Morgen.
7: Guten Morgen. Ja, auf bis zu 30 Grad klettern die Temperaturen heute. Und nach den gestrigen Regenschauern in vielen Regionen stehen jetzt wieder 3 weitgehend trockene Tage an, also etwa gutes Mähwetter. Heute ist es oft den ganzen Tag sonnig. Einige Wolken gibt es vor allem schon in den Tauern und in den Zillertaler Alpen. Auch sonst entstehen im Tagesverlauf einige Quellwolken über den Bergen, aber nur mal ganz vereinzelt sind sie am Nachmittag für einen gewittrigen Regenguss gut. In Osttirol kommt mäßiger Tauernwind auf. Die Temperaturen steigen auf 25 bis 30 Grad, in Bozen bis 35 Grad. Auch morgen Freitag sonnig, bis zu 30 Grad und dazu trocken. Am Samstag kommen einige harmlose Wolken zur Sonne. Am Sonntag zuerst recht sonnig und noch einmal sehr warm mit bis zu 28 Grad. Am Nachmittag steigt dann im Unterland und in Osttirol die Wahrscheinlichkeit für gewitterige Schauer. Gegen Abend auch in Oberland und im Außerfern.
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0: Cat Stevens, Morning Has Broken. Und recht hat er. In 3:09. Welche Erinnerungen an Ihre Ferialjobs haben denn Sie? Das wollen wir heute von Ihnen wissen. Und der Franz aus Patsch hat sich gemeldet. Er hat in Innsbruck bei einem Konditoreibedarf gearbeitet.
1: Und da habe ich dann den ganzen Sommer mit dem Lieferauto in der Stadt die Konditoren und die Bäcker beliefern können. Mit Mehl, Zucker. Und da hat es einen Nüsse-Sack gegeben.
0: Ja.
1: Und der war 80 Kilo schwer.
0: Wie viel Kilo? Wie viel Kilo schwer?
1: 80 Kilo.
0: Ja.
1: Also da haben sie irgendwie alle weggestohlen und haben sich gesagt, ja, das macht ein Junge. Das macht ein Junge. Wir legen den schon auf den Rücken. Ich war zum Glück nicht so schlecht benannt. Gell? Ich habe es halt gerade geschafft. Den 80 Kilo Sack Nüsse. So ein Jutesack. Aber zum Glück nur einmal im Sommer.
0: Das okay.
1: Eine Bäckerei, glaube ich, in Hettingham war das. Aber das war das Lustigste.
0: Ja, stark.
1: Wie auch die Dame vorher schon gesagt hat, es ist wirklich sehr wichtig, als junger Mensch eine Arbeit zu machen.
0: Mhm.
1: Man kriegt ein Gefühl fürs Geld, ja, dass es wirklich nicht auf den Bäumen wächst.
0: Ja, genau, dass man was leisten muss dafür.
1: Aha. Und ich habe halt dann meine Motorradversicherung zahlen können und mir dann schon ein kleines Auto angespart.
0: Wow.
1: Ja. War cool. Also ich hab's gern in Erinnerung.
0: Ein nützlicher Job. Nützlicher Job. Franz aus Patsch erinnert sich gern an seine Zeit als Ferialarbeiter. 80 Kilogramm Nüsse oder Zement oder Zwiebel schleppen. Was haben denn Sie alles so gemacht in den Ferien beim Ferialjob? Warum denken Sie heute noch gern daran zurück? Erzählen Sie es uns. 0800 22 69 22.
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0: Wir spielen viele große Hits, aber das ist ein ganz besonders großer, wie ich finde. Say, say, say, Paul McCartney gemeinsam mit dem Michael Jackson. 10 vor 9. Arbeiten im Sommer, das ist unser Thema heute. Arbeiten im Sommer nur fürs Urlaubsbudget oder vielleicht auch ein bisschen für die Lebenserfahrung. Wir haben heute schon viel gehört über die unterschiedlichsten Ferialjobs, Maria.
1: Ob in der Bank, bei der Versicherung, am Gemeindebauhof oder am Fließband in der Fabrik. Auch wenn viele dieser Jobs vielleicht anstrengend und manchmal auch ein bisschen langweilig waren, irgendwas nimmt man dann doch immer mit fürs spätere Leben.
2: Vorberufliche Erfahrungen sind immer gut, wenn man ein bisschen Erfahrung hat und einfach sich ins Arbeitsleben gewöhnt, ist schon gut, sage ich.
3: Ja, ich habe auf jeden Fall gelernt, wie man umgeht mit Kunden, die ungeduldig sind, die nicht sehr freundlich sind, weil in der Bank sind nicht immer alle gut zu sprechen auf die Mitarbeiter. Also es war auf jeden Fall eine Erfahrung.
4: Viel auch hat zu tun gehabt mit Excel, also Formatierungen und Word, was mir auf jeden Fall im späteren Job helfen könnte.
5: Man lernt den Umgang mit Kunden und auch mit Lebensmitteln und so, wenn man mit den Leuten ein bisschen interagieren, dann geht der Tag dann schnell vorbei, ist eigentlich immer ganz nett.
1: Ja, und so geht die Zeit schnell vorbei, das Bankkonto freut sich. Ja. Und im besten Fall bleibt einem am Ende der Ferien auch noch ein bisschen Zeit zum Geld ausgeben, reisen und Ferien genießen.
0: Ja, sicher. Am Monat arbeiten, am Monat Ferien. So irgendwie macht
1: man das. Das schafft man.
0: Erfahrungen auf jeden Fall, die da bleiben und die einem nicht nur fürs spätere Berufsleben etwas nützen.
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4: Am Mikrofon Christina Kreuz. Eine für Mai recht ungewöhnliche Hitzewelle herrscht derzeit in einigen Teilen Europas, wie etwa in Italien. Dort ist heute die höchste Hitzewarnstufe in 4 Städten ausgerufen worden. Barbara Tschandl berichtet.
5: Die Warnstufe Rot gilt ab heute in Rom, Florenz, Bologna und Turin. Unter anderem müssen an solchen Tagen öffentliche Einrichtungen frei zugänglich gemacht werden, die mit Kühlsystemen ausgestattet sind. Arbeiten auf Baustellen oder in der Landwirtschaft müssen zur Mittagszeit pausiert werden. Schon seit Tagen stöhnen die Menschen in Italien unter der ungewöhnlichen Hitze.
6: Ich lebe seit 53 Jahren in Bologna. Die Hitze in der Stadt ist im Vergleich zu früher wirklich absurd.
5: Und nicht nur in Italien, auch in Großbritannien und Frankreich sind die Temperaturen in den letzten Tagen für die Jahreszeit sehr hoch gewesen. Auch außerhalb Europas leiden die Menschen unter der Hitze, etwa in Indien. In der vergangenen Woche sind dort bei Temperaturen über 45 Grad mindestens 16 Menschen ums Leben gekommen.
4: ORF-Generaldirektorin Ingrid Turner wird das Unternehmen mit Jahresende verlassen. Sie bewirbt sich nicht mehr als ORF-Chefin für die Jahre 2027 bis 2031. In einer Mitteilung an die ORF-Mitarbeiterinnen und Mitarbeiter appelliert Turner heute an die Politik, sich mit Zurufen zurückzuhalten. Der ORF gehöre dem Publikum, so Turner. Um die hohen Spritpreise abzufedern, gilt seit April eine Spritpreisbremse. Ob diese verlängert wird, darum ringt die Bundesregierung gerade. Wird sie nicht verlängert, könnte Sprit ab Juni wieder etwas teurer werden. Ein Blick auf die vergangenen Monate zeigt allerdings, egal wie hoch die Preise waren, Sprit wurde kaum gespart, aufs Auto nur selten verzichtet. Mehr von Christoph Danninger.
7: Auf den Autobahnen und Schnellstraßen hat die ASFINAG von Jänner bis einschließlich April keinen nennenswerten Rückgang des Autoverkehrs registriert. Von allen anderen Straßen sind die Daten noch nicht ausgewertet worden. Auch wenn die Zahl der Fahrgäste in den Öffis leicht steigt, der Umstieg vom Auto auf Bus und Bahn hat bei den Pendlerinnen und Pendlern bis jetzt offenbar nicht stattgefunden. Laut Statistik Austria werden auch keine sparsameren Autos gekauft. Christian Kratzer vom Verkehrsclub Österreich.
8: Weil auch von Seiten der Regierung de facto keine Maßnahmen gesetzt wurden, die einen Anreiz setzen, den Verbrauch auch entsprechend zu reduzieren.
7: Weiter gestiegen ist übrigens die Motorleistung. Ein neues Auto mit Benzinmotor hat derzeit im Schnitt 136 PS, mit Dieselmotor 156, um 7 mehr als im Vorjahr.
4: Der ukrainische Präsident Zelensky kündigt neue Gegenschläge im russischen Hinterland an. Demnach seien weitere Anlagen der russischen Ölindustrie im Visier. Das waren die Nachrichten mit Christina Kreuz.
9: Es wird ein Sonnentag mit relativ wenig Gewitterregengefahr. Es gibt ein paar Quellwolken, aber wenn es nass wird, dann am ehesten über den Bergen. Und in Osttirol wird leichter Tauernwind zu spüren sein. Das ist es aber auch schon gewesen heute. Die Höchstwerte 25 bis 30 Grad, also nicht ganz so heiß, wie es gestern war, aber doch. Für die Jahreszeit, ja, gesalzen. In Lienz 19 Grad, in Kufstein 18, 17 Grad in Reute, Landeck, Innsbruck und Virgen und in Meierhofen 16 Grad. Und wir sind sicher unterwegs mit dem Radio Tirol Verkehrsservice und mit Claudia Zimmermann.
10: Immer wieder Lkw-Stau auf der Brenner Autobahn Richtung Süden im Baustellenbereich bei Nösslach und immer noch ein Plus von rund 10 Minuten auf der Rotholzer Straße talauswärts. Gute Fahrt! 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
9: 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Viel Schwung geben uns die großen Hits von Radio Tirol. Gleich serviert uns Josh, Espresso und Chianti. Ist doch egal, wie das heißt, du weißt schon, was ich mein. Und Lionel Richie gibt sich romantisch. Say you, say me. 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Das Lied zum genau Nachhören gibt's gleich bei uns und jetzt sofort eine echte Hymne. Queen bei uns.

0: Josch in Radio Tirol. In 2 Minuten ist es schon 8:15. Wir erinnern uns heute an die Sommer von damals, aber nicht am Badesee, sondern beim Hackeln, beim Buckeln, die ersten Schritte ins Berufsleben. Um die Ferialjob geht es heute bei uns, Maria.
1: Ja, und da erinnert man sich unterschiedlich gerne zurück. Die einen lieber, die anderen weniger. Aber auf jeden Fall bleiben diese ersten Jobs in Erinnerung.
0: Und viele Tirolerinnen und Tiroler rufen bei uns an. Die Marianne hat sich zum Beispiel gemeldet. Sie hat auch einen ziemlich harten Ferialjob gehabt in ihrer Jugend, wie sie erzählt.
2: Ich bin in Norddeutschland aufgewachsen. Und da haben wir unser Feriengeld auf dem Feld verdient bei einem Bauern.
0: Oha, da ist zum Ernten gegangen, oder was?
2: Nein, das hat Karsten Rüben verziehen. Da haben wir eben das Unkraut von den Rüben beseitigen müssen. Und da haben wir aber jeder ein ganzes Feld gekriegt und da hat es halt 50 Mark damals auch gegeben.
0: War das viel oder wenig damals?
2: Und mit dem Geld habe ich dann in die Ferien fahren können. Das war eigentlich anstrengend, aber man hat sich das Geld selber verdient.
0: Also war durchaus was wert, 50 Mark.
1: Ja.
0: Und nicht nur das Geld bleibt, sondern auch die Erinnerung. Auch der Helmut aus Kundl hat uns von seinem ersten Job erzählt.
3: Das war 1971, da war ich 14 Jahre alt. Und es hat natürlich kein Taschengeld damals gegeben für meine Eltern nicht.
0: Mhm, okay.
3: Und dann habe ich gefragt bei einem Fischbacher Möbelhandel, also Möbelfabrik in Kundl.
0: Ja.
3: Ja, jetzt habe ich da einen Ferialjob gekriegt für einen Monat.
0: Okay.
3: Und habe da schwere Bretter gezahlt und und Dings geschliffen, also Beine geschliffen, also Holzbeine für die Bänke und für die Tische und so weiter.
0: Interessant.
3: Also so, schon sehr anstrengend.
0: Ja.
3: Ich habe natürlich nicht fragen traut, wie viel Geld das ich kriege, oder? Ich mir denke, wenn ich 500 Schilling kriege damals, dann bin ich happy, oder?
0: Ja.
3: Okay. Und Dings geschliffen, also Beine geschliffen, also Holzbeine für die Bänke und für die Tische und so weiter.
0: Interessant.
3: Also so, schon sehr anstrengend.
0: Ja.
3: Ich habe natürlich nicht fragen traut, wie viel Geld das ich kriege, oder? Ich mir denke, wenn ich 500 Schilling kriege damals, dann bin ich happy, oder?
0: Ja.
3: Okay, habe ich 2.500 Schilling.
0: Boah.

0: Weißt ja. Da habe ich daheim noch das selber löhnen müssen. Das war halt so. Ja.
1: In einem Sommer so reich geworden, der Hubert, dass gleich die ganze Familie was davon gehabt hat.
2: Danke für die Erinnerungen, die Sie mit uns heute in Guten Morgen Tirol geteilt haben.

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Madness mit einem Riesenhit bei uns in Radio Tirol. Donnerstagmorgen, 9:55, gleich bei uns die Frühinformation von Radio Tirol. Und da geht's auch um den Brenner Basistunnel. Und nicht nur darum, dass da der Schwerverkehr entlastet werden soll, sondern es soll auch den Nahverkehr ein bisschen erleichtern zwischen Nord- und Südtirol. Was man sich da einfallen lässt, worüber da im Augenblick schon gesprochen wird, das hören wir gleich. In 4 Minuten. Morgen.

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3: Gleich ist es 9:30 am Donnerstag. Wir schauen auf Tirol Straßen mit Claudia Zimmermann aus der Verkehrsredaktion. Kriegst du ein Mikrofon?
2: Bitte, danke schön. Gerne. Der Frühverkehr hat sich jetzt im Großen und Ganzen beruhigt. Aber ein bisschen länger brauchen Sie noch auf der Rotholzer Straße. Talauswärts. Gute Fahrt.
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2: Mit Diana Feudl. Schönen guten Morgen. Der Brenner Basistunnel soll auch für den Nahverkehr da sein. Das ist bei einem Treffen der beiden Verkehrslandesräte von Tirol und Südtirol in Bozen deutlich geworden. Hermann Hammer berichtet.
5: Nicht nur Güterzüge und Fernreisezüge sollen in Zukunft durch den Brenner Basistunnel brausen. Auch Nahverkehrszüge sollen durch die Tunnelröhren fahren. So zumindest, wenn es nach Verkehrslandesrat René Zumtobel von der SPÖ und seinen Südtiroler Amtskollegen Daniel Alfreider geht. Bei dem Treffen habe es erste Abstimmungen dazu gegeben. Jetzt seien die Verkehrsplaner am Zug, um sinnvolle Verbindungen, mögliche Fahrpläne und die dafür notwendigen Rahmenbedingungen zu prüfen, heißt es. Eine Erleichterung soll es noch lange vor der Tunneleröffnung für die Reisenden geben. Ab 2027 werden neue Regionalzüge stündlich eine umstiegsfreie Verbindung über den Brenner ermöglichen. Ohne Halt am Brenner wird es aber nicht gehen, auch weil nach wie vor das Personal an der Grenze wechseln wird.
2: In Zirl ist gestern eine neue wissenschaftliche Erlebniswelt über Mikroorganismen und ihre Bedeutung für das Leben auf der Erde eröffnet worden. Das sogenannte Mikroversum soll mit 31 Stationen die Rolle der Mikroorganismen fassbar machen. Von der Sauerstoffproduktion über die Herstellung von Lebensmitteln oder Arzneien bis hin zur Abwasserreinigung. Das Projekt ist eine Kooperation der Uni Innsbruck mit der Firma Hollo, berichtet Georg Oberhammer.
6: Ohne Mikroorganismen wäre Leben auf der Erde nicht möglich. Auch wenn sie unsichtbar sind, sind sie unverzichtbar. So das Fazit von Uni Innsbruck und Hollo in Zirl. Das Unternehmen, das auf Reinigungs- und Desinfektionsmittel spezialisiert ist, stellt dort eine ehemalige Lagerhalle für das neue Mikroversum zur Verfügung. In der interaktiven Ausstellung wird anhand eines Tagesverlaufs die Rolle der Mikroorganismen beleuchtet, etwa wie Blaualgen und Sauerstoffproduktion zusammenhängen oder wie sich Keimbelastung hautschonend reduzieren lässt. Die Bedeutung für die Waldökologie wird genauso gezeigt wie für die Landwirtschaft und generell die Lebensmittelherstellung oder auch wie Hefe in der Medikamentenproduktion zum Einsatz kommt. Das Mikroversum steht unter der Woche für Schulen offen. Von Freitag bis Sonntag ist es dann nachmittags kostenlos offen für alle.
2: Georg Oberhammer hat berichtet. Der Innsbrucker Physiker Peter Zoller ist zum Mitglied der Royal Society gewählt worden. Das ist die Nationale Akademie der Wissenschaften des Vereinigten Königreichs und die älteste wissenschaftliche Gelehrtengesellschaft der Welt, zu der auch Isaac Newton und Albert Einstein gehörten. Mit seiner Forschung habe Zoller wesentlich zu experimentellen Entwicklungen in der Quantenphysik beigetragen, heißt es von Seiten der Universität Innsbruck.
3: Viel Sonne gibt es heute in Tirol. Ein paar Wolkenreste haben sich aufgelöst. Wo sie noch herumwabern, keine Angst, die gehen weg. Und im Laufe des Tages entstehen dann wieder einige Quellwolken. Allerdings, es gibt heute kaum Gewitterregen. Wenn es nass wird, dann über den Bergen. Und in Osttirol spürten wir dann heute den Tauernwind ganz leicht. Es bleibt warm, die Höchstwerte 25 bis 30 Grad. Nicht ganz so verrückt heiß wie gestern. Und die Temperaturen klettern und klettern. In Lienz jetzt bereits 22 Grad, in Kufstein 19 Grad in Virgen, in Meierhofen, Reute, Landeck und Innsbruck. Und der Freitag, also morgen, wird oft strahlend sonnig. Die Temperaturen bleiben hochsommerlich. Die Höchstwerte morgen genauso wie heute 25 bis 30 Grad. 9:55. 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Sie hören große Hits. Hier kommt gleich der nächste. Kaoma mit Lambada. Guten Start in den Donnerstag.
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1: Am Mikrofon Christina Greunz. Immer mehr Menschen in Österreich verordnen sich einen Sparkurs, um die Folgen der Teuerung stemmen zu können. 8 von 10 Befragten einer Analyse des Online-Portals Durchblick ergeben an, dass sich die hohen Treibstoff- und Lebensmittelpreise stark auf ihre Geldbörse auswirken. Daniel Theissl berichtet.
2: Beim Essen gehen, shoppen und in den Urlaub fahren. Hier wird der Sparstift am häufigsten angesetzt. 2/3 der Befragten sagen, ich spare bewusst, denn sonst kann ich mir das Lebensnotwendige nicht mehr leisten. Frauen kürzen besonders bei Ausgaben für Schuhe und Kleidung, Männer reduzieren bei Alkohol und Tabakwaren. Auffallend, obwohl Tanken derzeit als stärkste finanzielle Belastung wahrgenommen wird, sehen hier nur wenige ein Einsparungspotenzial. Sparen alleine reicht aber oft nicht aus, um über die Runden zu kommen. Viele sagen, sie müssen zurzeit auf Erspartes zurückgreifen. Jeder 5. überzieht regelmäßig das Konto und einige haben in letzter Zeit Wertgegenstände verkauft. Ein Tipp von den Durchblicke-Experten: Strom-, Gas- und Versicherungstarife vergleichen. Bis zu 5.000 Euro könne man hier einsparen.
1: Der Iran hat als Vergeltung für die nächtlichen US-Angriffe nach Angaben des staatlichen Fernsehens einen US-Stützpunkt angegriffen. Und zwar jenen, von dem aus zuvor die Angriffe auf den Iran ausgeführt worden seien, hieß es unter Berufung auf die Revolutionsgarden. Angaben zum Ort des US-Stützpunktes wurden nicht gemacht. Allerdings meldete das mit Washington verbündete Golfemirat Kuwait Drohnen- und Raketenangriffe auf sein Land. Im Prozess um den geplanten Anschlag auf ein Taylor Swift-Konzert 2024 wird heute das Urteil erwartet. Seit April stehen in Wiener Neustadt der 21-jährige Behran A. sowie ein weiterer Angeklagter vor Gericht. Beide sollen mit einem dritten Österreicher eine IS-Terrorzelle gebildet haben. Zum Sport. Gestern Abend war für das österreichische Fußballnationalteam Treffpunkt in Wien. Die WM-Vorbereitung beginnt. Wolfgang Aichinger um Trainer Ralf Rangnick gibt es aber Gerüchte. Der italienische Traditionsklub AC Milan soll an Rangnick interessiert sein.
3: Das berichten italienische Medien. Der AC Milan ist nach einer katastrophalen Saison auf der Suche nach einer neuen sportlichen Führung. Ein Treffen mit Milan-Sportdirektor Zlatan Ibrahimovic soll es gegeben haben.
4: Ich habe mir die letzten Jahre angewöhnt, über Gerüchte oder über Spekulationen mich überhaupt nicht zu äußern. Der einzigste, mit dem ich in konkreten Gesprächen mich befinde, ist Österreich.
5: Also dieses Treffen hat nicht stattgefunden.
4: Ich habe gerade ausreichend geantwortet.
3: Und daher steht eine Vertragsverlängerung mit dem ÖFB eher im Mittelpunkt.
4: Das kann ich mir zumindest absolut vorstellen. Ich fühle mich hier grundsätzlich sehr wohl.
3: Der Fokus bei Ralf Rangnick gilt jetzt absoluter Weltmeisterschaft. Die Spieler sind gut drauf, die Ziele hoch gesteckt, auch bei Deutschland-Legionär Patrick Wimmer.
6: Zufrieden bin ich nur mit Tunesien. Man hat große Hoffnungen, man hat große Ziele. Ich glaube, die muss man sich stecken. Das kann man uns Holz zutrauen.
5: Österreich kann Weltmeister werden?
6: Ich glaube schon, ja.
3: Ja, und heute gibt es auf dem ÖFB-Campus in Wien in der finalen WM-Vorbereitung die erste Trainingseinheit.
1: Das waren die Nachrichten mit Christina Greunz.
7: Und wir sind beim Radio Tirol Wetterservice mit ein paar Wolken heute und viel Sonne und bis zu 30 Grad. Bei uns in Tirol. Und jetzt ein österreichweiter Überblick von Daniel Schlager.
8: Nur noch vereinzelt kann es heute von Vorarlberg bis Kärnten heiß werden mit knapp 30 Grad. Meist steigen die Temperaturen auf 21 bis 27 Grad. Dazu gibt es viel Sonne, nur ein paar Wolken und selbst im Bergland und im Süden höchstens vereinzelt einen kurzen Schauer oder ein Gewitter. Morgen Freitag geht es ganz ähnlich weiter. Am Wochenende wird es dann wieder heißer und am Samstag steigt bereits im Nordosten am Sonntag generell die Wahrscheinlichkeit für teils kräftige Schauer und Gewitter.
7: So, und wenn Sie unterwegs sind auf den Tiroler Straßen, wir begleiten Sie sehr gerne, immer mit den aktuellen Infos. Wenn es was gibt, Staus, Unfälle, Blitzer, dann sagen wir Ihnen das. Aktuell allerdings haben Sie freie Fahrt, was gut ist, also gute Weiterfahrt. Nur noch. Und da sind wir wieder am Vormittag. Ihr Gesundheitsradio, ja? Seit gestern geht es irgendwie die ganze Zeit um die Nieserei bei uns in Tirol. Hey, Ruhe jetzt, wenn ihr da redet. Um die Nieserei. Wann sagen wir Gesundheit? Oder besser, wann sagen wir es nicht mehr? Weil es gibt ja so die Leute, die niesen recht oft. 1, 2, 3, 4, 5, 6, 7 Mal hintereinander. Sagen wir dann immer auch noch Gesundheit? Oder sagen wir Helf Gott oder sagen wir gar nichts und ignorieren es? Sollten wir uns vielleicht entschuldigen? Ich glaube, wir müssen herausfinden, was so die offizielle Etikette ist. Das machen wir gleich hier in Radio Tirol.
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7: Grüß euch.

0: Gesundheit. Halb Tirol zerreißt es gerade. Hier ist Radio Tirol am 28. Mai. Gesundheit. Oder eben auch nicht. Was ist denn die richtige Antwort, wenn jemand niest? Und soll man sich entschuldigen? Das versuchen wir seit gestern gemeinsam mit Ihnen hier herauszufinden. Vielleicht gibt es nicht die richtige Antwort auf die Frage, aber viele Meinungen. Was ist schon richtig, was ist schon falsch? Man kann ja nicht einfach den österreichischen Benimmpapst Thomas Schäfer-Ellmayr fragen. Doch, können wir schon. Grüß Gott, Herr Schäfer-Ellmayr in Radio Tirol. Hallo.
1: Guten Morgen, Herr Steiner.
0: Haben Sie kurz Zeit für uns?
1: Ja, gerne, natürlich.
0: Was sagen denn Sie jetzt als Profi, wenn jemand niest, wenn man selber niest? Was ist die richtige Reaktion?
1: Ja, die Regel grundsätzlich ist, man ignoriert es. Es hat überhaupt nicht stattgefunden.
0: Aha.
1: Das ist so die höfische Regel, sagen wir so. Aus dem Land oder im Allgemeinen sagt man natürlich Gesundheit, wenn es so krass ist. Aber nach Möglichkeit sollte man es halt tatsächlich übersehen, einfach gar nichts dazu sagen.
0: Und trotzdem sagen gefühlt alle, die auch bei uns anrufen, na Gesundheit, helft der Gott, aber es ist irgendwie schon gefordert, macht man schon.
1: Das ist richtig, ja. Da wird man schon Gesundheit sagen. Ja, genau. Und vor allen Dingen natürlich kommt es immer darauf an, wo man sich befindet. In der Hofburg würde ich zum Beispiel das ignorieren und auf dem Berg wahrscheinlich mit einem Bergkameraden doch Gesundheit wünschen.
0: Also Sie sagen, man kann auch einfach einmal nichts sagen und das ignorieren, das ist nicht unhöflich.
1: Im Gegenteil, das ist sogar höflich, weil derjenige, der ja genießt hat, dem ist das ja peinlich. Und wenn man so tut, als hätte man es gar nicht gemerkt, ist das eine grundsätzlich etwas Positives.
0: Was ist mit Entschuldigen? Wenn man selber niesen muss, soll man sich entschuldigen?
1: Nein, das also gut, kann auch nötig sein, ja, wenn es tatsächlich noch andere auch mit betrifft. Natürlich muss ich mich entschuldigen. Wenn es aber niemanden irgendwie betrifft, das kann ja leider Gottes auch passieren, dass man tatsächlich sich nicht schnell genug abwendet. Das also gut, kann auch nötig sein, ja, wenn es tatsächlich noch andere auch mit betrifft. Natürlich muss ich mich entschuldigen. Wenn es aber niemanden irgendwie betrifft, das kann ja leider Gottes auch passieren, dass man tatsächlich sich nicht schnell genug abwendet. Das

0: Elmar, ja, vielen Dank für Ihre Zeit. Und wenn wir wieder mal Fragen zum Benehmen haben, melden wir uns.
1: Ja, natürlich, gerne.
0: Alles Gute, liebe Grüße nach Wien.
1: Dankeschön.
0: Wiederhören.
1: Wiederhören, danke.
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0: 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Am Donnerstagvormittag, wir begleiten Sie auf den Tiroler Straßen, auch im Zillertal auf der B169. Talauswärts bei Strass ist ja der Brettfalltunnel gesperrt. Sie werden lokal umgeleitet und brauchen aktuell gut 20 Minuten länger.
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2: Mit Diana Feudl, schönen Vormittag. Die bevorstehende Totalsperre des Brenners sorgt für großen Unmut bei Südtirols Touristikern. Seit der Ankündigung versuchen sie in organisatorischem Mehraufwand den Gästen entgegenzukommen. Doch auch finanzielle Verluste werden erwartet. Sabine Amhoff berichtet.
3: Für die Südtiroler Touristiker waren der angekündigte Protest bei Matrei und die Totalblockade des Brenners ein unternehmerisches Erdbeben. Informationskampagnen für die Gäste wurden gestartet, Umbuchungen vorgenommen und Stornierungen im ganzen Land müssen in Kauf genommen werden. Und es werden finanzielle Einbußen befürchtet. So könne es nicht gehen, so der Hotelier- und Gastwirteverband Obmann des Bezirkes Eisacktal, Helmut Tauber.
4: Für mich kann sowas nicht Schule machen. Ich habe bestes Verständnis für die ganzen Transitgegner. Wer soll es besser verstehen wie das Eisacktal-Wipptal? Seit Jahrzehnten haben wir hier große Herausforderungen und müssen mit dem leben und müssen mit dem alle zurechtkommen. Das heißt, es kann nicht eine Einzelperson diese wichtigste Nord-Süd-Achse da einbremsen.
3: Wie groß die Einbußen für die Touristiker in Südtirol sein werden, wird sich wohl erst zeigen, wenn der Verkehr über den Brenner wieder rollt.
2: Die Mittenwaldbahn in Tirol, im Volksmund auch Karwendelbahn genannt, ist in der Nacht auf Donnerstag gesperrt worden. Ein Baufahrzeug mit zwei Achsen zur Tunneluntersuchung war zwischen der Martinswand und Hochziel entgleist. Die Ursache war vorerst unklar. Das Gefährt war mit sehr geringer Geschwindigkeit unterwegs, hieß es von der ÖBB. Die eingleisige Strecke wird voraussichtlich bis heute Abend um 18 Uhr nicht befahrbar bleiben. Verletzt wurde niemand. Die Arbeiten zur Wiedereingleisung des Baufahrzeugs waren im Gange, hieß es. Es wurde ein Schienenersatzverkehr eingerichtet. Und der gebürtige Kufsteiner Rupert Sausgruber bleibt weiter an der Spitze der Wirtschaftsuniversität, der WU in Wien. Universitätsrat und Senat haben den Tiroler für eine weitere Funktionsperiode bis September 2031 wiederbestellt. Sausgruber kündigte in einer Aussendung an, seinen bisherigen Kurs fortzuführen, der angesichts der drohenden Budgetkürzungen herausfordernd werde. Der 57-Jährige studierte in Innsbruck und war weltweit wissenschaftlich tätig. Zu seinen Forschungsgebieten gehören etwa die Bereiche Verhaltensökonomik und experimentelle Ökonomik.
0: Radio Tirol Wetterservice verbreitet sonnig jetzt bei uns in Tirol. Selian 23 Grad, Tannheim 20. Und so sonnig geht's weiter mit ein paar Quellwolken heute. Bis zu 30 Grad am Nachmittag dann.
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0: Bravo!
1: Ist der Applaus für die Eva Meitzner aus Inzing. Hier ist Radio Tirol am Donnerstag und seit gestern Abend wissen wir, wer aus den 12 Lehrlingen des Monats frisch gekürter Lehrling des Jahres ist. Eva Köchin im Alpenresort Schwarz in Mirming. Gratuliere!
2: Dankeschön.
1: Wie fühlt es sich an?
2: Ja, also im ersten Moment gestern hat es sich eigentlich gar nicht so richtig warm gefühlt. Aber jetzt sind ja Nacht drüber geschlafen und jetzt... Ja, ich glaube, ich kann richtig eigentlich stolz auf mich sein.
1: Was sagen Sie denn in der Arbeit? Hast du schon was gehört?
2: Ja, also ich habe heute frei gekriegt. Gestern der Chef hat mir noch gesagt, nein, das lassen wir jetzt heute schon mal frei.
1: Ja?
2: Aber ja, also ich habe schon ein paar Rückmeldungen gekriegt und sie sind schon recht stolz auf mich.
1: Ja, verständlich. Wahrscheinlich. Wahrscheinlich auch die Familie. Es heißt ja immer, niemand kocht besser als die Oma. Gibt's was, was du mittlerweile besser kannst als die Oma?
2: Boah, also das ist eine schwierige Frage, aber ich finde generell weitaus, dass die Oma allem noch am besten kocht. Das kann ich, glaube ich, nicht toppen.
1: Was? Nicht einmal als Lehrling des Jahres?
2: Nein, ich glaube nicht da.
1: Die Oma ist die Oma.
2: Ja, genau.
1: Du, wir haben ja alle so unsere Lieblingsherdplatten daheim. Links, hinten, rechts, vorne. Hast du auch Lieblingsherdplatten? Wenn ja, welche?
2: Boah, ja, meistens, wenn ich koche, brauche ich alle. Also.
1: Okay, ja gut. Ja.
2: Nicht gleich eine, sondern ich nehme meistens gleich alle ein.
1: Okay. Wer eine Platte einschaltet, ist Anfänger quasi, oder?
2: Nein, das ist jetzt nicht da, aber meistens koche ich schon so auch, dass ich viele Platten brauche.
1: Wie ist das, wenn du irgendwo anders eingeladen bist, bei deinen Freundinnen, Freunden und die kochen irgendwas? Sind die unlocker, weil die sagen, die Eva verkostet alles ganz genau?
2: Nein, also eigentlich gar nicht. Ich meine, wenn es jetzt nicht passt oder gut ist, gebe ich schon Kritik bzw. Lob.
1: Ja.
2: Aber nein, also das wissen sie, dass ich so nicht bin.
1: Bist du hartlig?
2: Nein, also Ansichtssache. Ich meine, ab und zu schon, aber... Vom Essen her jetzt überhaupt nicht.
1: Alles klar. Das klingt sehr chillig. Und dann wünsche ich dir jetzt noch einen feinen, freien Tag. Verdient als Lehrling des Jahres, die Eva.
2: Dankeschön.
1: Mach's gut weiterhin. Vierti.
2: Tschüss. Ciao.
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4: Am Mikrofon Christina Kreuz. Fluglinien sind die Kosten für ihren Betrieb zu hoch. Konkret kritisieren sie einmal mehr den Standort Wien als vergleichsweise zu teuer. Jetzt droht auch die Auer zu schrumpfen, wenn sich nichts ändert. Paul Sihorsch berichtet.
5: Die Auer könnte die innerösterreichischen Verbindungen und andere kurze Strecken streichen, sofern keine Abgabensenkung kommt. Das hat Auer-Chefin Annette Mann gegenüber Airliners.de angekündigt. Austrian, aber auch Billig Airlines wie Ryanair fordern schon seit Monaten die Abschaffung oder zumindest Senkung von Abgaben. Der Flughafen Wien sei teurer als viele andere in Europa. Ryanair hat zuletzt den Standort Bratislava ausgebaut. Gleichzeitig könnte Linz als Ryanair-Flughafen wegfallen. Die Diskussion kommt wieder auf, weil die Flugabgaben Teil der Budgetverhandlungen sind. Das Korsett sitzt da bekanntlich eng. Mit Kürzungen ist wohl kaum zu rechnen, zumindest nicht für heuer. Während Airlines ihre Kosten beklagen, steigen die Ticketpreise. Das ist auch auf den Iran-Krieg zurückzuführen. Gegenüber dem klimafreundlicheren Zug ist der Flugverkehr steuerlich allerdings immer noch besser gestellt.
4: In Kenia sind bei einem Feuer in einem Mädcheninternat mindestens 16 Menschen ums Leben gekommen, 73 wurden verletzt. Laut dem Roten Kreuz brach das Feuer rund 100 Kilometer nördlich von Nairobi aus. Laut Lokaljournalisten eilten zahlreiche Eltern zu dem Internat und warteten voller Sorge auf Nachrichten ihrer Kinder. Wem unrechtmäßig ein Facebook-, Instagram- oder TikTok-Konto gesperrt wird, der oder die kann sich seit Herbst 2024 an die nach EU-Recht zertifizierte Streitschlichtungsstelle Appeals Center Europe wenden. Das haben im März 2026 neunmal so viele Menschen gemacht wie im April des Vorjahres, berichtet Johannes Perterer.
6: Mehr als 24.000 Streitfälle erhielt das Appeal Center Europe mit Sitz im irischen Dublin im Zeitraum April 2025 bis März 2026. Das besagt ein neuer Bericht des Zentrums. EU-Bürgerinnen und Bürger können sich kostenfrei digital an das Zentrum wenden, wenn ihr Social-Media-Konto unrechtmäßig gesperrt wurde oder Inhalte, die gegen die Richtlinien der Plattformen verstoßen, nicht gelöscht wurden, wie etwa Hassrede, Gewalt oder Pornografie. Das Problem: Plattformen wie Facebook, Instagram oder TikTok kooperieren kaum. Bei 102 Streitfällen aus Österreich haben die Plattformen nur in 13 Fällen die nötigen Inhalte zur Verfügung gestellt.
4: Im Umfeld des verstorbenen Mafia-Bosses Matteo Messina Denaro wurden Vermögenswerte im Umfang von 200 Millionen Euro beschlagnahmt. Das Geld soll großteils aus dem Drogenhandel stammen, wie italienische Ermittler im Rahmen einer internationalen Anti-Mafia-Operation nun bekannt gaben. Die Operation erstreckte sich über verschiedene Staaten wie Andorra, Luxemburg, die Schweiz, Monaco sowie Spanien. Das waren die Nachrichten mit Christina Kreuz.
7: Und wir sind beim Radio Tirol Wetterservice mit viel Sonne heute bei uns in Tirol und aktuell maximal fast 28 Grad in Lienz. Ein österreichweiter Überblick jetzt von Daniel Schlager.
8: Hoher Luftdruck ist heute und in den nächsten Tagen wetterbestimmend. Die Temperaturen gehen dabei vorübergehend leicht zurück. Ab Samstag wird die Luft wieder heißer und spätestens am Sonntag auch gewitteranfälliger. Heute bleibt es aber weitgehend trocken und rund um die Alpen recht sonnig. Im Bergland und im Süden sind auch einige Wolken dabei. Dazu bläst im Gebirge teils kräftiger, herunten mäßiger bis lebhafter Nordwind. Und die Temperaturen erreichen meist 21 bis 27, von Vorarlberg bis Kärnten bis nahe 30 Grad.
7: Und wir begleiten Sie mit dem Radio Tirol Verkehrsservice, sind gleich auf der Zillertalstraße B169. Wenn Sie talauswärts fahren, der Brettfalltunnel ist ja zu, dort wird gearbeitet, Sie werden umgeleitet. Und auf der Umleitungsstrecke brauchen Sie aktuell gut 15 Minuten mehr. Ansonsten läuft's. Gute Weiterfahrt.
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7: Weltspieletag ist heute. Die einen spielen gerne Mensch, ärgere dich nicht. Die anderen spielen gerne mit ihren Lieblingsmenschen. Und wir spielen jetzt große Hits von Uli Bär, Whitney Houston und Casey and the Sunshine Band.
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7: Grüß euch.

0: Whitney Houston läuft in Radio Tirol. Wunderschön. Und bei uns wird es jetzt auch wunderschön. Es wird saftig, es wird sommerlich. Patricia Niederwieser ist da. Grüß dich.
1: Schönen Vormittag, lieber David.
0: Mit kleinen oder auch größeren, dunkelroten, saftig-knackigen, prall gefüllten Kirschen.
1: Ja,
0: es ist soweit. Der Sommer ist da.
1: Lieber David, jetzt ist Kirschenzeit. Und das ist so eine besondere Zeit, weil sie nicht so lange dauert. Kirschen müssen ja reif gepflückt werden, da sie nicht nachreifen. Und zwar müssen sie ganz schonend gepflückt werden, also nicht mit großen Maschinen, weil wenn nämlich der Stängel herausfällt, dann ist sie ja gleich einmal beschädigt da in der Mitte und dann fängt sie an schlecht werden. Mhm. Und das wollen wir ja nicht.
0: Das heißt, die werden händisch gepflückt.
1: Gepflückt, genau. Wir in Österreich haben natürlich auch Anbaugebiete in der Steiermark oder am Bodensee gibt es auch viele. Sonst kommen sie natürlich aus Italien, aus Frankreich.
0: Oder aus dem eigenen Garten.
1: Oder genau, aus dem eigenen Garten. Hier in Innsbruck hier hatten wir ja sogar oder haben wir ein Tal, das heißt Kirschental. Das ist jetzt eine Wohngegend, aber früher hat meine Oma erzählt, ganz viele Kirschbäume gegeben. Selbst da, wo jetzt die Gebietskrankenkasse steht in Innsbruck, hat es einen wunderschönen Obstgarten gegeben mit ganz vielen Kirschbäumen.
0: Und da ist die Patricia gesessen und hat Kirschen gegessen, oder was?
1: Ja, jetzt ist es ja verjährt. Jetzt kann man sagen, dass auch ich im Nachbarsgarten war und diese Kirschen gepflückt habe und dann mir so über die Ohren, so drüber gehängt habe.
0: Da müssen es aber zwei sein quasi, oder?
1: Dann müssen es zwei sein, die zusammenhängen, ganz genau. Sie sind also nicht nur schön und gut zu essen, sondern sie haben auch viele Heilkräfte. Früher hat man ja eigentlich alles von der Kirsche verwendet. Also die Blätter für einen Tee, die Stiele für einen Aufguss, der so schleimlösend war. Das Harz hat man in Rotwein ausgelöst, das war dann ein Hustensaft. Und die Kerne trocknet man ja heute noch und verwendet sie dann erwärmt als Kissen, wenn es irgendwo mal zwickt.
0: Das Kirschkernkissen.
1: Das Kirschkern. Ja. Und das tut wirklich sehr gut. Hat natürlich auch viel Vitamin C und alles, was wir jetzt brauchen, weil es klingt so komisch Steinobstart, gell? Es klingt zu hart. Es hat natürlich einen Kern drinnen. Da könnte man ja heute, lieber David, wenn wir sagen, es ist ein Spieletag heute weltweit, könnte man doch das, was wir als Kinder gemacht haben, auch machen. So Kirschkern weit spucken.
0: Ja.
1: Hast du das auch gemacht?
0: Natürlich. Wer macht das nicht? Reden wir noch ganz kurz. Wenn sie so richtig tiefrot sind, sind die besser? Frage ich mich immer.
1: Es gibt verschiedene Sorten. Es gibt so ganz hellrote, dann gibt es so kirschförmige, herzförmige Kirschen und dann gibt es ganz tief dunkelrote. Und es gibt auch Kirschen, die haben so ein weicheres Fruchtfleisch und es gibt Kirschen, die haben auch ganz ein festes. Das hängt von der Sorte ab. Das sind die Süßkirschen. Und dann gibt es noch die Sauerkirschen, die mag ich auch besonders gern. Die kommen jetzt aber ein bisschen später, also noch nicht nachfragen, die sollen nach oben hängen. Da kann man dann auch wunderbare Desserts machen. Schwarzwälder Kirsch zum Beispiel wird mit Sauerkirschen gemacht.
0: Ah ja.
1: Oder wir könnten ja anfangen, lieber David, einen Rumtopf anzusetzen. Und da fängt man dann mit den Kirschen an, entkernt oder nicht entkernt. Und ganz toll ist, weil es ja nur kurze Zeit gibt, die Kirschen, man kann sie auch einfrieren. Und das
0: einfrieren.
1: Ah ja. Ich friere sie immer ohne die Kern ein, aber man kann natürlich auch mit Kern einfrieren.
0: Und aufbewahren, wenn man es jetzt frisch kauft, heraus oder im Kühlschrank?
1: Immer im Kühlschrank. Und dann, was man am Tag isst, herausnehmen und gleich verzehren.
0: Also kalter? Oder brauchen Sie Zimmertemperatur?
1: Die Kirschen kannst du jetzt kalt essen, aber die Erdbeeren bitte immer warm essen.
0: Aber jetzt sind wir ja bei den Kirschen.
1: Erdbeeren, ich weiß, die entwickelt dann erst dieses Aroma, so wie die Tomate, wenn sie warm ist.
0: Sind wir bei den Tomaten? Auf Gottes Willen. So, was wir mit den Kirschen, außer sie roh zu essen machen können, klären wir gleich hier in Radio Tirol. Vielleicht auch da mal noch ein paar Tomaten dazu, oder? Und ein paar Erdbeeren und Hauptsache rot.

0: in Radio Tirol. Am Donnerstagvormittag immer mit perfekten Gemüse- und Obsttipps von Patricia Niederwieser. Heute mit Kirschen bei uns. Haben wir schon viel gehört von den Kirschen. Werden händisch gepflückt. Die Farbe hat nicht unbedingt was zu bedeuten. Was tun wir damit? Was gibt's Gutes? Außer sie roh zu essen.
1: Also natürlich kennen wir es von ganz vielen Desserts. Einkochen kann man sie auch gut, wir haben ja schon über das Einfrieren gesprochen. Einkochen, so wie wir es bekannt haben, in die Rexgläseln, da hat man dann später was. Ganz gut bei den Sauerkirschen übrigens. Oder nur in Rum einlegen, wie bei einem Rumtopf, kann man auch machen. Ich mag gerne einen Kirschschmarrn. Weil wenn so ein Wetter ist oder ich am Berg war und mir machen wir dann einen Schmarrn und dann tue ich die Kirschen entkernen, gebe sie hinein, gieße alles in die Pfanne, wobei ich beim Kirschmarrn immer das Eiklar aufquirl, der ein bisschen fluffiger ist. Und dann gebe ich das hinein und mit Vanillezucker und Zucker bestreuen und dann einfach essen. Und das ist gut. Und David, man kann da auch wirklich ein Glas Milch dazu trinken. Und auch da bekommt man keinen Bauchweh.
0: So wie beim Wasser.
1: Das hat man früher gesagt, dass man Kirschen und Wasser nicht zu sich nehmen soll. Ja. Das ist eine mehr.
0: Okay. Kirschschmarrn, koch mal. Und weil du vorher schon gesagt hast, Kirschkern weit spucken. Ich bin der Meinung, wir machen das jetzt, okay?
1: Wir machen das, gerne.
0: Roberta Hofer kommt ins Studio. Die Roberta ist die
2: Hallo,
0: Jury.
2: Hallo, ja. Ich bin Schiedsrichterin.
0: Ja, passt.
2: Streng.
0: So. Patricia, wir machen das beim Fenster raus, okay? Weil ich will nicht, dass es heißt, wir spucken durchs Studio. Also wir machen mal die Fenster auf.

0: Aber du schaust bitte, ob jemand draußen steht.
1: Das ist die Aufgabe bitte, von der Roberta.
2: Spuckt bitte niemanden auf den Kopf. Oje.
3: Ja, ich, okay. Ich weiß ja nicht,
2: David,
3: was vom Fenster
2: Position. Schau so. Runter, alles frei. Ja.
1: Die Kirche,
2: sie stehen wirklich zu zweit am Fenster. Sie können es nicht sehen, aber ich schwöre. Okay?
1: Das ist nur vom Kauen.
2: Kirche.
0: David, ich bin schon soweit.
1: Ja.
2: Kirche in den Mund, auf die Plätze, fertig, Spuck! Patricia hat gewonnen.
1: Wirklich?
0: Ja,
2: eindeutig.
0: David, wir müssen weiter üben.
3: Brauch mehr Spuckkraft. Lamas. So, Patricia, danke schön für deinen Besuch. Für dich.
0: Danke, David.

0: Auf die Sekunde genau, 11.30 Uhr. 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Wir begleiten Sie auf den Tiroler Straßen. Radio Tirol Verkehrsservice mit der S16 der Arlberg-Schnellstraße. Achtung, wenn Sie Richtung Bregenz fahren. Nach dem Strengertunnel steht in einer Kurve ein defekter LKW. Der steht da gar nicht gut am rechten Fahrstreifen. Nach dem Strengertunnel Richtung Vorarlberg, wenn Sie da unterwegs sind. Aufpassen. Und die Zielertalstraße B169 talauswärts bei Strass. Brettfalltunnel ist bekanntlich hier zu. Sie werden umgeleitet, brauchen aktuell gut 15 Minuten länger. Wo es geht, gute Weiterfahrt.
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2: Mit Diane Feudel, schönen Vormittag. Ein verstörendes Video, auf dem zu sehen ist, wie eine Katze gequält und getötet wird, machte Anfang des Monats in den sozialen Medien die Runde. In den Kommentaren wurde das nicht nur hart verurteilt, sondern es wurde teilweise auch zur Selbstjustiz aufgerufen. Der Tierschutzverein Tirol stellt sich gegen solche Aufrufe. Obfrau Veronika Rom-Erhardt sagt dazu:
3: Ich verstehe die Wut, die Ohnmacht und wirklich dieses Empfinden von Tierfreunden, Tierschützern, wenn sie diese Filme sehen, diese Verzweiflung. Aber wir leben in einem Rechtsstaat und wir leben Gott sei Dank in einem funktionierenden Rechtsstaat, wo tatsächlich Polizei und Gerichte zuständig sind, jetzt darüber zu urteilen. Und deswegen haben wir auch auf unseren Social-Media-Kanälen dieses zwar sehr, sehr verurteilt, aber wirklich die Leute auch gebeten, Ruhe zu bewahren und die Polizei und die Gerichte arbeiten zu lassen.
2: Sagt die Obfrau des Tierschutzvereins. Sie spricht sich für härtere Strafen für Tierquälerei aus. Momentan liegt die Höchststrafe bei 2 Jahren bedingter Haft. Bayern, Südtirol und das Trentino wollen einen eigenen Vorschlag zur Lösung der Verkehrsprobleme durch den Transit über den Brenner vorlegen. Sie geben eine Studie in Auftrag, die eine variable Maut für Lkw prüfen soll. In Zeiten besonders hoher Verkehrsbelastung soll die Maut höher ausfallen, während sie zu verkehrsärmeren Zeiten günstiger werden soll. Damit wollen die 3 Tiroler Anrainerländer Spediteure bewegen, Fahrten gleichmäßiger zu verteilen. Wie stark die Brennerroute belastet ist, zeigen Zahlen des VCÖ. Im Vorjahr fuhren rund 2,4 Millionen Schwer-Lkw über den Brenner. Zum Vergleich, über alle 4 Schweizer Alpenpässe zusammen waren es nicht einmal 1 Million. In einem Jahr soll die Studie abgeschlossen sein. Und wir bleiben noch beim Thema Brenner, kommen aber zum Brenner Basistunnel. Der soll auch für den Nahverkehr da sein. Das ist bei einem Treffen der beiden Verkehrslandesräte von Tirol und Südtirol in Bozen deutlich geworden. Hermann Hammer berichtet.
4: Nicht nur Güterzüge und Fernreisezüge sollen in Zukunft durch den Brenner Basistunnel brausen. Auch Nahverkehrszüge sollen durch die Tunnelröhren fahren. So zumindest, wenn es nach Verkehrslandesrat René Zumtobel von der SPÖ und seinen Südtiroler Amtskollegen Daniel Alfreider geht. Bei dem Treffen habe es erste Abstimmungen dazu gegeben. Jetzt seien die Verkehrsplaner am Zug, um sinnvolle Verbindungen, mögliche Fahrpläne und die dafür notwendigen Rahmenbedingungen zu prüfen, heißt es. Eine Erleichterung soll es noch lange vor der Tunneleröffnung für die Reisenden geben. Ab 2027 werden neue Regionalzüge stündlich eine umstiegsfreie Verbindung über den Brenner ermöglichen. Ohne Halt am Brenner wird es aber nicht gehen, auch weil nach wie vor das Personal an der Grenze wechseln wird.
0: So, ein Wolken-Sonne-Mix heute bei uns in Tirol. Großteils viel Sonne, aber halt eben auch ein paar Quellwolken. Regenschauer sind heute extrem selten. Es wird wieder warm mit bis zu 30 Grad am Nachmittag.
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0: Musik aus dem Zillertal in Radio Tirol von den Schürzenjägern. Und alle Augen ins Wipptal am kommenden Samstag.
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0: Ja, es wird ein spannender Samstag bei uns in Tirol, aber auch in Südtirol, auch in Bayern mit dem ganzen Verkehr. Was wird los sein, wenn der Brenner von 11 bis 19 Uhr gesperrt ist? Was bringt die Demo? Wir reden heute vorab schon ein bisschen bei Sebastian Possert.
2: Ja, und die Schürzenjäger haben gerade gesungen, treffen wir uns in der Mitte, ist vielleicht ja so ein Ausmachcode, wenn man auf die Demo geht. Die Frage ist nur, wo ist dann die Demo Mitte? Weil auch die Frage ist, dass viele beschäftigt, wie viele Menschen werden da hinkommen? Also wie werden dann die Bilder auch sein, die dann schon irgendwie ein bisschen um die Welt gehen? Mhm. Weil es ist natürlich was, was zumindest unsere Nachbarländer alle sehr beschäftigt. 1998 hat es das letzte Mal gegeben. Das Transitforum damals hat da eine große Demo und eine Totalsperre organisiert. 2026 ist es wieder soweit. David, du hast es gerade gesagt. Ab 11 ist die Autobahn einfach zu. Und da ist es natürlich durchaus spannend, was kommt da alles auf uns zu? Auf uns, die Einheimischen, die vielleicht auch irgendwo von A nach B rund ums Wipptal müssen.
0: Eben, auch das ist interessant. Wenn ich vom Unterland irgendwo im Bereich Innsbruck will oder vom Oberland herunter, werden wir das merken.
2: Wir telefonieren mit dem Karl Mühlsteiger, der das alles natürlich sozusagen ins Leben gerufen hat. Wir fragen ihn, wie es geht so kurz davor. Wir telefonieren mit einer Politologin, warum ist Demonstrieren eigentlich sinnvoll, wenn man irgendwie weiß, man kämpft gegen Windmühlen. Wir fragen nach, haben Sie vor, auf diese Demo zu gehen? Vielleicht auch, wenn Sie nicht in der Nähe des Wipptals wohnen. tirol.orf.at, da haben wir eine Umfrage gestartet. Gehen Sie zur Brenner-Demo? Da können Sie antworten, ja, nein oder vielleicht. Ist vielleicht auch ganz spannend, um im Vorfeld schon so ein bisschen ein Gefühl zu bekommen, was bewegt uns da rund um diese A13-Blockade. Und Sie können jetzt schon anrufen 0800 22 69 22 und Ihre Meinung dazu abgeben oder ein E-Mail schreiben tirolamwort@orf.at. Ab 14 geht's los. Ich denke, es wird sehr, sehr spannend heute.
0: Es wird extrem spannend. Brenner-Demo, was kann sie bewirken, fragen wir heute in Radio Tirol. 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
1: Die Dorfbühne Thulfes spielt den Schwank Frischfleisch. In einem kleinen Dorf soll ein nicht ganz jugendfreies Tanzlokal eröffnet werden. Der Herr Pfarrer ist entsetzt. Nächste Aufführung diesen Freitag um 20.15 Uhr im Gemeindezentrum Thulfes. Weitere Vorstellungen bis 13. Juni. Am Samstag findet das Bloom Beats Open Air am Festplatz in Thiersee statt. Es gibt Live-Konzerte und DJ-Sound, Foodtrucks und ein Rahmenprogramm, unter anderem mit Bierpong-Turnier und Kinderunterhaltung. Einlass ist ab 15.30 Uhr. Sascho Aussernick und seine Oberkreiner spielen am Samstag um 20 Uhr beim Jubiläumsfest in Absam. Gefeiert werden 95 Jahre Trachtenverein Almleben und 40 Jahre Jugendgruppe mit einem Bezirksjugendtag samt Umzug am Samstag und einer Feldmesse mit Frühschoppen am Sonntag.
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0: 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Wir haben jetzt nur mehr gut 45 Sekunden bis zu den Mittagsglocken hier in Radio Tirol. Es zahlt sich nicht aus, einen neuen Song zu starten, deswegen hören wir gemeinsam einfach die Titelmelodie der Schlümpfe, hätte ich mir gedacht.
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0: Hatting, im mittleren Oberinntal gelegen, ist eine bajuwarische Siedlung, die im 11. Jahrhundert als Hattenhofen und im 13. als Hettingen bezeichnet wurde. Im Chorraum der Pfarrkirche zum heiligen Ägidius wurde anlässlich einer Restaurierung die spätgotische Sekkomalerei aus dem 15. Jahrhundert freigelegt und wieder aufgefrischt. Sie zeigt Szenen aus dem Leben des Kirchenpatrons, das letzte Abendmahl und Heiligendarstellungen. So präsentiert sich der Chor der Kirche in Hatting als ein in sich geschlossenes Gesamtkunstwerk im Gegensatz zur barocken Seitenkapelle. Die Fresken des Kirchenschiffes spiegeln die zweimalige Vergrößerung der Kirche im 17. und 18. Jahrhundert wider.
1: Herzlich willkommen zum Mittagsjournal. Das sind unsere Themen. Urteil im Terrorprozess um Taylor Swift-Konzert steht bevor. Bestellung des neuen Parlamentsdirektors wirft Fragen auf. Und Millionen haben den Eurovision Song Contest verfolgt. Im Journalstudio begrüßt sie Tina Hanreich. In wenigen Stunden soll im Prozess gegen Behram A. ein Urteil fallen. Er soll einen Anschlag auf ein Taylor Swift-Konzert in Wien geplant haben. Ihm und seinem Mitangeklagten Adra K. drohen 20 Jahre Haft. Niklas Wager ist für uns im Landesgericht Wiener Neustadt. Niklas, was wurde denn heute Vormittag beim Prozess noch verhandelt?
2: Zuerst sind heute zwei Sachverständige am Wort gewesen. Die haben festgestellt, dass der Hauptangeklagte Behram A. keine psychischen Krankheiten hat. Er ist also völlig zurechnungsfähig gewesen. Danach sind jetzt die insgesamt 20 Hauptfragen verlesen worden. Anhand derer werden die Geschworenen beurteilen, ob die Angeklagten schuldig sind oder nicht. Derzeit sind aber noch die Schlussplädoyers der Staatsanwaltschaft und der Verteidigung im Gange. Zur Erinnerung, den beiden droht bis zu 20 Jahre Haft, denn sie sollen einen Freund bei seinem Anschlag im Nahen Osten mit 5 Verletzten unterstützt haben. Beide bestreiten das. Die Anschlagspläne rund um das Taylor Swift-Konzert hat Behram A. unterdessen gestanden. Ein Urteil wird es übrigens wohl erst in den frühen Abendstunden geben.
1: Die Bestellung von Roland Weinert zum neuen Parlamentsdirektor sorgt für Diskussionen. FPÖ-Nationalratspräsident Walter Rosenkranz hat ihn bestellt. An Weinerts fachlicher Eignung gibt es keine Zweifel. Kritisiert wird aber, dass Weinert, Rosenkranz und auch der Vorsitzende der Auswahlkommission Burschenschafter sind. Die Grünen fragen deshalb, ob es bei der Entscheidung mögliche Befangenheiten gegeben hat. Stefan Kappacher berichtet.
3: Der Nationalratspräsident und der neue Parlamentsdirektor sind Bundesbrüder. Ihre Burschenschaften haben fusioniert, wie die Plattform Stopp die Rechten recherchiert hat. Der Grünabgeordnete Lukas Hammer sieht eine Befangenheit von Präsident Rosenkranz und kritisiert auch, dass mit Andreas Reichhardt ein weiterer Burschenschafter die Auswahlkommission geleitet hat.
4: Das ist ein Musterbeispiel dafür, wie sich rechtsextreme Männerseilschaften gegenseitig in zentrale Positionen in unserem Staat hieven. Und ich finde das demokratiepolitisch äußerst bedenklich.
3: Auch andere Parteien nützen das intransparente Auswahlverfahren. So hat SPÖ-Chef Babler die frühere SPÖ-Ministerin Hammerschmidt zur Chefin der Bundestheater gemacht. Sein Sonderberater, Ex-SPÖ-Kulturminister Scholten, war in der Kommission. Die Reform der Postenvergaben ist ein unerledigtes Vorhaben der Koalition.
1: In Oberösterreich ist eine Person zur Abklärung etwaiger Ebola-Symptome in einem Spital aufgenommen und isoliert worden. Ein erster Blutbefund ist aber negativ. Die Person war am Montag aus Uganda zurückgekehrt. Laut der Landessanitätsdirektion muss der erste negative Befund noch durch eine zweite Probe bestätigt werden. Der ORF zieht nach dem Eurovision Song Contest eine positive Bilanz. Internationale Zahlen fehlen noch, aber alleine im ORF-Fernsehen und auf Social Media haben Millionen Menschen das Spektakel verfolgt. Susanne Berger berichtet.
5: Mehr als 3 Wochen lang hat der ORF prominent über den ESC berichtet. Von der Wir sind Song Contest Show im April über die Eröffnung und die Live-Shows bis hin schließlich zum großen Finale. Insgesamt sind so im ORF-Fernsehen über 5,5 Millionen Menschen erreicht worden. Über Social Media konnte vor allem auch jüngeres Publikum angesprochen werden, sagt der ESC-Verantwortliche im ORF Michael Krön.
6: Wir haben mit den Social Media Angeboten auf Instagram und TikTok über 100 Millionen Views generiert. Und wir haben ungefähr mit 40, 45 Millionen gerechnet. Also das ist ungefähr doppelt so viel, wie wir gedacht haben.
5: Insgesamt hatten sich 1000 Journalisten und Journalistinnen akkreditieren lassen, um aus der Wiener Stadthalle in alle Welt zu berichten.
1: Das war das Mittagsjournal mit Tina Hanreich.
7: Und wir sind beim Radio Tirol Wetterservice mit einem Sonne-Wolken-Mix. Heute teilweise recht viel Sonne bei uns in Tirol. Und ein österreichweiter Überblick von Simon Köldorfer jetzt.
8: Weiterhin bestimmt ein Hoch das Wetter in Österreich. Das bedeutet überwiegend sonniges und meist trockenes Wetter. Meist wolkenlos bleibt es heute vom Innviertel bis zum Nordburgenland sowie im Rheintal. In den Bergen und im Süden kommen aber ein paar Quellwolken zur Sonne. Vereinzelte kurze Schauer sind im Gebirge möglich. Die Temperaturen bleiben etwas niedriger als zuletzt bei maximal 21 bis 27 Grad, nur stellenweise im Süden und Westen knapp 30 Grad. Dazu wird lebhafter Nordwind. Morgen am Freitag ist es überall trocken und sonnig bei 23 bis 30 Grad. Am Wochenende wird es noch etwas wärmer mit einigen Regenschauern und Gewittern, vor allem am Sonntag.
7: Und egal, wo Sie unterwegs sind, wir begleiten Sie mit dem Radio Tirol Verkehrsservice. Sind auf der Fernpassstraße B179 Richtung Nassereit auf der Umfahrung Reute aktuell 10 Minuten plus. Da ist einfach viel los. Ebenso auf der Zillertalstraße B169 talauswärts bei Strass. Da ist der Brettfalltunnel ja zu, weil gearbeitet wird. Sie werden umgeleitet und auf dieser Umleitungsstrecke brauchen Sie aktuell 10 Minuten mehr. Ansonsten gute Weiterfahrt mit Radio Tirol.
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7: Und hoffentlich was Gutes zum Mittagessen. Mahlzeit.
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7: Und grüß euch.
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0: SÖ sei der Aufschrei wegen der Verkehrsbelastung entlang der A13 nachvollziehbar. 2,4 Millionen Schwerlast-Lkw sind nämlich letztes Jahr über den Brenner gerollt. Über alle vier Schweizer Alpenpässe im Vergleich dazu waren es letztes Jahr nur knapp 900.000, also schon ein massiver Unterschied.
1: Über die Gründe dafür sprechen wir gleich in 12 Minuten hier in der ORF Tirol Mittagsinformation.
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3: Ganz genau 12:30. Wir starten auf den Tiroler Straßen im Radio Tirol Verkehrsservice. Begleiten Sie, egal wo Sie unterwegs sind. Die Zillertalstraße B169, wenn Sie talauswärts fahren, dann ist der Brettfalltunnel gesperrt wegen Arbeiten. Dort wird gearbeitet und Sie werden derweil lokal umgeleitet. Auf der Umleitungsstrecke brauchen Sie immer noch aktuell 10 Minuten länger. Ansonsten freie Fahrt, passen Sie auf sich auf.
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4: Neue Brenner-Transitzahlen. Transitgegner sehen sich und die Demo am Samstag bestätigt. Der Bäderbeirat hat sich geeinigt. Bäder in Fieberbrunn und Reute sollen saniert werden. Und das Wetter, heute Nachmittag überschaubare Quellwolken, morgen wieder strahlend sonnig.
0: Im Studio Patrick Meierhofer.
4: Die Sperre des Brennerkorridors am Samstag, also übermorgen, wirft ihre Schatten voraus. In Matrei wird gegen den seit Jahren stark zunehmenden Lkw-Transit demonstriert. Neue Zahlen sind Wasser auf den Mühlen der Transitgegner. Über den Brenner fahren mittlerweile nämlich deutlich mehr Schwer-Lkw als über alle Schweizer Alpenübergänge zusammen. Roman Wagner berichtet.
5: Wenige Tage vor der großen Anti-Transit-Demo am Brenner schlägt der Verkehrsclub VCÖ Alarm. Ein neuer Vergleich mit der Schweiz soll die enorme Belastung auf der Brennerroute verdeutlichen. Rund 2,4 Millionen Schwer-Lkw sind im Vorjahr über den Brenner gefahren. Über alle vier Schweizer Alpen-Transitrouten zusammen waren es nicht einmal 900.000. Damit ist die Belastung am Brenner fast dreimal so hoch wie in der gesamten Schweiz. Und der Trend setzt sich laut VCÖ fort. Im ersten Quartal dieses Jahres hat der Schwerverkehr über den Brenner erneut zugenommen, in der Schweiz dagegen nicht. Beim VCÖ sieht man dafür mehrere Gründe. Einer davon sei die deutlich höhere Lkw-Maut in der Schweiz. In Österreich hingegen sei der Straßentransport vergleichsweise günstig. Auch Mobilitätslandesrat René Zumtobel will deshalb an der Preisschraube drehen.
6: Die Ursachen liegen einfach in der Kostenfairness. Solange in Italien der Kilometer 15 Cent kostet, in Deutschland 35 und bei uns eben rund einen Euro, dann sieht man, wo man an der Schraube drehen muss. Und deshalb braucht es hier weiterhin Gespräche auf europäischer Ebene, aber auch mit unseren Nachbarn.
5: Laut VCÖ sei das dringend notwendig. Die Folgen des Transitverkehrs seien entlang der Brennerroute massiv spürbar. Durch Lärm, Abgase und hohe Belastungen für Straßen und Anrainer. Am Samstag werden Transitgegner deshalb den Brenner lahmlegen. Während Bürgerinitiativen aus Nachbarländern die Aktion begrüßen, kommt aus der Politik auch Kritik, etwa aus Salzburg. Die Tiroler Volkspartei spricht dagegen von einem Weckruf für Wien und Brüssel. Die Demo sei ein Hilferuf der Bevölkerung. Die FPÖ fordert angesichts der Belastung sogar einen nationalen Transitnotstand.
4: Roman Wagner hat berichtet. Mit der Demo am Samstag ist jedenfalls erstmals seit mehreren Jahren wieder eine Versammlung offiziell genehmigt worden. Ab den 1990er Jahren hat es in Tirol immer wieder Demos gegeben. Organisiert hat sie vor allem das Transitforum unter Obmann Fritz Gurgisser. Damals haben sie auch die einen oder anderen Errungenschaften gebracht. Benedikt Kapferer.
7: Kinder am Fahrrad auf der Autobahn, eine Imbissbude in der Galerie vor der Mautstelle Schönberg. Die teils über 24 Stunden dauernden Bürgerversammlungen des Transitforums haben in den 1990er und 2000er Jahren für viel Aufsehen gesorgt. Gleichzeitig haben sie konkrete Ziele verfolgt, sagt Obmann Fritz Gurgisser.
8: Immer mit klaren Begründungen, fundiert rechtlich, Aufzeigen von Missständen gesetzlicher Art und natürlich auch Vorschlägen.
7: Zu den Erfolgen zählt er unter anderem umfangreiche Initiativen rund um Lärmschutzwände, Luftmessungen oder Fahrverbote und Blockabfertigungen, die das Transitforum angeregt habe. Nicht nur mit den Versammlungen, sondern mit jahrelanger Arbeit. Zu den Erwartungen an die Demonstration am Samstag sagt der Verkehrswissenschaftler Stefan Tischler von der Universität Innsbruck.
9: Für den Samstag haben sich ja auch Initiativen aus der Schweiz angekündigt, weil auch dort das Thema zunehmend wieder aktuell wird. Also Insofern ein erstes Ziel hat diese Blockade bereits erreicht, nämlich das Thema wieder sozusagen auf die Tagesordnung zu bringen und auch in der Politik auf höchster Ebene sozusagen entsprechend das Interesse daran zu wecken.
7: Die Initiative für die Versammlung der Wipptaler Gemeinden unterstützt Gogiser nicht. Er spricht von einer politischen Inszenierung. Dosieren statt blockieren ist stattdessen seine Devise.
8: Wir haben heute technische Möglichkeiten, das vor 30 Jahren nicht gegeben hat. Und den muss man nutzen, weil in jedem anderen Bereich heißt es ja technisch. Nur da nicht. Also da stimmt ja was im System nicht, nicht.
7: Hier brauche es viel mehr Flexibilität, Steuerung und Maßnahmen auf dem gesamten Korridor zwischen Palermo und Hamburg.
4: Vom Verkehr jetzt zur Penicillinproduktion. Das Pharmaunternehmen Sandoz feiert heute 80 Jahre Antibiotikaproduktion in Kundl. Seit 1946 wird im Werk einer ehemaligen Brauerei Penicillin hergestellt. Die Fabrik in Kundl ist heute die letzte voll integrierte Penicillinproduktion in Europa. Das heißt, die einzige in Europa, die Antibiotika vom Wirkstoff bis zur Tablette herstellt. Das ist eine Besonderheit in Zeiten globaler Lieferschwierigkeiten, sagt Stefanie Jedner, die Standortleiterin von Sandoz in Kundl, im Gespräch mit Radio Tirol-Reporterin Reingard Thiermeier.
10: Sein tut es so, wir haben da ein Projekt, was mit 31,2 Millionen budgetiert ist, wo es auch die Finanzierung gibt. In diesen Rahmen liegen wir auch. Und der Zeitrahmen ist so, wir haben eine geplante Eröffnung in Juni, Juli 2027 und das wird sich höchstwahrscheinlich ausgehen.
11: Sie haben jetzt auch einen Namen gefunden, Quell 14. Können Sie erklären, wie es zu diesem Namen gekommen ist?
10: Ja, zum Namen ist es deshalb gekommen, weil dieses Schwimmboot aus 14 Gemeinden die Quelle gespeist wird sozusagen. Von denen kriegen wir das Geld, von denen kriegen wir das Wasser und deswegen der Name Quell 14, um diesen regionalen Zusammenhalt nochmal hervorzustreichen.
4: Ja, das ist Ihnen jetzt wahrscheinlich aufgefallen, das war nicht die Kollegin Reingard Thiermeier im Gespräch mit der Standortleiterin Stefanie Jedner. Jetzt versuchen wir es nochmal, das müsste jetzt der Fall sein.
12: Also das Schwierige eigentlich an der voll rückintegrierten Produktion ist die Fermentation, die ist sehr energieintensiv. Energieintensiv heißt, wir haben hier sehr hohe Kosten, die unsere Kompetitoren nicht haben. Wenn Sie zum Beispiel nach China gehen, da hat jede große Produktionsstätte einfach ein Kohlekraftwerk daneben und die haben eine ganz andere Kostenstruktur. Wir schaffen es hier wirklich durch sehr, sehr große Prozessoptimierung weiter zu existieren und wir können auch sagen, wir sind unabhängig von Asien, was unsere Prozesskette anbelangt. Also unser Amoxicillin als das Kernmolekül können wir vollumfänglich unabhängig mit Materialien aus Asien herstellen.
13: Wie wichtig ist denn hier auch die Verankerung in Tirol für dieses Unternehmen, die Umgebung, die Arbeitskräfte hier, die Umstände?
12: Wir haben hier das Glück, immer sehr gut auch Fachkräfte an den Standort zu bekommen. Ich denke, das liegt auch daran, dass wir eben diesen Purpose haben, also die Zweckbestimmung, lebensrettende Medikamente zu produzieren. Der Standort selber ist relevant, weil wir hier sehr gute logistische Infrastruktur haben. Also wir haben hier den Innen direkt nebendran. Das ist natürlich hilfreich. Wir brauchen Kühlwasser. Wir haben hier sehr viele logistische Transportunternehmen. Der Flughafen ist nicht weit und auch das ist sicherlich etwas, was hilft. Aber eben so eine Fabrik bauen sie nicht einfach irgendwo hin. Die heißt hier gewachsen, eben aus einer alten Brauerei. 1946 wurde das eröffnet.
13: Sie feiern heute 80 Jahre. Wo sehen Sie Sandoz in Kundl in 80 Jahren?
12: Ich hoffe immer noch hier. Nein, ich denke, es ist die Welt verändert sich. Wir sehen auch, dass diese geopolitischen Krisen, der Ukraine-Krieg oder auch jetzt die kürzlichen Entwicklungen, dass das natürlich uns das Leben sehr schwer macht, weil Energiepreise steigen, Rohstoffpreise steigen. Das sind natürlich alles Dinge, die uns in einen Nachteil verschaffen gegenüber unserer Konkurrenz. Aber wir arbeiten dran, dem entgegenzuwirken und eben treten auch in den Dialog, auch mit der Politik, Made in Europe, also die Produktion in Europa zu stärken und auch entsprechend wertzuschätzen.
4: Sagt also Stefanie Jedner, die Standortleiterin von Sandoz in Kundl, im Gespräch mit Radio Tirol-Reporterin Reingard Thiermeier. Und jetzt tatsächlich zum Bäderbeirat. Der Bäderbeirat des Landes hat sich auf die Förderung für die Sanierung von zwei Tiroler Schwimmbädern geeinigt. In Fieberbrunn soll das Aubad und in Reutte soll die Alpentherme Ehrenberg saniert werden. Die finale Entscheidung muss noch die schwarz-rote Landesregierung treffen. Das Land schießt bis zu 40% der förderbaren Kosten für solche Sanierungen zu. In Axams wird unterdessen bereits gebaut. Aus dem Bädertopf des Landes kommen 16,5 Millionen Euro für den Neubau des Regionalbads. Ein Bild vom Baustellenfortschritt haben sich heute Landeshauptmann Anton Matle von der ÖVP und die Bürgermeister der Region gemacht. Man liege sowohl was die Kosten als auch den Zeitplan betrifft im vorher festgelegten Rahmen, sagt der Axamer Bürgermeister Thomas Suitner im Gespräch mit Theresa Kleinheinz.
10: Sein tut es so, wir haben da ein Projekt, was mit 31,2 Millionen budgetiert ist, wo es auch die Finanzierung gibt. In diesen Rahmen liegen wir auch. Und der Zeitrahmen ist so, wir haben eine geplante Eröffnung in Juni, Juli 2027 und das wird sich höchstwahrscheinlich ausgehen.
11: Sie haben jetzt auch einen Namen gefunden, Quell 14. Können Sie erklären, wie es zu diesem Namen gekommen ist?
10: Ja, zum Namen ist es deshalb gekommen, weil dieses Schwimmboot aus 14 Gemeinden die Quelle gespeist wird sozusagen. Von denen kriegen wir das Geld, von denen kriegen wir das Wasser und deswegen der Name Quell 14, um diesen regionalen Zusammenhalt nochmal hervorzustreichen.
4: Sagt also der Axamer Bürgermeister, neben diesen Gemeinden und dem Land zahlt auch der Tourismusverband Innsbruck 3 Millionen Euro.
3: Und wir schauen zum Radio Tirol Wetterservice. Überschaubare Quellwolken, hat der Herr Meierhofer vorhin gesagt. Heißt, viel Sonne bei uns in Tirol und eben auch ein paar Quellwolken. Kurze Schauer sind eher selten. Was haben wir aktuell? Fast 28 Grad in Lienzhammer. Wir haben aber auch 24 Grad in Kufstein, 27 in Landeck oder 23 in Kössen. Und bis zu 30 Grad werden das heute Nachmittag noch. Morgen dann, da werden das wieder bis zu 30 Grad und es wird strahlend sonnig bei uns in Tirol.
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1: Am Donnerstag und jetzt großen Applaus für Sie. Wenn Sie gestern am Abend wieder brav vorgekocht haben, extra einkaufen waren, daheim geschnippelt haben, gewürzt haben, aufgekocht haben, alles vorbereitet für heute in der Arbeit zum Mitnehmen. Und jetzt steht die Tupperware-Box daheim im Kühlschrank. Sie werden was finden. Mahlzeit. Stevie Wonder in Radio Tirol. 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
2: Am Mikrofon ist Tina Hanreich. Die EU-Kommission hat eine Geldstrafe von 200 Millionen Euro gegen die chinesische Shopping-Plattform Temu verhängt. Grund ist, dass die Plattform zu wenig gegen illegale Produkte unternimmt. Aus Brüssel berichtet Johannes Perterer.
3: Es ist die höchste Geldstrafe, die die EU-Kommission je auf Basis des EU-weit gültigen Digitale-Dienste-Gesetzes verhängt hat. 200 Millionen Euro gegen die chinesische Shopping-Plattform Temu. Die Begründung, die Plattform unterschätze, wie häufig ihre Konsumentinnen und Konsumenten auf illegale Produkte stoßen. Bei anonymen Tests wurden etwa Ladegeräte und Babyspielzeug auf der Plattform gefunden, die nicht üblichen Sicherheitsstandards entsprechen. Beim Babyspielzeug etwa weil lösbare Teile zu leicht verschluckbar sind oder weil die Produkte eine zu hohe Konzentration an schädlichen Chemikalien aufweisen. Die Plattform Temu muss nun bis August einen Plan vorlegen, der besagt, was sie dagegen tun will, sonst riskiert sie weitere Geldstrafen.
2: In der Schweiz hat es heute einen Großeinsatz der Polizei wegen eines mutmaßlichen Terroranschlags gegeben. Am Bahnhof Winterthur bei Zürich hat in der Früh ein Mann auf Passanten eingestochen. Nach ersten Berichten wurden drei Menschen zum Teil schwer verletzt. Schweiz-Korrespondentin Bettina Prentergast berichtet.
4: In den Schweizer Medien kursiert ein Video, auf dem ein Mann mit Handschellen gefesselt von zwei Polizisten abgeführt wird. Die Kantonspolizei Zürich bestätigt, dass es sich um den mutmaßlichen Täter handelt. Rettungsteams waren vor dem Bahnhof in Winterthur und verarzteten mehrere Passanten. Laut Polizei haben drei Menschen Stichverletzungen erlitten. Eine Person wurde schwer verletzt. Nach Augenzeugenberichten soll der Mann gegen 8:30 wahllos auf Leute vor dem Bahnhof eingestochen haben. Er soll dabei Allahu Akbar gerufen haben. Die Polizei will sich zum Motiv noch nicht äußern. Der Bahnhof Winterthur war 2 Stunden lang teilweise gesperrt.
2: Die USA haben trotz der bestehenden Waffenruhe erneut Ziele im Iran angegriffen. Die Revolutionsgarden der Islamischen Republik reagierten darauf in der Früh mit dem Beschuss eines US-Luftwaffenstützpunkts in der Golfregion. Kuwait teilte mit, es gebe Raketen- und Drohnenangriffe, ließ aber offen, wer dafür verantwortlich war. In Kuwait befindet sich eine große Basis des US-Militärs. Beim seit 2022 bestehenden Sterbeverfügungsgesetzes besteht Reformbedarf. Durch das Gesetz können Menschen durch assistierten Suizid ihr Leben beenden. Voraussetzung dafür ist eine Sterbeverfügung. Diese musste bislang jedes Jahr erneuert werden. Der Verfassungsgerichtshof hat diese Regelung 2024 aufgehoben. Ab 1. Juni gelten aufrechte und neue Sterbeverfügungen somit unbefristet. Das waren die Nachrichten mit Tina Hanreich.
5: Und wir schauen zum Radio Tirol Wetterservice mit viel Sonne heute bei uns in Tirol und österreichweiten Rekorden. Simon Köldorfer mit dem Österreich-Überblick jetzt.
6: In Lienz in Osttirol wird heute der 5. Tag hintereinander mit einem Höchstwert über 30 Grad. Per Definition ist das eine Hitzewelle und zwar in Lienz die längste, die je im Mai gemessen wurde. Im Großteil Österreichs legt die Hitze aber eine Pause ein. Bei oft ungetrübtem Sonnenschein hat es heute Nachmittag meist 21 bis 29 Grad. Dazu kommt lebhafter Nordwind. Selbst die Quellwolken in den Alpen bringen nur vereinzelt einen Schauer. Morgen ist es überall trocken und sonnig bei 23 bis 30 Grad. Am Wochenende wird es einen Hauch wärmer, aber auch unbeständiger mit einigen Regenschauern und Gewittern, vor allem am Sonntag.
5: Und wir begleiten Sie, wenn Sie unterwegs sind auf den Tiroler Straßen. Radio Tirol Verkehrsservice mit der Zillertalstraße B169. Wenn Sie talauswärts fahren, der Brettfalltunnel ist ja gesperrt, dort wird gearbeitet. Sie werden derweil umgeleitet, brauchen ein paar Minuten länger. Und wir haben Bayern, das große deutsche Eck, die Autobahn A8. Wenn Sie Richtung Salzburg unterwegs sind, zwischen Achenmühle und Bernau aktuell Stau, 20 Minuten plus. Und Südtirol, die Brenner Autobahn, wenn Sie Richtung Innsbruck fahren, zwischen Sterzing und dem Brenner LKW-Stau am rechten Fahrstreifen. Mit dem Auto geht's links ganz gut vorbei. Kommen Sie gut weiter. Gute Fahrt. Kurz nach eins. Das heißt, es gibt gleich wieder das Team des Tages hier in Radio Tirol. Und wir freuen uns sehr auf einen Anruf im Außerfern, im Tannheimer Tal. Machen wir gleich nach den großen Hits hier in Radio Tirol.
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5: Schön, dass Sie uns laufen haben. Grüß Henk.

0: Wienwert läuft in Radio Tirol. Und vom Ötztal geht's jetzt ins Tannheimertal.
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2: Ja, Anita?
0: Hallo, da ist der David Steiner. Ich würde gerne ganz kurz nachfragen, was ich heute anziehen soll bei dem Wetter.
2: Ja, also die Mode ist gerade so in Pastelltönen und beige und ja, weite Jeans, kurze Jeans, alles dabei.
0: Hallo Anita Greger von der Modeboutique Maximus in Grän im Tannheimertal. Grüß dich in Radio Tirol.
2: Das freut mich, dass ich da auch mal rein darf.
0: Ja, sehr gerne. Sag gleich, wer seid ihr, wer ist dein Team?
2: Also wir sind ein ganz cooles Lead-Team, also mit 7 Frauen, alle Ü50 und alle haben halt Spaß an der Mode und das Schöne ist einfach, weil wir uns so gut verstehen und so zusammenhalten und uns gegenseitig helfen. Und ich glaube, das macht da wirklich einmal so ein gutes Team aus, das Miteinander.
0: Wie viele von euch stehen immer gleichzeitig im Geschäft? Weil ich glaube, da sind nicht immer alle da, oder?
2: Wir sind meistens zu zweit. Und wenn die Chefin weiß, es ist ein gutes Wochenende oder es steht der Feiertag bevor, dann sind wir zu dritt drinnen.
0: Wow. Und dann geht's dahin wahrscheinlich, oder? Unter euch, aber auch mit den Kundinnen und Kunden.
2: Absolut. Wir haben so viele Stammkunden, die, wenn sie anreisen, also vorher noch ins Maximus kommen, bevor sie überhaupt einchecken, gibt's dann ein Kaffeetscherl und dann wird ein bisschen geratscht über die Neuen. Ja, wirklich so. Es ist wie eine Familie bei uns.
0: Also die Leute, die wirklich zum Urlaub machen, ins Tannheimertal kommen, schauen, ihr seid der Check-in quasi, oder?
2: Genau. Wir sind eigentlich so wirklich der erste Anlauf für ganz viele Kunden.
0: Und ihr untereinander habt auch eine Gaudi. Wir haben ein Foto von euch online auf tirol.orf.at vom letzten Betriebsausflug. Wo geht's bei euch so hin?
2: Also wir haben immer wieder mal eine coole Städtereise dabei. Letztes Jahr sind wir nach Paris entführt worden von unserer Chefin.
0: Boah.
2: Und ja, genau, 3 Tage Paris. Und nein, es ist wirklich, wir haben eine ganz liebe Chefin. Die bildet uns so weiter. Die hat Spaß an der Mode. Und wir sind mit ihr auf einer Ebene. Und das ist das, glaube ich, was uns alle so begeistert. Und ja, darum geben wir immer alle alles.
0: Die Chefin ist die Uschi, oder?
2: Die Chefin ist die Uschi, ja.
0: Die Uschi und ihre Mädels. Du, wenn ihr da zu siebt seid, hat natürlich wahrscheinlich jede ihre eigene Art zu beraten, oder?
2: Natürlich. Wir haben auch unterschiedliche Konfektionsgrößen. Und ja, ich möchte es einfach einmal so weitergeben, dass es so wichtig ist, dass man sich auch gegenseitig unterstützt, wenn der andere nicht mehr weiter weiß. Das kommt ja auch vor, dass du einmal anstehst in der Beratung und dann kommt die zweite und kommt dazu und alles funktioniert und jeder geht mit einem Lächeln bei der Tür raus. Und
0: gemeinsam
2: und
0: macht es.
2: Eigentlich, genau, gemeinsam einfach, miteinander.
0: Ja, schön. So. Dann seid ihr miteinander die 7 Mädels vom Maximus.
2: Also, Maximus, ja.
0: Heute unser Radio Tirol Team des Tages.
2: Nein, danke. Das freut uns echt. Das ist so lieb, danke.
0: Uns freut's auch. Wir spielen 3 große Hits für euch und schicken beste Grüße ins Dann. Die 7 Mädels vom Maximus.
2: Ja.
0: Heute unser Radio Tirol Team des Tages.
2: Nein, danke. Das freut uns echt. Das ist so lieb, danke.
0: Uns freut's auch. Wir spielen 3 große Hits für euch und schicken beste Grüße ins Tannheimertal nach Grän.

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0: 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Am Donnerstag um 13:30, wir begleiten Sie, wenn Sie unterwegs sind auf den Straßen. In Tirol schaut es jetzt gut aus. Wir haben nur Südtirol die Brenner-Autobahn, wenn Sie Richtung Innsbruck unterwegs sind. Zwischen Sterzing und dem Brenner-LKW-Stau am rechten Fahrstreifen. Und das große deutsche Eck, die Autobahn A8 in Bayern Richtung Salzburg zwischen Achenmühle und Bernau. Plus 20 Minuten.
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2: Patrick Meierhofer am Mikrofon, angenehmen Nachmittag. Der Bäderbeirat des Landes hat sich auf zwei Tiroler Schwimmbäder geeinigt, deren Sanierung gefördert werden soll. Fieberbrunn hat für die Sanierung des Aubades eine Förderempfehlung bekommen. In Reute soll die Alpentherme Ehrenberg mit Hilfe von Landesmitteln saniert werden. Theresa Kleinheinz berichtet.
3: Gestern Abend hat der Bäderbeirat des Landes getagt. Heute steht fest, zwei Projekte sind als förderwürdig eingestuft worden. In Reute soll die in die Jahre gekommene Alpentherme saniert werden. Laut Bürgermeister Günther Salchner liegen die Kosten bei etwa 2,3 Millionen Euro. 40% und damit rund 900.000 Euro schießt das Land aus dem Bädertopf für solche Sanierungen zu. Den Bäderbeirat überzeugt hat außerdem das Ansuchen der Gemeinde Fieberbrunn. Hier soll das Aubad saniert werden. Final entscheiden muss letztlich die Landesregierung aus ÖVP und SPÖ. Die anderen gestern präsentierten Projekte aus Münster, St. Johann, Wörgl, Meierhofen und Seefeld sollen bei der nächsten Sitzung des Beirats besprochen werden.
2: Gleich zwei Rasern wurden gestern Abend von der Polizei die Führerscheine abgenommen. In Meierhofen raste ein 34-Jähriger mit 150 Stundenkilometer anstatt der erlaubten 70 durch das Gemeindegebiet von Meierhofen. Ein 24-Jähriger hatte es in Kirchbichl eilig. Er fuhr in einer 50er-Zone fast 100 Stundenkilometer. Anzeigen folgen. Und die Mittenwaldbahn, im Volksmund auch als Karwendelbahn genannt, ist in der Nacht auf heute gesperrt worden. Ein Baufahrzeug mit zwei Achsen zur Tunneluntersuchung war zwischen Martinswand und Hochzierl entgleist. Die Ursache war vorerst unklar. Das Gefährt war mit sehr geringer Geschwindigkeit unterwegs, hieß es von den ÖBB. Die eingleisige Strecke wird voraussichtlich bis heute Abend um 18 Uhr gesperrt bleiben. Verletzt wurde dabei übrigens niemand. Die Arbeiten zur Wiedereingleisung des Baufahrzeuges waren im Gange, hieß es. Es wurde ein Schienenersatzverkehr eingerichtet.
0: Radio Tirol Wetterservice mit Wolken und Sonne, die sich so abwechseln. Dazu ist es warm mit 28 Grad in Polling, 23 in Virgen, 25 in Niederndorf und bis zu 30 gehen sich jetzt am Nachmittag noch aus. Schauer sind sehr selten, wenn dann nur ganz lokal unterwegs. Und morgen am Freitag wird es dann noch einmal wunderschön, sonnig, heiß und 30 Grad.
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0: Sagen Sie, sind Ihre Haxen auch so weiß, dass man sie in der Nacht im Wald als Taschenlampe hernehmen kann? Ja dann, herzlich willkommen. Sind harte Zeiten jetzt momentan für hellhäutige Menschen bei uns in Tirol. Und gerade findet sie statt. Die Schutzheiligenkonferenz für alle, die Hauttyp Abblendlicht haben. Die Eurosun 26 klingt irgendwie nach einem Elektrofestival, ist aber die Fachmesse für Sonnenschutz. Heute noch in Basel. Ja. Und während die da so diskutieren, was wir alles besser machen können beim Einstimmen, wichtiges Thema, Hautkrebsvorsorge und so, also auf jeden Fall machen, lesen wir wieder von der Faustformel fürs Einschmieren. Es wird empfohlen bei uns Erwachsenen, es braucht 3 bis 4 gehäufte Esslöffel für den ganzen Körper. Nicht essen, sondern draufschmieren. Machen offenbar immer noch viele falsch. Na, aber es ist ja wirklich so, dass die meisten von uns wohl eher nicht mit dem Esslöffel Sonnencreme herausdrücken, oder?
1: Glaube ich halt.
0: Deswegen gibt es sogar Online-Computerrechner, die Sonnencreme ausrechnen. Also da können Sie eingeben, wie viele Leute in den Urlaub fahren, wie lange Sie täglich in der Sonne sein wollen und wie lange der Urlaub dauert. Und dann kommt heraus, wie viel Sonnencreme Sie für die ganze Family einpacken sollten. Und Spoiler, es ist wahnsinnig viel. Also je nachdem, was Sie so eingeben. Wir brauchen schon ein bisschen was zum Brutzeln.
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0: 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Gleich Tirol am Wort mit Sebastian Possert und der sagt gerade, es gibt so viel zum Diskutieren, Sebastian.
1: Wir sind bummvoll in der Sendung Tirol am Wort ab 14 Uhr. Wir haben eine Politikwissenschaftlerin, die uns erzählt, warum Demonstrieren überhaupt wichtig ist. Wir haben einen Europarechtsexperten, der sagt, hey, wir können nicht jedes Monat jetzt den Brenner zumachen. Und wir haben den Bürgermeister von Griers am Brenner im Interview. Ich freue mich.
0: Super, ich freue mich auf morgen. Ich bin der David Steiner. Vielen Dank.

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3: Am Mikrofon ist Tina Hahnreich. Die Immobilienpreise sind im vergangenen Jahr wieder gestiegen. Das berichtet die Statistik Austria. Für immer weniger Menschen ist Eigentum leistbar, zeigt eine Analyse von durchblicker.at. Denise Delekat aus unserer Wirtschaftsredaktion, woran liegt das genau und wo sind Immobilien am teuersten?
4: Ja, dafür gibt es verschiedene Gründe, aber der erste ist sicher die Immobilienpreise. Die sind vor allem im Westen und in Wien in den vergangenen Jahren stark gestiegen. Laut Durchblicker.at sind Häuserpreise seit 2015 um 68% gestiegen. Die Einkommen sind aber nicht so stark gestiegen. Außerdem, die Zinsen sind nach dem Schock 2022 zwar wieder gesunken, aber immer noch nicht niedrig. Das heißt, Kredite sind nach wie vor teuer.
3: Schauen wir nach vorne, werden die Immobilienpreise auch wieder sinken?
4: Ja, Experten etwa vom WIFO glauben, dass die Immobilienpreise nicht so schnell günstiger werden. Zum einen, weil die Zinsen nicht auf absehbare Zeit sinken, eher sogar steigen, wegen steigender Inflation als Folge des Irankriegs. Menschen kaufen aber wieder mehr als noch vor ein paar Jahren. Das heißt, damit ist auch die Nachfrage nach Wohnraum da und das treibt natürlich die Preise nach oben. Bei Durchblicker rät man bei Kreditangeboten gut zu vergleichen, da die Angebote stark variieren können.
3: Heute um Mitternacht endet die Bewerbungsfrist für den ORF-Chefposten für die nächsten 5 Jahre. Die amtierende Generaldirektorin Ingrid Thurnherr hat am Vormittag bekannt gegeben, dass sie sich nicht bewerben wird. Sie habe damit die Freiheit, nicht taktieren zu müssen und alles zu tun, was für einen Neustart des ORF notwendig sei. Stefan Kappacher berichtet.
5: Sie brauche jetzt die Hände frei, um das tun zu können, was sie versprochen habe, begründet ORF-Chefin Ingrid Thurnherr den Verzicht auf die Kandidatur. Und damit meint sie das Aufräumen nach dem Rücktritt ihres Vorgängers Weismann und all der Affären, die seitdem breit öffentlich diskutiert werden. So müsse sie nicht taktieren und nicht das tun, was opportun ist, sondern sie könne die richtigen Weichen stellen, so Thurnherr in einem Mail an die Belegschaft. Denn es stünden Entscheidungen an, die möglicherweise wehtun und Widerstand auslösen werden. Ihre Bewerbung für den ORF-Chefposten bestätigt hat heute Katrin Zierhut, derzeit ORF-3-Geschäftsführerin. Auch der Tiroler Medienmanager mit US-Erfahrung Johannes Larcher tritt an. Für den Nachmittag wird erwartet, dass APA-Geschäftsführer Clemens Pieck seine Bewerbung öffentlich macht. Er ist in der Favoritenrolle.
3: Ein früherer Mitarbeiter des US-Auslandsgeheimdienstes CIA soll bei seiner Arbeit Goldbarren und andere Vermögenswerte im Wert von mehreren Millionen Dollar veruntreut haben. Bei einer Durchsuchung sind 303 Goldbarren sichergestellt worden. Der Wert des Goldes wird auf etwa 34 Millionen Euro geschätzt. Das waren die Nachrichten mit Tina Hahnreich.
6: Also beim Radio Tirol Wetterservice. Heute gibt es viel Sonnenschein, ein paar Quellwolken und gewitterige Regenschauer sind eher die Ausnahme, wenn dann nur vereinzelt mit dabei. Höchstwerte 25 bis 30 Grad. Und dieses Wetter geht morgen am Freitag in die Verlängerung. Auch morgen gibt es ruhiges Hochdruckwetter in ganz Tirol. 2:03 sicher unterwegs sind Sie mit dem Radio Tirol Verkehrsservice. Da läuft es auf den Tiroler Straßen, aber ein Blick nach Südtirol zeigt, auf der Brenner Autobahn Richtung Innsbruck zwischen Sterzing und dem Brenner, da gibt es Lkw-Stau am rechten Fahrstreifen. Und wichtig für den öffentlichen Verkehr, die Karwendelbahn ist zwischen Innsbruck und Mittenwald nach einem Unfall unterbrochen. Ersatzweise sind Busse unterwegs, da brauchen Sie ein bisschen länger. Gute und sichere Fahrt.
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6: Es dauert noch 2 Tage. Am Samstag ist es soweit. Von 11 bis 19 Uhr wird die Brennerautobahn zwischen Schönberg und dem Brenner komplett gesperrt. Zum ersten Mal seit 1998. Und wir fragen in dieser Stunde Tirol am Wort. Die Brenner-Demo, was kann sie bewirken? Und Sie können mitreden. 0800 22 69 22 oder tirolamwort@orf.at.

0: Die Münchner Freiheit küsst da jemanden ganz liebevoll wach. Und die Frage ist, wird durch eine Demonstration vielleicht auch eine Situation bei uns in Europa, was den Verkehr betrifft, wach geküsst? Es könnte die Basis für einen Asterix-Comic sein. Die kleine Gemeinde Griers am Brenner mitten in Tirol hält halb Tirol in Atem. Am Samstag geht nichts mehr über den Brenner von 11 bis 18 Uhr. Und das heißt, die wichtigste Verkehrsverbindung in Richtung Süden, die steht still. Karl Mühlsteiger ist der Bürgermeister von Griers am Brenner und der hat diese Demonstration initiiert. Wie geht's jetzt so kurz vorm Finale?
1: Ja, im Moment ist es recht zeitintensiv, das Ganze, aber wir sind guter Dinge, dass wir alles bis zu unserer großen Kundgebung so weit auf Dinge bringen, dass die dann super friedlich und mit einem tollen Zeichen nach draußen ablaufen kann.
0: Die letzten Wochen waren sicherlich sehr turbulent. Die Medienanfragen waren wahrscheinlich nicht enden wollend. Haben Sie mit so einem Impact gerechnet, mit so einer massiven Tragweite?
1: Nein, bei weitem nicht. Also das mit den Medien habe ich total unterschätzt. Das war mir selbst nicht so bewusst. Aber ich kann es jetzt nur aus dem sagen, ich gebe jetzt das 46. Interview. Seit bekannt worden der Pressekonferenz des Landes Tirols, dass die Kundgebung stattfinden darf. Und ich habe jetzt weitere, bis morgen am späten Nachmittag, weitere 15 Pressetermine. Also das habe ich komplett unterschätzt. Das ist zwar sehr lehrreich und sehr interessant, aber auch sehr kräftezehrend.
0: Jetzt grundsätzlich wissen wir nicht, wie die Demo ausgeht. Wie viele Menschen kommen dann wirklich? Gibt es so eine Erwartungshaltung, wo Sie sagen, das wäre in irgendeiner Form das Mindeste, was zu wünschen wäre, als Botschaft raus in Österreich und zu den Nachbarländern?
1: Also ich habe mir immer die Grenze gesetzt, es sollten bitte mehr wie 200 Personen mit mir da oben stehen auf der Autobahn. Wenn die ganzen, die uns schon seit Wochen E-Mails schicken und über Social Media Sachen übermitteln, muss ich sagen, sollten bedeutend mehr werden.
0: Jetzt ist es ein Großereignis. Wir erinnern uns, 1998 war das letzte Mal. Wie geht es da um die Verantwortung, wenn man weiß, unter Anführungszeichen, die kleine Gemeinde Griers löst da so etwas Großes aus?
1: Verantwortung ist natürlich extrem. Der Druck natürlich steigt von Tag zu Tag, keine Frage. Aber ich muss sagen, man lernt auch mit solchen Sachen umzugehen. Gell? Und natürlich, ja, die kleine Gemeinde Griers am Brenner, mehr oder weniger, steht jetzt im Mittelpunkt, kann man schon fast sagen, in ganz Europa, ist für mich die Signalwirkung, dass es erstens der richtige Schritt war und zweitens die Signalwirkung auch die richtige ist. Weil wir wollen ja aufzeigen, und das nicht nur in Tirol, sondern auch in ganz Österreich, sprich in ganz Europa, dass es so mit dem stetig steigenden und sehr belastenden Transitverkehr nicht mehr weitergehen kann.
0: Wenn Sie sich was wünschen würden von den Tirolerinnen und Tirolern quer durch alle, ich sage jetzt einmal, politischen Ausrichtungen oder Interessen, was würden Sie dann gern noch loswerden?
1: Also ich habe nie einen Unterschied gemacht, wer zu welcher politischen Interessengemeinschaft zählt oder gehört. Ich werde immer jeden gleich behandeln, das gebietet der Anstand. Auf der anderen Seite, mein großer Wunsch ist, wenn ich den so weitergeben darf an die Tirolerinnen und Tiroler, wenn Sie Zeit, Lust und Laune haben, am Samstag mit dabei sein zu wollen, würde uns das von ganzem Herzen freuen. Umso wichtiger für uns oder umso intensiver wäre für uns dann das Zeichen, was wir gemeinsam setzen könnten gegenüber der hohen Politik auf Brüsseler Ebene.
0: Karl Mühlsteiger, Bürgermeister von Griers am Brenner, danke für das Interview, dass wir auch für das noch Zeit gefunden haben zwischen den vielen Medienanfragen, und alles Gute für die nächsten Tage.
1: Vielen herzlichen Dank und alles Gute Ihnen auch. Danke.
0: Dankeschön. Der Florian aus Absam hat eine E-Mail geschrieben an tirolamwort@orf.at. Nathalie.
2: Ja, er meint, zumindest hat die Demo etwas erreicht, nämlich dass das Thema auf eine Europaebene gehoben wird und das nach jahrzehntelangem politischen Tiefschlaf, wie er sagt. Wenn aber nun eher bedeutungslose Landesräte glauben, sich gegenseitig und länderübergreifend etwas ausrichten zu müssen, dann legen sie falsch, denn wenn man kann nicht die Nationalstaaten und die EU außen vor lassen bei dem Thema. Denn Verkehr heiße auch, dass die Hausaufgaben im eigenen Land gemacht werden müssen, wie etwa die Abschaffung des Dieselprivilegs, eine gerechte Mautpolitik sowie auch der Ausbau des öffentlichen Verkehrs in den Tälern.
0: Meint also der Florian. Und wir fragen, gehen Sie persönlich zur Brenner-Demo? Wir machen eine Umfrage auf tirol.orf.at. Sie können sagen ja, nein oder vielleicht. Und wir sprechen weiter in Tirol am Wort darüber, was kommt da am Samstag auf uns zu und was könnte das bringen?

0: gegen Windmühlen ankämpfen, wenn wir in Tirol für ein europaweites Verkehrschaos sorgen und die A13 zumachen, bringt das überhaupt dann etwas? Eva Fleischer ist Politikwissenschaftlerin und Demokratieforscherin. Bringen kleine Aktionen bei scheinbar unlösbaren Problemen? Also was ist der Hintergrund vom Demonstrieren in einer Demokratie?
1: Also generell muss man mal sagen, dass viele gesellschaftliche Errungenschaften auch durch den stetigen Druck, durch Protest zurückzuführen sind. Also wenn wir denken an die amerikanische Bürgerrechtsbewegung oder die Frauenbewegung fürs Wahlrecht für Frauen, die Montagsdemonstrationen in der DDR oder in Österreich auch die Besetzung der Hainburger Au, also das Protest zurückzuführen sind. Also wenn wir denken an die amerikanische Bürgerrechtsbewegung oder die Frauenbewegung fürs Wahlrecht für Frauen, die Montagsdemonstrationen in der DDR oder in Österreich auch die Besetzung der Hainburger Au, also das war schon wesentlich.

0: Minderheiten oder auch Gruppen abseits der politischen Mehrheit, die damit eine laute Stimme bekommen und sich zeigen. Und solche Demonstrationen dienen eben auch dazu, Missstände anzuprangern oder auf Gefahren aufmerksam zu machen, also zum Beispiel die Gesundheitsgefährdung der Bevölkerung im Stubaital und im Wipptal wird damit sichtbar und es dient auch dazu, die Regierungen zum Handeln zu bewegen. Für die Leute, die da selber protestieren, zeigt sich aber auch noch was anderes. Das gemeinsame Demonstrieren stärkt den gesellschaftlichen Zusammenhalt und zeigt auch denen, die jetzt teilnehmen, dass sie mit ihren Ansichten nicht alleine sind. Und wenn eben protestiert wird, dann zeigt es auch, dass die Demokratie lebendig und partizipativ ist. Warum das? Weil es so ist, dass eben die Bürgerinnen und Bürger zeigen, dass sie nicht nur jetzt zur Wahl gehen, sondern dass sie aktiv sich beteiligen wollen, auch an der Demokratie. Was problematisch ist, man muss schon schauen, welche Formen von Protest sind es. Sind die noch innerhalb des Rahmens der Demokratie? Also appellieren sie zum Beispiel an politische Entscheidungsträger und Trägerinnen oder wollen sie zur Gänze das demokratische System abschaffen? Da wird natürlich dann eine Grenze überschritten.
1: Sagt die Politikwissenschaftlerin Eva Fleischer. Was würde das jetzt bedeuten, wenn wir nach dieser erfolgreichen Demo am Samstag einfach sagen, wir als Gesellschaft in Tirol, die sehr gefordert ist durch den Transitverkehr, macht einfach einmal im Monat eine Demo und die Brennerstrecke zu. Würde das grundsätzlich gehen? Dazu sagt Walter Obwexer, er ist Europarechtsexperte.
2: Nein, also das geht sicherlich nicht. Es ist so, dass in der EU der freie Warenverkehr gilt, aber genauso das Grundrecht auf Versammlungsfreiheit. Und von diesem Grundrecht machen die Bürgerinnen und Bürger am kommenden Samstag Gebrauch. Und in der Abwägung zwischen dem Grundrecht auf Versammlungsfreiheit ist gleich Möglichkeit zu demonstrieren und die Autobahn zu schließen und dem freien Warenverkehr ist bei einer Demonstration, die nach vielen Jahren wieder einmal stattfindet und da, um auf das besondere Anliegen und die Belastung der Bevölkerung vor Ort aufmerksam zu machen, geht die Abwägung sicher zugunsten der Versammlungsfreiheit aus. Würde aber eine solche Versammlung alle 2 Monate stattfinden und die Autobahn an wichtigen Reisewochenenden für 8 Stunden gesperrt werden, dann wäre das unverhältnismäßig und die Versammlungen durch Schließen der Autobahn wären dann eine Verletzung des freien Warenverkehrs.
1: Sagt Walter Obwexer, Europarechtsexperte. Was die Demo am Samstag für Auswirkungen auf die Tiroler Bevölkerung und den Nahverkehr hat, das hören wir bei uns in Radio Tirol übrigens um kurz nach 3:30.

0: Was bringt die Brenner-Demo am kommenden Samstag für uns Tirolerinnen und Tiroler und den Transitverkehr? Ein E-Mail haben wir bekommen vom Robert, Nathalie.
1: Der sagt, bis jetzt hat keine Demo etwas bewirkt. Transitforum gibt es circa 40 Jahre, kein LKW weniger. Jeder will alles frisch auf den Tisch und will alle Produkte sofort bekommen. Jeder hat ein Auto und fährt auch immer mehr PS und größere Autos.
0: Roman Eberharter ist der Spartenobmann der Sparte Handel von der Wirtschaftskammer Tirol, hat bei uns angerufen unter 0800 22 69 22. Zu viel Transitverkehr in Tirol, was denken Sie darüber?
2: Ja, eben genau, das ist das Thema. Also ich bin gegen eine Verallgemeinerung des bösen Lkw-Verkehrs, denn Lkw per se sind ja nicht böse. Sie liefern uns Güter des täglichen Bedarfes, sie beliefern die Tiroler Wirtschaft und den Handel und bringen Ware von A nach B, auch von Tiroler Firmen. Und man darf nicht vergessen, viele von uns Tirolerinnen und Tiroler bestellen Unmengen, immense Mengen Online-Produkte, die auch eine Lkw und dann ein Paket, den sie in weiterer Folge zu uns Kundinnen und Kunden bringt.
0: Also Herr Eberharter, darf ich Sie kurz unterbrechen, weil jetzt kurz die Idee. Es gibt in allen Ländern, auch in den Nachbarländern wahrscheinlich Spartenvertreter, die ja genau das Gleiche sagen würden. Der Lkw ist per se nicht böse, aber es ist ja ein Faktum, dass wir einfach zu viel davon haben. Würden Sie jetzt sagen, die Leute sollen weniger konsumieren, weil das wäre das unmittelbar Beste, um weniger Verkehr auf den Straßen zu haben?
2: Ich würde sagen, richtiger konsumieren, weniger von diesen großen Online-Anbietern, sondern mehr heimisch und stationär. Dann würden wir den Lkw-Verkehr auf den Straßen, auch auf der Autobahn, durchaus reduzieren können. Und jedes Paket, was wir bestellen, wird irgendwie hergebracht, umgeladen, noch einmal umgeladen und verursacht mit Sicherheit auch unnötigen Verkehr.
0: Okay. Herr Eberharter, vielen Dank für den Anruf und Ihre Meinung. Dankeschön.
2: Bitte gerne. Danke. Wiederhören.
0: Wenn Sie eine E-Mail schreiben möchten, tirolamwort@orf.at oder anrufen unter 0800 22 69 22. Bei Tirol am Wort geht es heute um die Demo am Brenner am kommenden Samstag, wenn Tirol dann Richtung Süden zumacht.

0: Der Final Countdown Europe in Radio Tirol. Um genau 14:30 da schauen wir kurz ins Radio Tirol Verkehrsservice. Da läuft es auf den Tiroler Straßen. In Richtung Südtirol haben wir eine Meldung für die Brenner-Autobahn Richtung Innsbruck. Zwischen Sterzing und dem Brenner gibt es aktuell Lkw-Stau am rechten Fahrstreifen. Und eine gute Nachricht haben wir von der Karwendelbahn zwischen Innsbruck und Mittenwald. Da war eine Unterbrechung nach einem Unfall und da ist jetzt die Meldung aufgehoben. Die Karwendelbahn, die fährt aktuell wieder. Gute Fahrt!
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2: Patrick Meierhofer am Mikrofon. Angenehmen Nachmittag. Im Gaistal in Erwald ist heute am frühen Nachmittag ein Segelflieger abgestürzt. Das bestätigt jetzt die Polizei. Ein Augenzeuge soll den Absturz gemeldet haben. Der Segelflieger ist laut Polizei gegen die nordseitige Wand des Breitenkopfs gekracht und liegt jetzt auf einem Geröllfeld. Die Einsatzkräfte sind derzeit noch am Weg zum verunfallten Segelflieger. Nähere Details zu möglichen Verletzten oder zum Unfallhergang sind derzeit noch nicht bekannt. Die Demonstration auf der Brenner-Autobahn am Samstag ist seit langem wieder einmal eine genehmigte Versammlung auf der A13. Speziell ab den 90er Jahren hat das Transitforum immer wieder Demos abgehalten und damit auch Maßnahmen wie Fahrverbote und Dosierungen oder Verbesserungen bei der Luftqualität ins Rollen gebracht. Obmann Fritz Gurgisser sagt im Rückblick:
3: Es hat jede Bürgerversammlung für sich einen eigenen Stellenwert gehabt, hat jede Erfolge gebracht, aber, und das muss man dazu sagen, das war nur ein Miniteil unserer Arbeit. Wir haben es in den letzten Jahren Abstand genommen, deswegen, weil durch diese ständigen Überbelastungen es ja keinen Sinn macht, wieder die eigenen Leute irgendwo zu straffen, das bringt nichts. Und es gibt längst andere, bessere Möglichkeiten, die wir nutzen.
2: Gurgisser will mit der Versammlung übermorgen übrigens nichts zu tun haben. Er kritisiert sie als politische Inszenierung. Das Pharmaunternehmen Sandoz feiert heute 80 Jahre Penicillinproduktion am Standort in Kundl. Die dortige Fabrik ist heute die einzige verbliebene in Europa, die Antibiotika komplett vom Wirkstoff bis zur Tablette herstellt. Das Unternehmen möchte auch in Zukunft an der Produktionsstätte in Kundl festhalten, sagt Stefanie Jedner, die Standortleiterin von Sandoz in Kundl.
4: Wir haben hier das Glück, immer sehr gut auch Fachkräfte an den Standort zu bekommen. Der Standort selber ist relevant, weil wir hier sehr gute logistische Infrastruktur haben. Also wir haben hier den Innen direkt nebendran. Das ist natürlich hilfreich. Wir brauchen Kühlwasser. Wir haben hier sehr viele logistische Transportunternehmen. Der Flughafen ist nicht weit und auch das ist sicherlich etwas, was hilft.
2: Sandoz fordert aber bessere Marktbedingungen und einen fairen Wettbewerb, um die europäische Produktion zu stärken. Die meisten Konkurrenten haben die Produktion bereits nach Asien ausgelagert. Das sei in Zeiten wie diesen sehr unsicher.
0: Das Radio Tirol Wetterservice bringt viel Sonnenschein, nur ein paar Quellwolken. Und heute am Donnerstag ist die Wahrscheinlichkeit für Regenschauer und Gewitter eher gering. Die Höchstwerte, die steigen auf 25 bis knapp 30 Grad. Ähnliches Wetter morgen am Freitag. Hochdruck, Sonnenschein in ganz Tirol.
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0: In dieser Stunde geht es um die Brenner-Demo. Da fragen wir, was bringt das eigentlich? Was kann die Demonstration bewirken? Und der Johannes hat uns ein E-Mail geschrieben an tirolamwort.orf.at, Nathalie.
5: Er sagt, Anlass für die Demonstration ist sicher auch, dass die Bewohner des Wipptals mit den Forderungen im Rahmen des Neubaus der Lueckbrücke weder von Landes- oder Bundespolitik noch vom Transitforum Austria auch nur die geringste Unterstützung bekommen haben. Das baue Frust auf. Die Blockade werde selbstverständlich von der Lkw-Transit-Lobby bejammert, obwohl sie ja kaum betroffen sei, denn das Fahrverbot ab 7 Uhr hat es an diesem Tag sowieso schon gegeben.
0: Der Robert schreibt, es geht nicht nur um die Gesundheit der Bevölkerung im Wipptal und Stubaital, sondern um die Gesundheit des ganzen Inntales. Und dann haben wir noch weitere viele Meldungen bekommen, die wir versuchen werden, jetzt dann zusammenzufassen und wagen jetzt einen Blick zurück zu einer Autobahnblockade im Jahr 1995. Damals waren wir auch mit einem Radio Tirol Mikro unterwegs und wir hören kurz rein, ob sich da von den Anliegen eigentlich viel verändert hat in den drei Jahrzehnten.
6: Ich will nur mal aufzeigen, dass ich mir es für die Wiener nicht diktieren lassen und dass wir selber schlechte Politiker in Tirol haben. Da müssen wir das Volk muss da zahlen, weil die Politiker können mir nicht zahlen lassen, weil ich nicht kindern, weil die dann nur Ende des Monats in Socha füllen hinteiflich.
7: Die Politiker, die sollten einmal am Monat bei uns da wohnen und dann könnten sie gescheit reden, weil so wie das jetzt geht, das ist einfach unerträglich für die Anrainer. Am Wochenende muss man sich als Einheimischer wirklich überlegen, kann ich nach Innsbruck fahren, ohne dass ich im Stau stehe.
0: Und da bedenkt man, dass mittlerweile die Lage auf der Brennerautobahn ja viel, viel schlimmer und intensiver ist, wie damals noch im Jahr 1995. Elisabeth hat eine E-Mail geschrieben. Sie schreibt, hallo, möchte am Samstag an der Demo teilnehmen. Wie komme ich hin und zurück? Und das fragen wir gleich nach hier in Radio Tirol.

0: Das ist mitunter eine große Herausforderung für alle, die da bei der Planung und Organisation mitbeteiligt sind, von den Einsatzkräften bis zur Gemeinde in Kirs am Brenner und im Wipptal. Am Samstag wird die Autobahn von 11 bis 19 Uhr gesperrt sein. Und Nathalie Wander, das hat mitunter Auswirkungen auf den Durchreiseverkehr und natürlich auch auf den Nahverkehr.
1: Ja, der Durchreiseverkehr sollte Tirol umfahren, so der Aufruf jetzt schon seit Wochen. Aber wie schaut es eigentlich aus? Darf ich beispielsweise mit einem IL-Kennzeichen am Samstag ins Wipptal fahren? Das habe ich Enrico Leitgeb, den Leiter der Landesverkehrsabteilung der Polizei, gefragt.
2: Es ist also nicht ausreichend, ein IL-Kennzeichen zu haben. Kriterium ist, das Ziel der konkreten Fahrt muss im Fahrverbotsbereich liegen. Das heißt beispielsweise, ein Zwischenziel im Wipptal ist nicht ausreichend. Im konkreten Fall würde das heißen, essen und tanken zu gehen im Fahrverbotsbereich, um dann weiter nach Italien oder Deutschland zu fahren, ist jedenfalls kein Zielverkehr oder Quellverkehr.
1: Mhm. Und wie weiß ich dann nach, dass ich Ziel- oder Quellverkehr bin?
2: Es muss ein glaubhafter Nachweis erbracht werden. Das kann zum einen eine Buchungsbestätigung für ein Hotel sein, aber auch ein Zulassungsschein oder sonstige Bestätigung vom Arbeitgeber können dazu dienen. Aber natürlich ja auch eine schlüssige Begründung, die wir natürlich genauer hinterfragen müssen dann. Das kann zum Beispiel ein glaubhafter Besuch in einem Altersheim von einem Verwandten sein. Also wie gesagt, allein das Innsbruck-Land-Kennzeichen reicht an diesem Wochenende bzw. am Samstag nicht aus.
1: Die Zufahrt zur Demo ist aber erlaubt, oder?
2: Genau, also Zielverkehr ist auch natürlich der Besuch dieser Kundgebung.
1: Der Durchreiseverkehr soll Tirol meiden. Wie kann man sich das jetzt vorstellen? Also wenn Sie jetzt nicht direkt gleich umfahren, werden die dann an der Grenze angehalten oder auch innerhalb Tirols?
2: Also es ist so, dass wir bei der Einreise nach Tirol den Lkw-Verkehr kontrollieren. Das erfolgt an allen Grenzübergängen, sowohl aus Italien als auch aus Deutschland kommend. Allenfalls einreisende Pkw werden an der Grenze kontrolliert und über die Brennersperre informiert. Es ist also so, dass, wenn es notwendig ist, auch der Pkw-Verkehr dosiert werden muss. Wenn es zu entsprechenden Behinderungen innerhalb Tirols kommt und die Aufrechterhaltung der Versorgungssicherheit nicht mehr gewährleistet ist, das erfolgt zum einen an allen Grenzübergängen, aber auch natürlich sind Kontrollstellen innerhalb Tirols geplant, beispielsweise in Fomp oder in Bednau auf der Autobahn. Beispielsweise auf der A13 erfolgt die letzte Kontrolle bei der Ausfahrt Schönberg. In dem Fall müssten dann Unberechtigte an der Hauptmautstelle umdrehen und zurückfahren. Und natürlich auch rund um das Wipptal. Ja. Das heißt, entsprechend bei den Zufahrten werden die entsprechenden Ziel- und Quellverkehrsnachweise rund um das Wipptal kontrolliert. Und obendrauf gelten an diesem Wochenende natürlich auch die sogenannten Abfahrverbote. Die werden beispielsweise auch in Innsbruck-Mitte durch die Polizei, aber auch an allen anderen Stellen durch die Straßenaufsichtsorgane des Landes entsprechend streng kontrolliert.
0: Sagt Enrico Leitgeb, der Leiter der Verkehrsabteilung. Also viel zu tun an diesem Wochenende auch für die Tiroler Polizei. Treffpunkt für die Demonstration ist übrigens der sogenannte Kettenanlegeplatz auf der A13 direkt in Matrei. Und die Anreise ist natürlich öffentlich empfohlen, also mit dem Zug oder mit dem Bus. Das sollte die Anreise möglich sein.

0: Sie erreichen uns per Mail an tirolamwort@orf.at und die Greti hat geschrieben, die Menschen, die an dieser Verkehrsstrecke wohnen, haben recht, das ist schon lange überfällig. Immer mehr Verkehr und Lärm, der krank macht. Sie schreibt auch, dasselbe Schauspiel im Außerfern, dort ersticken die Menschen im Verkehr tagtäglich. Alltägliche notwendige Fahrten werden zum Spießrutenlauf. Die Politik hat kein Interesse für die steuerzahlenden Bürger. Und auch der Arnold hat ein E-Mail geschrieben. Nathalie?
1: Ja, der ist da schon ein bisschen desillusionierter und sagt, die von Herrn Mühlsteiger privat initiierte Blockade von 8 Stunden bringt was? Die Verlagerung des Verkehrs auf die Zeit vor und nach der Blockade. Er glaubt, dass die Urlauber dann eben in den Nachtstunden vor oder nach der Blockade fahren werden und sagt in diesem Fall, gute Nacht, Wipptal.
0: Wir fragen nach, gehen Sie zur Brenner-Demo auf tirol.orf.at, werden gleich ein erstes quasi Update von dieser Umfrage präsentieren und haben gleich Stefan Tischler im Radio Tirol-Interview. Er ist Verkehrsexperte und wirft einen Blick darauf, was könnte vielleicht in Zukunft etwas ändern.

0: Sie hören Tirol am Wort am 28. Mai, am Donnerstag. Zwei Tage noch, dann gibt's die große Brenner-Autobahn-Demonstration von 11 bis 19 Uhr, geht nichts mehr. Das ist nicht die erste Demo auf der Brenner Autobahn. Seit Jahren wird ja eine Reduktion des Verkehrs gefordert und der steigt aber trotzdem kontinuierlich. Sowohl Pkw als auch Lkw-Verkehr. Nathalie Wander.
1: Also von etwa über den Brenner dreimal so viele Lkw wie über alle vier Schweizer Alpenpässe zusammen, nämlich 2,42 Millionen. In der Schweiz sind es nur 860.000 im Jahr.
0: Wie realistisch ist denn da jetzt eine Trendwende beim Verkehr? Das haben wir Stefan Tischler gefragt. Er ist verkehrswissenschaftlicher Vorsitzender der Alpenschutzkommission Zipra in Österreich.
2: Wenn wir wirklich eine nachhaltige, eine dauerhafte Verkehrsreduktion wollen, dann müssen wir einige Bereiche umstellen. Beispielsweise auch das Thema mit der Wirtschaft. Stichwort Just-in-Time-Produktion beispielsweise. Wir haben jetzt in den letzten Jahrzehnten gesehen, dass Unternehmen, vor allem auch in Europa, dazu übergehen, Lagerbestände zu reduzieren und nur mehr noch Just-in-Time zu produzieren, beziehungsweise Produktionsprozesse auch immer mehr in kleinere Teile zu teilen und die dann an unterschiedlichen Standorten. Und das alles führt dazu, dass viel mehr Verkehr entsteht. Verkehr in der Industrie, im Gewerbe hat es immer schon gegeben. Früher vor allem aber die Zulieferung der Rohstoffe beziehungsweise der Weitertransport mit der Bahn. Das hat sich einfach dann dadurch geändert, dass diese Prozesse, diese Herstellungsprozesse immer kleinteiliger werden und dass der Transport auch immer billiger wird und es sich dann auch gerechnet hat, sich sozusagen auf bestimmte einzelne Produktionsprozesse zu spezialisieren. Das ist im Prinzip eine Wirtschaftsweise, die nicht zuletzt darauf zurückzuführen ist, dass der Verkehr, Transport so billig geworden ist. Das ermöglicht uns einen gewissen Wohlstand, ein besseres, effizienteres Wirtschaften, aber das bringt auch mit sich, dass wir mit mehr Verkehr leben müssen.
0: Stichwort Brennerbasistunnel, Verlagerung des Güterverkehrs auf die Schiene. Das wird immer wieder als mögliche Lösung in der Zukunft gegenüber dem überbordenden Lkw-Verkehr ins Treffen geführt. Das ist allerdings gar nicht so einfach, sagt Verkehrsexperte Stefan Tischler, weil der grenzüberschreitende Güterverkehr auf der Schiene immer wieder enormen Hürden ausgesetzt ist.
2: Wenn ich da nur ein Beispiel geben kann, Sie können mit dem Lkw, mit dem gleichen Fahrzeug und mit dem gleichen Fahrer den gesamten skandinavisch-mediterranen Korridor durchfahren, von Helsinki bis Palermo. Der Zug muss auf der gleichen Strecke zigmal einerseits die Lokomotive wechseln, aber vor allem auch das Bahnpersonal, weil jedes Land seine eigenen Vorschriften hat. Sie brauchen beim jedem Grenzübertritt entsprechende Nachweise über die Ladung, über die Zulassung der Waggons für das jeweilige nationale Bahnnetz. Und das bremst die Bahn einfach im grenzüberschreitenden Verkehr enorm aus, macht sie teuer und unflexibel. Und das sind aber Dinge, die könnten an und für sich sofort angegangen werden.
0: Es bleibt also zu hoffen, dass gesellschaftliche Impulse eine Veränderung bringen. Wie weit das geht, steht in den Sternen. Und wir fragen gleich nach, wie steht Tirol zu dieser Demo am Samstag? Wer geht dahin? Das Ergebnis einer ORF-internen Umfrage gibt es gleich. Sie können noch 3 Minuten abstimmen auf tirol.orf.at.

0: Tirol am Wort und das Thema des Tages, die Brenner-Demo am Samstag. Was bringt's? Sorgt auf jeden Fall für viel Aufregung, auch beim ÖAMTC. Florian Windisch haben wir gefragt, ob viele Anfragen zum Beispiel von unseren deutschen Nachbarn kommen, wie da die Situation an diesem Wochenende sein wird. Da ist die eindeutige Antwort ja. Und Florian Windisch vom ÖAMTC rät allgemein am Samstag auch allen Menschen in Tirol, das Auto stehen zu lassen, auf jeden Fall vor der Demonstration.
1: Absolut empfehlen, den Samstag autofahrisch zu meiden, auch für die Tiroler Bevölkerung, würde ich sagen, der Rückstau ist prognostiziert, dass er auf der A12 zurückgeht bis nach Rosenheim. Und vor allem fängt es schon sehr, sehr früh an, weil die LKWs bereits um 9 Uhr blockiert werden. Das heißt, wir können uns darauf ausstellen, dass auch im Inntal zu Behinderungen kommen wird. Also es wäre sehr, sehr gut, am Samstag auf das Auto zu verzichten oder auch auf die Öffis auszuweichen.
0: Wir haben gefragt in den sozialen Medien, wie denken Sie über diese Brenner-Demo? Und Nathalie, da sind einige Meldungen auch reingekommen.
2: Ja, auf Instagram reichen die Antworten von nichts außer noch mehr Stau und Frustration über viel Ärger bei den Piefkes bis hin zu internationale Aufmerksamkeit für das Problem.
0: Und wir haben gefragt auf tirol.orf.at, gehen Sie zur Brenner-Demo? Und da können wir jetzt das Ergebnis kurz vorlesen. Da sagen 14% von den Menschen, die mitgemacht haben, vielleicht. Es sagen 46% nein und derzeit 39% ja, sie gehen zur Brenner-Demo am Samstag. Die findet von 11 bis 19 Uhr statt und bei uns läuft die Zeit davon. Nathalie Wander, vielen Dank für die gemeinsame Stunde Tirol am Wort. Wir wünschen allen, die am kommenden Samstag beteiligt sind bei der Demonstration am Brenner, alles, alles Gute, vor allem auch den Einsatzkräften. Und wir halten Sie hier in Radio Tirol, natürlich im Radio Tirol Verkehrsservice, die ganze Zeit am Laufenden. Billy Withers, Lean on Me.

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1: Am Mikrofon ist Tina Hahnreich. Europa will im Ukraine-Krieg mit an den Verhandlungstisch. Die EU-Außenminister stecken dazu heute in Zypern ihre Positionen ab. Der Druck auf Russland soll aufrecht bleiben. Eine baldige Einigung auf einen etwa von Österreich geforderten EU-Chefunterhändler zeichnet sich aber nicht ab. In Zypern, Tim Kupal.
2: Den Druck auf Russland erhöhen, zugleich aber bereit sein für Verhandlungen, das fordert Außenministerin Beate Meindl-Reisinger an NEOS von ihren EU-Amtskollegen.
3: Daher dränge ich darauf, dass die Europäische Union einen Chefverhandler, eine Chefverhandlerin ernennt.
2: Drei Namen kursieren seit Wochen in der EU-Gerüchteküche. Deutschlands Altkanzlerin Angela Merkel, der Ex-Präsident der Europäischen Zentralbank Mario Draghi und Finnlands Präsident Alexander Stubb. Finnlands Außenministerin Elina Valtonen.
4: Auf jeden Fall muss natürlich Europa an den Verhandlungstisch und da können nicht 27 Mitgliedsländer dabei sein.
2: Eher auf der Bremse. Deutschlands Staatsminister Günter Griechbaum hier in Vertretung des erkrankten deutschen Außenministers.
5: Ich sage, es ist eine Frage der Reihenfolge.
2: Europa verhandelt mit sich selbst, um bei möglichen Verhandlungen mit Russland dabei zu sein, könnte am Ende doch wieder auf der Zuschauerbank sitzen bleiben müssen.
1: Die EU-Kommission prüft die geplante Übernahme von Europas größtem Elektronikfachhändler Mediamarkt Saturn durch den chinesischen E-Commerce-Riesen JD.com genauer. Die Kommission will dem Verdacht nachgehen, dass JD.com den milliardenschweren Kauf mithilfe von chinesischen Subventionen stemmt. Dies könnte den EU-Binnenmarkt verzerren. Die Übernahme verzögert sich durch die Prüfung. Heute wird ein Urteil im Prozess gegen Behran A. erwartet. Er soll einen Anschlag auf ein Taylor Swift-Konzert in Wien geplant haben. Die Geschworenen haben sich bereits zu Beratungen zurückgezogen. In wenigen Stunden wird es also dann ein Urteil geben. Behran A. und seine Mitangeklagten drohen 20 Jahre Haft. Niklas Wager im Landesgericht Wiener Neustadt. Was haben denn die beiden jetzt zum Schluss noch gesagt?
6: Behran A. hat noch einmal betont, dass es ihm leid tut und sich sonst den Worten seiner Verteidigerin angeschlossen. Die hat davor etwa gesagt, dass Menschen auf ihrem Lebensweg falsch abbiegen, aber auch wieder auf den richtigen Weg zurückkehren können. Das sei bei ihrem Mandanten der Fall. Etwas ausführlicher hat sich nochmal Ada K. geäußert. Er hat gesagt, dass er dankbar ist, verhaftet worden zu sein, weil er seither viel gelernt hat. Und er hofft auf eine Chance, sich wieder in die Gesellschaft integrieren zu können. Jetzt beraten die Geschworenen, ein Urteil wird es wohl am späten Nachmittag geben.
1: Am frühen Nachmittag ist im Gaistal in Tirol ein Segelflieger abgestürzt. Details zu Verletzten sind noch nicht bekannt. Der Flieger dürfte gegen die Nordwand des Breitenkopfs geprallt und rund 80 Meter abgestürzt sein. Die Stelle ist laut der Polizei relativ schwer zu erreichen. Die Einsatzkräfte sind noch am Weg zum verunfallten Flieger. Das waren die Nachrichten mit Tina Hahnreich.
7: Wir messen aktuell in Kössen 24 Grad, in Prutz sind 27 Grad, in Innsbruck 28 und in Albach 24 Grad. Also nicht ganz so heiß wie gestern. Dazu gibt es viel Sonnenschein, ein paar Quellwolken und die Gewitterwahrscheinlichkeit, die ist eher gering. Nur vereinzelt gibt es ein paar Regenschauer. Das ähnliche Wetter, auch morgen am Freitag, es geht mit Hochdruckwetter in Richtung Wochenende. 3 nach 3, sicher unterwegs mit dem Radio Tirol Verkehrsservice. In Tirol, da sind uns derzeit keine Störungen gemeldet, aber in Südtirol am Autobahngrenzübergang Brenner, da warten Sie mit dem LKW ca. 20 Minuten bei der Einreise nach Österreich. Und zur Sicherheit noch einmal gute Nachrichten vom öffentlichen Verkehr, die Karwendelbahn, die fährt wieder zwischen Innsbruck und Mittenwald nach dem Unfall. Gute Fahrt!
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7: 4 nach 3. Jetzt gibt's wieder viele, viele große Hits für Sie. Wir spielen Garth Brooks, die Pet Shop Boys, Susi Quattro, Eros Ramazzotti, Hubert von Geusern und Fleetwood Mac. Und dazwischen versteckt sich gleich auch noch ein Radio Tirol Kultklassiker. Schön, dass Sie da sind. Ich wünsche viel Sonnenschein und eine gute Zeit mit Radio Tirol.

Musikalische Grüße aus dem Süden vom Eros Ramazzotti in Radio Tirol. Donnerstagnachmittag, viel Sonnenschein in Tirol. Der Sommer ist ein bisschen früher als erwarteter, aber genießen wir es halt, oder? Und heute ist es nicht ganz so drückend heiß. Unser Vorschlag, Sie haben vielleicht ein Eis dabei, wir... Einfach viel, viel gute Laune. Und dazwischen, jetzt zum Beispiel um 3:15, einen mega coolen Radio Tirol Kultklassiker. Hier sind Sam und Dave mit dem Soul Man.

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0: In 12 Sekunden ist es genau 3:30. Es heißt sicher unterwegs mit dem Radio Tirol Verkehrsservice. Da haben wir gute Nachrichten. In Tirol sind uns auf den Straßen keine Störungen gemeldet worden. Aber Blick Richtung Südtirol. Autobahn, Grenzübergang, Brenner. Da warten LKW auf der rechten Fahrspur derzeit 40 Minuten bei der Einreise nach Österreich. Wenn Sie was entdecken, was wir durchgeben sollen, bitte jederzeit melden. Unfall, Stau oder Blitzer, einfach Stern 300 wählen. Danke und gute Fahrt.
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2: Mit Patrick Meierhofer. Schönen Nachmittag. Der Bäderbeirat des Landes hat sich auf 2 Tiroler Schwimmbäder geeinigt, deren Sanierung gefördert werden soll. Fieberbrunn hat für die Sanierung des Aubades eine Förderempfehlung bekommen. In Reute soll die Alpentherme Ehrenberg mit Hilfe von Landesmitteln saniert werden. Theresa Kleinheinz berichtet.
3: Gestern Abend hat der Bäderbeirat des Landes getagt. Heute steht fest, 2 Projekte sind als förderwürdig eingestuft worden. In Reute soll die in die Jahre gekommene Alpentherme saniert werden. Laut Bürgermeister Günther Salchner liegen die Kosten bei etwa 2,3 Millionen Euro. 40% und damit rund 900.000 Euro schießt das Land aus dem Bädertopf für solche Sanierungen zu. Den Bäderbeirat überzeugt hat außerdem das Ansuchen der Gemeinde Fieberbrunn. Hier soll das Aubad saniert werden. Final entscheiden muss letztlich die Landesregierung aus ÖVP und SPÖ. Die anderen gestern präsentierten Projekte aus Münster, St. Johann, Wörgl, Meierhofen und Seefeld sollen bei der nächsten Sitzung des Beirats besprochen werden.
2: Im Gaistal in Erwald ist heute am frühen Nachmittag ein Segelflieger abgestürzt. Das bestätigt die Polizei. Ein Augenzeuge soll den Absturz gemeldet haben. Der Segelflieger ist laut Polizei gegen die nordseitige Wand des Breitenkopfs gekracht und liegt jetzt auf einem Geröllfeld. Der Einsatz am Unfallort läuft derzeit. Nähere Details zu möglichen Verletzten oder zum Unfallhergang sind derzeit noch nicht bekannt. Und der gebürtige Kufsteiner Rupert Sausgruber bleibt weiter an der Spitze der Wirtschaftsuniversität der WU in Wien. Universitätsrat und Senat haben den Tiroler für eine weitere Funktionsperiode bis September 2031 wiederbestellt. Sausgruber kündigte in einer Aussendung an, seinen bisherigen Kurs fortzuführen, der angesichts der drohenden Budgetkürzungen herausfordernd werde. Der 57-Jährige studierte in Innsbruck und war weltweit wissenschaftlich tätig. Zu seinen Forschungsgebieten gehören etwa die Bereiche Verhaltensökonomie und experimentelle Ökonomik.
0: Das Radio Tirol Wetterservice. Wir messen in Kals 21 Grad, in Erwald sind es 24, in Seefeld 22, Innsbruck und Lienz jeweils 29 Grad. Könnte der 30er vielleicht heute noch geknackt werden in der nächsten Stunde. Dazu gibt es viel Sonnenschein, nur vereinzelt Quellwolken und Regenschauer oder Gewitter sind heute die Ausnahme. Selbe Wetter quasi morgen am Freitag noch einmal in der Kopie. Das Hochdruckwetter geht in die Verlängerung. Die nächsten intensiveren Regenschauer gibt es aus heutiger Sicht erst am Sonntag. Und für Sie gibt es jetzt Falco, Donna Summer und Kim Carnes. Hier ist Betty Davis Eyes in Radio Tirol.

Amadeus kommt ja bekanntlich aus Salzburg. Falco, der Sänger von dem Song, war gebürtiger Wiener. Und aus Wien erreicht uns eine Rekordmeldung. Ich sag nur, die Studierenden sind auch nicht mehr das, was es früher mal war. Eine Wiener Studentin hat in 1,5 Jahren ein komplettes Jus-Studium abgeschlossen. 4-mal schneller als der Durchschnitt. Wow, Gratulation. Gemütlicher geht's jetzt bei uns zu und vielleicht lernt man auch ein bisschen Französisch. Hier ist France Gall, Ella, Ella.

0: Das war heute schon ein heißes Thema bei uns von 14 bis 15 Uhr in Tirol am Wort. Weil langsam aber sicher wird's ernst. Dann, wenn am Samstag die erste Autobahnblockade am Brenner seit Jahren ansteht. Und das ist auch eines der Themen natürlich am Abend im Fernsehen bei Tirol heute mit Klaus Schönherr.
1: Ja, wir machen auch den Blick ins Archiv auf Bürgerversammlungen auf der Autobahn oder Blockaden der Mautstelle bei Schönberg durch Umweltaktivisten. Auch in den vergangenen Jahrzehnten waren solche Protestmaßnahmen immer wieder Thema, inklusive auf Österreich schimpfender Autofahrer. Das ist mir beim Vorabschauen schon aufgefallen. Und mehr zu dann am Abend im Fernsehen.
0: Und damit schauen wir in die Redaktion nach Südtirol. Dort wird das Wasser knapp. Seit November waren die Niederschläge stark unter dem Durchschnitt. Und das zeigt jetzt die ersten Auswirkungen, Manuela von davon.
2: Ja, das Trinkwasser ist bereits in einigen Gemeinden knapp. In Meran zum Beispiel. Dort musste der Trinkwasserspeicher in Obermais bereits mit Tanks befüllt werden. Und auch über das Wochenende könnte es brenzlig werden. In Meran ist nun bei Anordnung Wassersparen angesagt. Mehr dazu am Abend.
0: Ab 18.30 Uhr im ORF 2 Südtirol heute und dann ab 19 Uhr Tirol heute. Da geht es um einen Rückblick und um Bürgerversammlungen auf der Autobahn. Spannendes im Fernsehen heute am Abend. Und jetzt für Sie in Radio Tirol. Der nächste große Hit ist Madonna mit dem Material Girl.

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1: Am Mikrofon ist Tina Hanreich. Wo es Primärversorgungseinheiten gibt, werden die Spitäler spürbar entlastet. Das ist eine zentrale Erkenntnis der zuletzt vom Wirtschaftsforschungsinstitut präsentierten Bestandsaufnahme zum Gesundheitssystem. Erst in den vergangenen Jahren wurden diese Primärversorgungseinheiten in größerer Zahl geschaffen. Peter Daser berichtet.
2: Derzeit gibt es in Österreich 116 Primärversorgungseinheiten, die meisten in Wien. Ist so eine Einrichtung in der Nähe verfügbar, dann sinken laut der WIFO-Studie die Aufenthaltstage in Spitälern. Ulrike Famira-Mühlberger vom WIFO sagt:
3: Bei den akuten Erkrankungen sehen wir weniger stationäre Aufenthaltstage, aber nicht primär, weil es weniger Einweisungen gibt, sondern weil es durchschnittlich kürzere Aufenthaltsdauern gibt.
2: Ein möglicher Grund könne sein, dass Menschen kürzer im Spital bleiben, wenn eine Nachversorgung über eine PVE einfach möglich sei. Bei der Gesundheit Österreich GmbH verweist man auch auf die ausgedehnten Öffnungszeiten der Primärversorgungseinheiten, die oft weit über die praktische Ordinationen hinausgingen.
1: Heute Nacht endet die Bewerbungsfrist für den ORF-Chefposten. Am Nachmittag gab APA-CEO Clemens Pick seine lang erwartete Bewerbung ab. Auch ORF-intern gab es mit ORF-3-Geschäftsführerin Katrin Zierhut-Kunz eine weitere Bewerbung neben Magazinchefin Lisa Trotzauer. Ebenso hat sich Ex-HBO-Manager Johannes Lacher beworben. Im Rennen neu ist auch Journalistin Sonja Sargmeister. Ex-Pro7-Sat1-Puls4-Geschäftsführer Markus Breitenecker hatte schon länger sein Interesse bekundet. Die amtierende Generaldirektorin Ingrid Thurnherr wird sich nicht bewerben. Heute vor einem Jahr hat ein Felssturz das Schweizer Bergdorf Platten völlig zerstört. Die 300 Bewohner wurden zuvor an einen sicheren Ort gebracht. Ein Mann kam ums Leben. Ein Jahr später wollen die Menschen das Dorf wieder neu aufbauen. Schweiz-Korrespondentin Bettina Brentergast.
4: 15 Hektar Land sind für immer zerstört, 14 bleiben noch und die Menschen wissen genau, was sie dort wollen. Eine Kirche, einen Dorfplatz und eine eigenständige Energieversorgung soll es geben. Matthias Bellwald ist der Bürgermeister von Platten. Er sagt, dass die Sicherheit natürlich nach wie vor wichtig für die Leute ist.
5: Aber sie möchten sich von dieser Sicherheit auch nicht erdrücken lassen. Also hier gehen die Überlegungen, wie kann man energiemäßig das Ganze verbinden mit Schutzbauten.
4: Laut schweizerischem Versicherungsverband hat die Gerölllawine einen Schaden von einer Viertelmilliarde Franken angerichtet. Die Auszahlungen laufen. Es gibt auch 40 Millionen Franken an Spenden. Die haben Bund, Kanton und Hilfsorganisationen zusammengetragen.
1: Und große Überraschung bei den Tennis French Open. Die Nummer 1 Jannik Sinner ist in der zweiten Runde ausgeschieden. Der Italiener unterlag dem Argentinier Cerundolo in 5 Sätzen. Sinner hatte bereits mit 2-0 in Sätzen geführt, als er offenbar körperliche Probleme bekam. Die letzten beiden Sätze verlor er je mit 1-6. Das waren die Nachrichten mit Tina Hanreich.
6: Das Radio Tirol Wetter Service. Am Abend kann es noch lokal vereinzelt Schauer geben, die klingen dann ab und über Nacht wird es dann sternenklar. Das heißt, es wird recht frisch, die Temperaturen sie sinken auf 13 bis 9 Grad. Und morgen am Freitag geht es mit Hochdruckwetter weiter. Viel Sonnenschein, Gewitter oder Regenschauer gibt es nur vereinzelt und die Höchstwerte wieder sommerlich. Morgen am Freitag 25 bis 30 Grad am Nachmittag. Und da gibt es jetzt eine Meldung im Radio Tirol Verkehrsservice für die Vorarlberger Seite von der S16 Alberg-Schnellstraße Richtung Innsbruck. Vor dem Albergtunnel, da wird der Verkehr momentan angehalten. Es werden nämlich verlorene Teile aus dem Tunnel geräumt, da kann es zu Verzögerungen kommen. Dann noch der Blick nach Südtirol am Autobahngrenzübergang Brenner. Da warten Sie mit dem LKW derzeit ca. 40 Minuten bei der Einreise nach Österreich. Kommen Sie gut und sicher durch unser Land.
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6: Und wenn Sie mit mir dieser Tage am Abend unterwegs sind, dann garantiere ich, dass Sie weniger von Gelsen und Mücken gestochen werden. Weil ich bin der Typ, wenn ich mit der Familie unterwegs bin, dann sparen wir uns die Gelsenkerze. Dann sagen die Kids, Papa, komm in unsere Nähe, wir wollen nicht gestochen werden. Jetzt ist es wissenschaftlich bewiesen, manche Menschen werden wirklich mehr von Gelsen und Mücken gestochen. Und der Grund, das Mikrobiom auf der Haut. Manche Menschen haben da so eine spezielle Konzentration der Fettsäure und das ist unglaublich anziehend für Mücken. Noch was haben amerikanische Forscher herausgefunden: Ein Glas Bier oder Wein am Vorabend sorgt auch dafür, dass man am nächsten Tag mehr gestochen wird. Also, viel Spaß beim Holundersaft trinken. Hier ist Michael Jackson mit Billie Jean. Kommen Sie stichfrei durch den Donnerstag.

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0: nah am Herzen. Und dann wird irgendwann geheiratet. Besonders oft im Mai. Sind mittendrin im Hochzeitsmonat. Aber da zittert plötzlich die Braut vor dem Altar und der Bräutigam, der schwitzt beim Ringe anstecken. Wettertechnisch war dieser Mai ja als Hochzeitsmonat echt ein bisschen durchwachsen. Da war quasi alles mit dabei, von den Eisheiligen und in höheren Lagen Schneesturm bis zu den 33 Grad jetzt. Alles dabei. Aber auch wenn es bei der eigenen Hochzeit so richtig schier ist, man darf sich nicht entmutigen lassen. Ein guter Plan hilft nämlich, das weiß Traurednerin und Hochzeitsexpertin Susan Part aus Reit bei Seefeld.
1: Wir sagen immer, Vorplanung ist alles. Im Endeffekt, jedes Brautpaar braucht dann wirklich guten Plan B, einen Schlechtwetterplan. Wenn das Brautpaar unbedingt natürlich die Zeremonie im Freien durchführen will, dann sage ich immer, sucht euch einen Platz indoor, der zumindest auch so schön ist, dass ihr danach sagen könnt, es hat gepasst. Also die Planung ist eigentlich das Um und Auf und natürlich wünscht sich jede Braut schönes Wetter.
0: Also wie die Susan sagt, schlechtes Wetter heißt nicht automatisch schlechte Hochzeit. Aber muss man dann einfach die Vorteile draus ziehen, wenn es dann doch schüttet wie aus Kübeln?
1: Man kann auch tolle Fotos mit Schirm und Regenstiefeln machen. Es hat oft ganz einen gemütlichen Charakter, wenn man dann beim prasselnden Kaminfeuer sitzt, weil draußen das Wetter schlecht ist. Man muss ein bisschen flexibel sein und eher den Gedanken der Hochzeit und des Jawortes im Mittelpunkt stellen. Und wenn es irgendwie geht, dem Wetter gar nicht so viel Acht geben, auch wenn es schwer ist, was ich selber zugeben muss.
0: Ich war mal auf einer Hochzeit, da war so heißes Wetter, 36 Grad in Niederösterreich, da sind sogar ein paar kollabiert. Also schlechtes Wetter heißt nicht automatisch schlechte Hochzeit.
1: Oft einmal bleiben die Emotionen sowieso mehr in Erinnerung wie das Wetter. Denken Sie dann mit einem Lächeln zurück und sagen sich, wow, das war wirklich ein schlechtes Wetter. Aber es hat sonst alles gepasst. Und die Ehe hält noch.
0: Ja, das ist die Hauptsache. Besser schlechtes Wetter als umgekehrt, oder? Also, ja. Allen Brautpaaren, die 2026 geheiratet haben oder es bald vorhaben, wünschen wir eine gute Zeit und genau das richtige Wetter für ihre Hochzeit. Hier ist Andi Baum

0: Freiheit, was ist das nur? Das wird ein bisschen wieder ausprobiert am kommenden Samstag von 11 bis 19 Uhr bei der Brenner-Demo. Da wird die A13 komplett zugemacht. Und da kommt jetzt Kritik aus Salzburg von der dortigen Verkehrspolizei. Die Hintergründe hören Sie gleich bei den Tirol-Nachrichten mit Patrick Meierhofer. Gleich in Radio Tirol nach den Weather Girls. Da gibt's eine Runde Regen.
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3: Es ist genau 16:30.
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3: Gute Nachrichten aus Tirol, da sind uns keine Störungen gemeldet. Der Blick nach Südtirol zeigt auf der Brennerautobahn. In Richtung Innsbruck, da gibt es abschnittsweise Lkw-Stau von Brixen bis zum Brenner. Und die gute Nachricht von der Vorarlberger Seite vom Arlbergtunnel, da sind die verlorenen Teile aus dem Tunnel mittlerweile geräumt. Da sollte es wieder problemlos laufen. Gute und sichere Fahrt.
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5: Am Mikrofon Patrick Meierhofer. Schönen Nachmittag. Die Brenner-Demo am Samstag wirft ihren Schatten voraus. Heute kommt dazu Kritik aus Salzburg. Die Salzburger Verkehrspolizei bereitet sich sogar auf einen völligen Verkehrskollaps vor. Salzburgs Verkehrsreferent Stefan Schnöll von der ÖVP sagt:
6: Es wird schwierig werden, das muss man ganz offen eingestehen, weil das ist natürlich eine absolute Ausnahmesituation. Ich sehe das auch wirklich kritisch. Für mich ist das wirklich ein Tabubruch, weil wenn wir jetzt beginnen, dass wir wirklich Autobahnen sperren, dann bringen wir ganze Länder zum Erliegen, weil das sind einfach neuralgische Verkehrspunkte.
5: Auch der Autobahnbetreiber Asfinag und das deutsche Außenministerium warnen vor einer Reise nach oder durch Westösterreich am Wochenende. Nachdem sich Landeshauptmann Anton Matle von der ÖVP gestern als Vorsitzender der Landeshauptleutekonferenz beim Gesundheitssystem für eine Finanzierung aus einer Hand ausgesprochen hat, gibt es darauf heute gemischte Reaktionen. Liste Fritz und Neos sehen das grundsätzlich positiv. Die Grünen fordern Ergebnisse statt Überlegungen. Birgit Mariacher berichtet.
7: Die Liste Fritz begrüßt die jüngsten Vorschläge von Landeshauptmann Matle zur Reform des Gesundheitswesens dort, wo es um die Finanzierung aus einer Hand geht. Diese sei allerdings seit Jahrzehnten bekannt und müsste endlich umgesetzt werden, so Parteichefin Andrea Haselwanter-Schneider. Sie fordert eine rasche, echte Strukturreform. NEOS-Klubobfrau Birgit Obermüller sieht Matles Vorschlag ebenfalls positiv. NEOS seien immer für eine einheitliche Finanzierung gewesen. Sie sei aber darüber verwundert, dass Matle die Ankündigung nicht mit den Verantwortlichen abgestimmt habe. Jetzt müssten auch Taten folgen. Die Grünen hingegen üben Kritik. Von Ankündigungen gebe es weder kürzere Wartezeiten noch werde der Ärztemangel behoben, so Gesundheitssprecherin Petra Wohlfahrtstätter. Die Menschen interessiere nicht, ob Bund oder Länder zuständig seien, sondern dass die Versorgung mit der E-Card gesichert sei, heißt es.
5: Einen kuriosen Brand gab es heute Nacht in Innsbruck. Gegen 1 Uhr bemerkte ein 43-Jähriger ein Feuer an der Innentür seiner Wohnung. Dieses löschte der Mann dann und legte sich dann wieder schlafen, offenbar ohne sich Gedanken über die Brandursache zu machen, so die Polizei. Heute früh machten dann seine Nachbarn den Mann auf das verrauchte Treppenhaus und die verbrannte Außenseite seiner Wohnungstür aufmerksam. Die Brandursachenermittlung ergab dann, dass der Brand sehr wahrscheinlich durch eine brennbare Flüssigkeit vor der Wohnungstür verursacht worden war. Der Schaden beläuft sich auf über 1.000 Euro.
3: Sachen gibt's. Das Radio Tirol Wetterservice um 16:45. Sonnenstunden bis in die Nacht hinein. Dann lösen sich die letzten Wolkenfelder auf und dann wird es eine klare Nacht mit zunehmendem Mond, der recht hell ist. Und die Tiefstwerte sinken auf 13 bis 9 Grad. Feines Wetter also zum Schlafen heute. Morgen am Freitag dann feines Wetter, um in Richtung Wochenende zu starten. Es gibt Hochdruckwetter in ganz Tirol mit viel Sonnenschein. Ein paar Quellwolken am Nachmittag und vereinzelten Gewittern, besonders an der Grenze zu Italien. Es wird noch einmal sommerlich, aber nicht ganz so heiß. Morgen am Freitag 25 bis 30 Grad. Wir spielen gleich Innerregen. Du bist da. Bill Medley mit Jennifer Warnes. The Time of My Life. Und jetzt Neil Diamond, Forever in Blue Jeans. Hoffentlich die kurzen Jeans.
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0: Wahnsinn, wie viele Namenstage manche Vornamen haben. 10. Jänner, 10. Februar, 2. April, 6. April und auch theoretisch 28. Mai. Also heute Namenstag vom Wilhelm. An dieser Stelle an den Willi aus Lienz, das ist der Papa vom Johannes. Einen wunderschönen Namenstag heute, falls er den feiert. Und jetzt um gleich 10 Minuten vor 5 schauen wir in die Nachrichtenredaktion zum Journal um 5 und Tina Hanreich.
1: Wir berichten über das in Kürze erwartete Urteil gegen Behran A. Er soll einen Anschlag auf ein Taylor Swift-Konzert in Wien geplant haben. Dem Angeklagten und seinem Mitangeklagten Adra K. drohen bis zu 20 Jahre Haft. Mehr dazu hören Sie gleich bei uns im Journal um 5.
0: Das gibt's genau um 17 Uhr. Bis dahin, da feiern wir noch die großen Hits. Natürlich wird das ganz ausgespielt. Über 5 Minuten lang dauert's. Meet Love, I Would Do Anything for Love. Und jetzt genießen wir noch die sommerlichen Temperaturen in ganz Tirol mit dem Culture Club und Karma Chameleon.

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1: Herzlich willkommen zum Journal um 5. Das sind unsere Themen. Urteil im SWIFT-Prozess in Kürze erwartet. Drei Verletzte bei Terrorakt in der Schweiz und das Behindertengleichstellungsgesetz ist 20 Jahre alt. Im Journalstudio begrüßt sie Tina Hanreich. Im Terrorprozess rund um den geplanten Anschlag auf ein Taylor Swift-Konzert in Wien vor 2 Jahren beraten derzeit die Geschworenen über das Strafausmaß. Im Landesgericht Wiener Neustadt mussten sich 2 junge Männer wegen Mitgliedschaft in einer terroristischen Vereinigung und geplanten Anschlägen verantworten. Dabei sind die beiden heute noch einmal selbst zu Wort gekommen. Stefan Schwarzwald-Seiler, was haben Sie denn da noch gesagt?
2: Es tue ihnen leid, beteuern die beiden jungen Männer zum Schluss. Und der Zweitangeklagte hat den Wunsch geäußert, dass ihm die Geschworenen eine Chance geben, sich wieder in die Gesellschaft integrieren zu können. Zuvor haben sich beide großteils schuldig bekannt, auch rund um den geplanten Anschlag auf das Taylor Swift-Konzert. Nur, dass sie ihren Bekannten Hassan E. bestärkt haben sollen, dass dieser einen Anschlag in Mekka begangen hat, bestreiten sie vehement. Für die Geschworenen, die seit Mittag beraten, ist das die Schlüsselfrage, welche Version sie für glaubwürdiger halten. Jedenfalls hat der Erstangeklagte aus freiem Willen gehandelt, hat heute der psychiatrische Gutachter festgehalten. Eine schwerwiegende psychische oder körperliche Erkrankung, die diese Taten beeinflusst hätten, liegt nicht vor. Den beiden Angeklagten droht bis zu 20 Jahre Haft. Ein Urteil wird noch für heute erwartet.
1: Die Proteste gegen die Uni-Budgetkürzungen gehen weiter. Mehrere tausend Menschen sind heute in Klagenfurt, Graz, Salzburg und Linz auf die Straße gegangen. Gestern waren laut der österreichischen Hochschülerinnenschaft bis zu 28.000 Teilnehmer bei einer Großdemo in Wien. Auslöser der Proteste sind die Sparpläne für das Uni-Budget der kommenden Jahre. Die Messerattacke in der Schweiz war ein Terrorakt. Das sagt die Kantonspolizei Zürich. Ein Mann hatte heute Morgen vor dem Bahnhof in Winterthur wahllos auf 3 Passanten eingestochen und sie zum Teil schwer verletzt. Der Verdächtige wurde festgenommen. Schweiz-Korrespondentin Bettina Prentergast berichtet.
3: Der 31-jährige Schweizer stammt aus der Türkei, den Behörden ist er schon länger bekannt. Der Sender SRF berichtet, dass er in der Winterthurer Islamistenszene aktiv war. Er war aber auch schon in psychiatrischer Behandlung. Polizeisprecher Roger Monetti von der Kantonspolizei Zürich will nicht über ein mögliches Motiv sprechen. Er sagt, es wird in alle Richtungen ermittelt.
4: Die Kantonspolizei ermittelt in alle Richtungen. Im Moment können wir aber zum Motiv noch keine Aussagen machen.
3: Der Mann wurde kurz nach der Tat festgenommen. Die Schweizer Behörden wollen noch nicht sagen, ob er schon einmal strafrechtlich verurteilt wurde und wie weit er in den vergangenen Jahren allenfalls überwacht oder betreut wurde.
1: Der Iran und die USA haben sich laut einem Bericht der Nachrichtenwebseite Axios auf eine Grundsatzerklärung zur Verlängerung der Waffenruhe verständigt. Die Dauer sei auf 60 Tage angesetzt. US-Präsident Donald Trump müsse jedoch noch endgültig zustimmen. Deutschland und die Niederlande sollen in Estland ein neues taktisches Hauptquartier der NATO leiten. Das zusätzliche Hauptquartier für die Region stärkt nach Angaben der Verteidigungsministerien beider Länder den Zusammenhalt der NATO und unterstützt die Abschreckung gegenüber Russland. Im Parlament in Wien ist heute das 20-jährige Bestehen des Bundesbehindertengleichstellungsgesetzes gefeiert worden. Das Gesetz war ein Meilenstein für den Schutz vor Diskriminierung. Doch alle Probleme wurden damit nicht gelöst, berichtet Julian Paschinger.
5: Seit 20 Jahren dürfen Menschen mit Behinderungen nicht mehr benachteiligt werden, etwa bei Amtswegen oder beim Zugang zu Produkten und Dienstleistungen. Man könne mit Stolz auf das Erreichte zurückblicken, sagt SPÖ-Sozialministerin Corinna Schumann.
6: Und dennoch dürfen wir uns nicht vormachen, beim Thema Gleichstellung von Menschen mit Behinderungen schon dort zu sein, wo wir gerne sein möchten.
5: Großen Reformbedarf ortet Behindertenanwältin Christine Steger.
7: Menschen, die aufgrund ihrer Behinderung diskriminiert werden, können derzeit Schadenersatz geltend machen. Was sie jedoch nicht wirksam einklagen können, ist die Beseitigung der Diskriminierung selbst.
5: Sein Recht einzuklagen berge oft ein großes finanzielles Risiko. Dafür brauche es auch eine bessere Prozesskostenhilfe, fordert Steger.
1: Das war das Journal um 5 mit Tina Hanreich. Und jetzt zum Wetter.
8: 30 Grad sind es vor kurzem in Hermagor und Dellach im Trautal geworden. Meist hat es 21 bis 29 Grad. Der Tag klingt überwiegend sonnig aus, die Quellwolken über den Bergen lösen sich wieder auf. Die kommende Nacht wird frisch mit Tiefstwerten von 4 bis 14 Grad. Morgen Freitag strahlt die Sonne den ganzen Tag vom Himmel, es sind kaum Wolken zu sehen. Bei nur mäßigem Wind hat es am Nachmittag 23 bis 30 Grad. Am Wochenende wird es noch etwas wärmer, aber auch unbeständiger. Zur Sonne kommen Wolken und ein paar Schauer und Gewitter. Am Samstag speziell im Nordosten, am Sonntag über ganz Österreich verteilt. So viel zum Wetter von Simon Kühldorfer.
9: 5:05, sicher unterwegs sind Sie mit dem Radio Tirol Verkehrsservice. Feierabendverkehr, der rollt langsam an, gröbere Störungen sind uns noch keine gemeldet. Ein Blick nach Südtirol, Brenner-Autobahn Richtung Innsbruck, da gibt es auf dem rechten Fahrstreifen abschnittsweise Lkw-Stau von Freienfeld bis zum Brenner hinauf. Grüße durch Tirol und viele große Hits gleich mit Arthur Baker, dazu Unheilig.
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9: Und wir starten mit dem Sonnenschein in Richtung Feierabend. Bob Marley, Buffalo Soldier und gleich der Blick zum Shopping per TikTok. Ich bin der Sebastian. Schöne Nacht.

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0: ist das Wichtigste. 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Und wir schauen, wieder perfektes Timing, oder?
1: Super.
0: Viertel nach fünf, wir sind bei den sozialen Medien. Mhm. Donnerstagabend vielleicht noch was einkaufen, bald auch auf den sozialen Medien möglich, Christina Geisler.
1: Ja genau, und zwar über die App TikTok. In anderen Ländern geht das schon. Und jetzt weitet TikTok dieses Angebot auf Österreich aus. Also man verbindet so quasi Doomscrolling, also das blöde Umherscrollen und Online-Shopping. Man kann direkt auf der App einkaufen oder besser gesagt über die App. Und auch Tiroler Firmen werden da anbieten, eine große Kosmetikfirma beispielsweise. Der größte Anteil der Anbieterinnen wird aber wahrscheinlich aus dem Ausland kommen, wie es halt so üblich ist bei Online-Shopping. Unternehmen können sich ab 1. Juni für den Shop immerhin anmelden.
0: 2,7 Millionen TikTok-User gibt es allein in Österreich, relativ viel. Das Shopping-Erlebnis wird da wahrscheinlich auch sehr persönlich, oder?
1: Genau, die Angebote sind, wie die vorgeschlagenen Videos, die man immer bekommt in der App, höchst personalisiert. Der Algorithmus lässt da grüßen. Verbraucherschutzverbände kritisieren das Vorhaben des Tech-Giganten aus China natürlich. Das ist nicht so ganz...
0: Das heißt, ich schaue Videos und bekomme dann in irgendwelchen Abfolgen genau das angeboten, was mir offensichtlich gefällt, wo ich vielleicht aber Likes da lassen habe, und schwuppsdiwupps wird es dann schon 3 Tage später geliefert.
1: Du gehst zum Beispiel mit dem Hund spazieren, Sebastian, schaust ein süßes Hundevideo, wird dir vorgeschlagen, und dann kriegst du das Premium-Hundefutter.
0: Oder die neueste Hundeleine mit Spezialrückhaltefunktion oder irgendwas.
1: Genau.
0: Okay, alles klar. Und da schließt sich der Kreis jetzt vielleicht wieder zur Brennerblockade, weil wie kommt das Zeug dann aus dem Ausland auch zu uns? Mit dem Auto geliefert. Ich würde da vorschlagen, vielleicht auch den regionalen Handel weiterhin zu unterstützen.
1: Würde
0: Danke,
1: ich auch.
0: Danke, Christina Geisler aus dem Social Media Team. Nächster große Hit kommt von Cat Stevens. Da geht es um den Papa und den Sohn in Radio Tirol.
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1: Die Dorfbühne Thulfes spielt den Schwank Frischfleisch. In einem kleinen Dorf soll ein nicht ganz jugendfreies Tanzlokal eröffnet werden. Der Herr Pfarrer ist entsetzt. Nächste Aufführung diesen Freitag um 20.15 Uhr im Gemeindezentrum Thulfes. Weitere Vorstellungen bis 13. Juni. Am Samstag findet das Bloom Beats Open Air am Festplatz in Thiersee statt. Es gibt Live-Konzerte und DJ-Sound, Foodtrucks und ein Rahmenprogramm, unter anderem mit Bierbong-Turnier und Kinderunterhaltung. Einlass ist ab 15.30 Uhr. Sascho Außernick und seine Oberkreiner spielen am Samstag um 20 Uhr beim Jubiläumsfest in Absam. Gefeiert werden 95 Jahre Trachtenverein Almleben und 40 Jahre Jugendgruppe mit einem Bezirksjugendtag samt Umzug am Samstag und einer Feldmesse mit Frühschoppen am Sonntag.
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4: Es ist kurz vor 5:30, das Radio Tirol Wetterservice. Vereinzelt kann es ein paar Regenschauer geben. Die letzten Schauer, die klingen rasch ab. Und dann wird es in der Nacht sternenklar bei zunehmendem Mond heute. Und es wird recht fein frisch, die Tiefstwerte 13 bis 9 Grad. Morgen am Freitag geht es mit Hochdruckwetter in Richtung Wochenende. Viel Sonnenschein, Gewitter entstehen höchstens ganz vereinzelt am Abend an der Grenze zu Italien. Es wird wieder warm, aber nicht ganz so heiß. Morgen Höchstwerte von 25 bis 30 Grad. 5:30 sicher unterwegs mit dem Radio Tirol Verkehrsservice. Und da gibt's gute Nachrichten vom Feierabendverkehr. Da sind uns nämlich keine gröberen Störungen gemeldet. Aber schon wieder eine Meldung vom öffentlichen Verkehr. Die Weststrecke der Bahn ist in Tirol aktuell unterbrochen zwischen Telfs und Zirl. Eine Folie hat sich da in der Oberleitung verfangen. Fernzüge warten ab. Für Regionalzüge werden Ersatzbusse organisiert. Voraussichtlich dauert das auf jeden Fall noch eine Stunde oder länger. Wir halten Sie da am Laufenden und wünschen eine gute und sichere Fahrt.
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5: Einen Toten fordert heute ein Segelflugzeugabsturz in Erwals. Die Schwarzer Handballer könnten morgen den Klassenerhalt in der höchsten Handballliga fixieren. Und Werke des wandernden Künstlers Michael Höpfner sind derzeit in Schwarz ausgestellt.
0: Im Studio Patrick Meyerhofer.
5: Im vergangenen Jahr hat die TIVAG so viel wie noch nie in den Ausbau der Wasserkraft investiert, nämlich insgesamt 574 Millionen Euro. Ein wesentlicher Teil floss in die Kraftwerke Kütei, Tauernbach-Gruben in Osttirol und das Innkraftwerk Imstheiming. Heuer sollen noch einmal 585 Millionen Euro investiert werden. Und das, obwohl der Konzernumsatz im vergangenen Jahr um 8% gesunken ist. Warum trotzdem mehr denn je investiert wird, erklärt Vorstandsdirektor Michael Kraxner.
6: Wir sehen natürlich die Notwendigkeit, von diesen Despoten der Erde unabhängiger zu werden und müssen massiv in unsere Energieunabhängigkeit investieren. Und damit ganz klar Flucht nach vorne. Wir investieren ins Land, in Wertschöpfung, in Versorgungssicherheit, damit wir von diesen Energiekrisen, wie wir sie kannten, hoffentlich nicht mehr so berührt sind.
5: Neben den Ausgaben für ihre Bauvorhaben schüttet die TIVAG ihrem Eigentümer, dem Land Tirol, heuer eine Dividende von 150 Millionen Euro aus. Beim Absturz mit einem Segelflieger ist heute Nachmittag ein Mann in Erwald ums Leben gekommen. Er soll mit seinem Segelflugzeug gegen die nordseitige Wand des Breitenkopfs gekracht sein und ist dann 80 Meter über ein Geröllfeld abgestürzt, so die Polizei. Der Mann sei alleine in dem Flugzeug gesessen. Die Einsatzkräfte sind derzeit noch vor Ort. Zur Identität des verunglückten Piloten oder zum Unfallhergang gibt es derzeit noch keine Informationen. Die Brennerdemo am Samstag wirft ihre Schatten voraus. Heuer kommt dazu Kritik aus Salzburg. Die Salzburger Verkehrspolizei bereitet sich sogar auf einen völligen Verkehrskollaps vor. Salzburgs Verkehrsreferent Stefan Schnöll von der ÖVP sagt:
7: Es wird schwierig werden, das muss man ganz offen eingestehen, weil das ist natürlich eine absolute Ausnahmesituation. Ich sehe das auch wirklich kritisch. Für mich ist das wirklich ein Tabubruch, weil wenn wir jetzt beginnen, dass wir wirklich Autobahnen sperren, dann bringen wir ganze Länder zum Erliegen, weil das sind einfach neuralgische Verkehrspunkte.
5: Auch der Autobahnbetreiber Asfinag und das deutsche Außenministerium warnen vor einer Reise nach oder durch Westösterreich am Wochenende. Zum Sport. In der österreichischen Handballliga steht für Schwarz morgen ein richtungsweisendes Spiel bevor. Die Tiroler können mit einem Sieg gegen Graz den Klassenerhalt fixieren. Gleichzeitig werden 4 langjährige Spieler morgen Abend ihr letztes Heimspiel bestreiten. Katharina Bednarz berichtet.
8: Für Sebastian Spendier, Johannes Dämmerer, Tobias Grotues und Thomas Kandolf heißt es morgen Abend Abschied nehmen. Die 4 laufen zum letzten Mal vor heimischem Publikum in der Osthalle ein. Für Thomas Kandolf, der seine Karriere endgültig beendet beendet, wird es ein spezieller Abend.
9: Es ist sicher ein sehr besonderes Spiel für einige von uns, da es das letzte Mal Auflaufen in der Osthalle für viele von uns bedeutet. Ich werde jetzt meine Karriere endgültig beenden, nachdem ich vor 3 Jahren von den Schwarzer nochmal aus dem Ruhestand geholt worden bin. Und für diese 3 Jahre bin ich wirklich extrem dankbar, aber jetzt ist es wirklich endgültig Zeit.
8: Und trotzdem, über allem schwebt die sportliche Bedeutung dieser Partie. Das Rennen in der Abstiegsrunde ist völlig offen. Alle 4 Teams, Tirol, Bregenz, Graz und Hollerbrunn, halten bei 2 Siegen und 2 Niederlagen. Schwarz liegt nur dank der Bonuspunkte hauchdünn voran. Der Abstand zu den Verfolgern ist aber minimal. Ein Heimsieg würde den Tirolern den sicheren Klassenerhalt bringen. Trainer Christoph Jauernig weiß, wie wichtig diese Partie ist und worauf es ankommen wird.
10: Es ist ein Matchballspiel für uns. Das heißt, es wird natürlich auch viel mit Kontrolle der Anspannung zu tun haben und der richtigen Einstellung. Das wird herausfordernd, aber ja, ich bin mir sicher, dass wir das schaffen werden.
8: Sagt ein zuversichtlicher Christoph Jauernig. Spielbeginn in der Osthalle in Schwarz ist morgen um 18.30 Uhr.
5: Und Erfreuliches gibt's vom Golfturnier in Kitzbühel. Der Innsbrucker Maximilian Steinlechner hat heute zum Auftakt der Austrian Alpine Open in Kitzbühel groß aufgezeigt. Der 26-Jährige glänzt mit einer starken 65er-Runde und mischt damit auf Anhieb in den Top 10 mit. Und wir schauen zur Kultur. Michael Höpfner bezeichnet sich selbst als wandernder Künstler. Der 54-jährige Niederösterreicher hat tausende Kilometer von Osteuropa über China und Tibet alleine zu Fuß zurückgelegt. Im Kunstraum Schwarz sind aktuell Arbeiten des international gefragten Konzeptkünstlers mit Werken aus der Sammlung des Tiroler Alpenvereins kombiniert. Es ist die erste Schau unter der neuen Leiterin Karin Pernecker. Theresa Andrea berichtet.
11: Der Gipfel des Mount Everest sei vielleicht für viele der Punkt des Begehrens. Für Michael Höpfner ist er es nicht. Der durchtrainierte Künstler ist die Täler und Hochebenen im Himalaya-Gebirge monatelang alleine abgewandert. Schon als Student an der Wiener Kunstakademie hatte er einen ausgeprägten Bewegungsdrang.
12: Warum kann ich nicht von meinem Atelier auf der Akademie der Bildenden Künste einfach nach Salzburg gehen? Ich kenne die Strecke nur von der Westautobahn, also bin ich einfach zu Fuß gegangen. Ja. Und das Ganze hat 9 Tage gedauert, glaube ich.
11: Mit sportlichem Ehrgeiz ist sein Gehen nicht zu vergleichen. Obwohl er 6000er in Tibet erklimmt, dokumentiert Höpfner sich weder mit Selfies im Zelt noch Höhenmeter oder Zeiten. Der Künstler geht in die Welt hinein als Suchender, passend zum Titel der Schau Berg ohne Horizont.
12: Der bedeutet für mich als zu Fuß gehender Künstler, dass ich mich nicht für den Horizont interessiere, sondern für den Boden vor mir, auf dem ich stehe, auf dem ich gehe. Und dieses Sehnsüchtige auf den Horizont starren, das hat mich eigentlich nie so interessiert. Mir hat immer der Ort, an dem ich bin, interessiert.
11: Die Kuratorin Karin Pernecker hat den Kunstraum Schwarz schon einmal vor 20 Jahren geleitet. Nun kehrt sie mit dieser Bergschau zurück.
13: Gleichzeitig haben wir einfach immer nur die Motivation schneller, höher, weiter. Aber in der Natur sein und mit der Landschaft sein ist etwas, was wir wesentlich vergessen. Und dieses Gespür bringt uns die Ausstellung mit.
11: Zu sehen bis Anfang August im Kunstraum Schwarz, inklusive Wanderungen mit dem Künstler aufs Kellerjoch.
5: Theresa André hat berichtet, und das waren soweit die Neuigkeiten aus Tirol. Es ist jetzt 17.37 Uhr.
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Gloria Gaynor, I am what I am. Eine wichtige Meldung für alle Autofahrer. A12 Interlautobahn Richtung Kufstein. In der Abfahrt Kufstein Nord melden uns Radio Tirol-Hörer Stau wegen Überlastung. In diesem Bereich bitte vorsichtig fahren. Danke fürs Melden. Weiter geht's mit CCR. Who'll stop the rain in Radio Tirol?

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1: Israelische Soldaten haben Gebäude von der Hisbollah in Tyrus angegriffen. Tyrus ist eine Stadt im Süden vom Libanon. Die Hisbollah ist eine islamistische Terrororganisation. Die Hisbollah wird vom Iran unterstützt. Der Iran möchte das Land Israel zerstören. Der Süden vom Libanon ist laut israelischem Militär großteils eine Kampfzone. Ingrid Turnherr möchte sich nicht als neue ORF-Chefin bewerben. Turnherr hat gesagt, bis zum Ende von ihrer Amtszeit als ORF-Chefin 2026 möchte sie noch weitere Verbesserungen beschließen. Turnherr findet es nicht gut, dass sich Politiker in die Wahl vom ORF-Chef einmischen. Turnherr hat gesagt, der ORF gehört den Zusehern. Sie möchte die neue ORF-Chefin oder den neuen ORF-Chef unterstützen. Nur noch bis heute Mitternacht können sich Personen als ORF-Chef bewerben. Die Ukraine wird weiter Russland angreifen. Das hat der ukrainische Präsident Volodymyr Zelensky in einem Video in der Hauptstadt Kiew gestern Abend gesagt. Durch Angriffe russischer Soldaten seit Februar 2022 gibt es in der Ukraine viele Todesopfer und viele Verletzte. Durch ukrainische Angriffe auf russische Ölfirmen soll Machthaber Wladimir Putin weniger Geld haben für den Krieg gegen die Ukraine. Ein 24-jähriger Syrer wurde gestern am Landesgericht Klagenfurt in Kärnten verurteilt. Er muss für mehrere Jahre ins Gefängnis. Der 24-Jährige hat am 15. Februar 2025 in Villach auf mehrere Fußgänger mit einem Messer eingestochen. Er hat dabei einen 14-jährigen Schüler getötet. 5 Menschen hat der radikale Unterstützer von der Terrororganisation Islamischer Staat teilweise schwer verletzt. Noch mehr Opfer konnte ein Essenslieferant aus Syrien verhindern. Er hat mit seinem Auto den Täter angefahren. Dadurch konnten Polizisten den Täter verhaften. Das waren Nachrichten in einfacher Sprache. Redaktion Raffaela Singer und Lorenz Lohmann.

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0: Ciao Mama, singt Giovanotti. Und ich sag ciao, liebe Theresa.
1: Hallo Sebastian.
0: Hast gerade erzählt, du bist ganz flitzig mit der Vespa gekommen.
1: Genau. In
0: Richtung Studio und übernimmst hier gleich das Mikrofon. Die Tirolerweiß steht wieder an. Ein kurzer Neugierigmacher.
1: Es würde italienische Musik passen, aber nein, heute wird es gemütlich. Wir spielen feinste Volksmusik und ich habe ganz viele volkskulturelle Veranstaltungen fürs Wochenende für Sie. Es wird einfach gemütlich. Leider nicht italienisch, aber tirolerisch.
0: Wunderbar, wir freuen uns. Theresa Oettl-Frech übernimmt gleich hier. Ich bin der Sebastian Bossert. Das, was ich Ihnen wünsche, sagt das kommende Lied. Hier ist Monty Python.
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1: Im Studio ist Felix Schneider-Storm. Die USA und der Iran dürften sich auf eine verlängerte Waffenruhe geeinigt haben. Das meldet zumindest die US-amerikanische Nachrichtenseite Axios. Details zu dem Abkommen sind aber noch offen, wie Markus Müller aus Washington berichtet.
2: 60 Tage lang soll der neue Waffenstillstand gelten. In dieser Zeit soll es weitere Verhandlungen zum iranischen Atomprogramm geben. Das Abkommen müsse aber erst von Präsident Donald Trump abgesegnet werden. Eigentlich hatten sich die beiden Seiten bereits auf einen unbegrenzten Waffenstillstand geeinigt. In den letzten Tagen gab es aber iranische Angriffe auf eine amerikanische Basis in Kuwait und auf Schiffe nahe der Straße von Hormuz. Und umgekehrt amerikanische Angriffe auf militärische Einrichtungen im Südosten des Iran. Genauere Informationen zum Inhalt des Abkommens gibt es nicht. Die Nachrichtenseite Axios hatte zuletzt mehrmals über Verhandlungen und mögliche Abkommen mit dem Iran berichtet, die dann in dieser Form aber nicht abgeschlossen wurden.
1: Im Gaistal in Ehrwald in Tirol ist am frühen Nachmittag ein Segelflieger abgestürzt. Der Pilot ist dabei ums Leben gekommen, wie die Polizei jetzt mitgeteilt hat. Das Segelflugzeug soll gegen die Nordwand des Breitenkopfs geprallt und daraufhin 80 Meter auf ein Geröllfeld abgestürzt sein. Die Einsatzkräfte seien noch am Unfallort. Die Absturzstelle dürfte schwer zu erreichen sein. Nähere Details zur Identität des Piloten oder zum Unfallhergang sind noch nicht bekannt. Um Mitternacht endet die Bewerbungsfrist für den ORF-Generaldirektorsposten für die nächsten 5 Jahre. Am Nachmittag hat sich, wie erwartet, der Geschäftsführer der Austria Presseagentur, Clemens Pick, beworben und das auch öffentlich bekannt gegeben. Die amtierende ORF-Chefin, Ingrid Thurnherr, wird hingegen nicht antreten. Sie will sich voll der Neuaufstellung des ORF widmen und mit dem oder der Neuen im zweiten Halbjahr eng zusammenarbeiten. Stefan Kappacher.
3: Ingrid Thurnherr will im ORF aufräumen und um das tun zu können, brauche sie die Hände frei, sagt sie. Indem sie sich nicht für die nächste Periode bewerbe, müsse sie nicht taktieren. Es gelte nämlich harte Entscheidungen zu treffen, so Thurnherr. Seine Bewerbung eingereicht hat hingegen noch APA-Chef Clemens Pick. Er gibt diesen Job auf, den er seit 10 Jahren macht.
4: Man kann nicht auf 2 Hochzeiten gleichzeitig tanzen und deshalb habe ich die Eigentümer der APA informiert und ersucht, meinen Geschäftsführervertrag in der APA aufzulösen. Das soll einerseits die Integrität der APA wahren und gleichzeitig mein Commitment zum ORF zum Ausdruck bringen.
3: Ebenfalls ihre Bewerbungen abgegeben haben heute am letzten Tag der USA-erprobte Medienmanager Johannes Lacher, ein Tiroler, und ORF3-Geschäftsführerin Katrin Zierhut.
1: In Frankreich ist die zweithöchste Hitzewarnstufe heute auch auf den Großraum Paris ausgeweitet worden. Dort werden Temperaturen von bis zu 35 Grad erwartet, wie der Wetterdienst mitteilt. Im Süden Frankreichs könnte das Thermometer auf 39 Grad steigen. Insgesamt gilt die Warnstufe für 17 Departements, vor allem im Westen des Landes. Auch Italien hat bereits die höchste Hitzewarnstufe für Rom, Florenz, Bologna und Turin ausgerufen. Das waren die Nachrichten mit Felix Schneider-Storm. Zum Wetter in Österreich.
5: 2 bis 3 Sonnenstunden hat der heutige Tag noch zu bieten. Die Quellwolken in Teilen des Berglands lösen sich nach und nach wieder auf. In der Nacht schläft der Wind vorübergehend ein und es kühlt ab auf frische 14 bis 4, in Teilen des Mühl- und Waldviertels sogar bis etwa 0 Grad. Der morgige Freitag bringt stabiles Frühsommerwetter mit viel Sonne und eher wenig Wind, dazu am Nachmittag 22 bis 30 in 2000 Meter Höhe um 12 Grad. Ähnlich warm wird das Wochenende, allerdings zum Teil schwül und allmählich unbeständig. Am Samstag kommen zur Sonne von Norden vermehrt Wolken und ein paar Regenschauer und Gewitter. Am Sonntag kann es dann fast überall einmal nass werden. So viel zum Wetter von Gerald Holzinger.
6: Sicher unterwegs sind Sie mit dem Radio Tirol Verkehrsservice. Auf Tirol Straßen gibt es keine Probleme. Dafür ist aber die Weststrecke der Bahn zwischen Delfs und Zirl unterbrochen. Eine Folie hat sich in den Oberleitungen verfangen. Fernzüge warten ab. Für Regionalzüge werden Ersatzbusse organisiert. Wir wünschen weiterhin gute Fahrt.

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1: Schon wieder Donnerstag, schon wieder gibt's Volksmusik auf Radio Tirol und schon wieder seien Sie alle mit dabei. Das freut uns ganz besonders. Starten wir eine in den Feierabend mit der Panzlmusik. Grüß euch!

Von der Tanzelmusik wechseln wir halt gleich zu einer ganz feinen Besetzung in der Tiroler Volksmusik, zur Stummusik. Wir wollen uns heute unterschiedliche Stummusikbesetzungen anhören und die wirklich tollen Formationen genießen. Was so eine Stummusik eigentlich ist, das finden wir gleich außer. Hören wir uns doch einmal eine Hackbrettbesetzung an. Die Unterinntaler Volksmusikanten mit einem Walzer von Gregor Leutschacher für Alexandra.

Adi Leukendaler Stummmusik passt gut ein in unsere heutige Stunde, in der wir uns die gemütlichen Besetzungen in der Volksmusik anhauchen. Stummmusik gehört in der Volksmusik einfach dazu. Geben tut es den Begriff offiziell aber erst seit ungefähr 65 Jahren. Der Tobi Reiser ist mit einer Tanzelmusik nach Deutschland gereist, um dort beim Stuttgarter Südwestfunk bei einer Aufnahme mitzumachen. Die Tanzelmusik ist da nicht so gut angekommen, wie erhofft. Und so haben sich die Musikanten schnell etwas einfallen lassen müssen. Die Musikanten haben sich mit Zither, Hackbrett, Harfe, Gitarre und Bassgeigen zu einer kurzen Probe in den Nebenraum zurückgezogen und dann einfach ein paar bayerische Polkas und Walzers im Sinne des Sendekonzepts intim, zart und stummmäßig gespielt. Bei der Aufführung dann war das ein fulminanter Erfolg. Und das war anscheinend, so hat es jedenfalls der Tobi Reiser behauptet, die Geburtsstunde der Stummmusik. Jahrzehnte später hoch man immer noch die feine Musik, wie jetzt vor der Lichtenstern-Sortenmusik und anschließend eben die bekannte Musik von Tobi Reiser, das Tobi Reiser Quintett.

Die Familie Moser aus dem Alpachtal muss auch dabei sein, wenn man eine Stunde lang Stummmusik in der Volksmusik spielt. Die Besetzung bei der Stummmusik, die variiert von Zither, Harfe, Gitarre bis Kontrabass oder sogar Bassklarinetten. Alles ist erlaubt, Hauptsache es klingt fein und gemütlich. Und in Tirol verstehen wir als Stummmusik aber oft auch eine Hackbrettmusik, wie sie auch die Vielseitigen spielen. Die haben wir jetzt mit dem bekannten Rednermenuett.

Es ist kurz nach 6:30. Sicher unterwegs sind Sie mit dem Radio Tirol Verkehrsservice. Keine Störungen auf Tirol Straßen wurden uns gemeldet. Auch die Züge fahren alle wieder. Wir wünschen weiterhin gute Fahrt.

Ein gemütliches Tanzl hat uns Walder auf Hoch 3 gespielt. Tanzt wird nächsten Samstag am 6. Juni auch in Hochfilzen. Die Fieberbrunner Volkstanzler laden zum 36. Egerstanzei ein. Der Auftanz startet um 19.30 Uhr. Es spielt die Dreiviertelmusik und der Eintritt kostet 12 Euro. Nächsten Samstag also am 6. Juni um 7:30 Uhr im Kulturhaus Hochfilzen.

sicher eine der bekanntesten Stubenmusik aus Südtirol. Holzklang haben wir gerade gehört. Wir geben heute in der Tiroler Weiß den Stubenmusik die Bühne. In Zeiten, wo Tanzelmusik und Blechformationen modern sein, wollen wir die ruhigen Besetzungen einmal schätzen. So auch die Gruppe rund um die vier Damen aus der Wildschönau, die Gruppe Vierklee, die in einer seltenen Kombination Geige-Hackbrett spielt. Viel Spaß damit.

Es kostet ja nichts, hat uns die Bongauer Sonntagsmusik gespielt. Es Mariensingen in Binswang kostet wirklich nichts. Übermorgen am Samstag findet das Mariensingen in der Pfarrkirche St. Ulrich in Binswang statt. Um 19 Uhr geht's los. Mit dabei sind unter anderem das Hornensemble der Landesmusikschule Reute, der Berlitzhofer Dreigesang, die Weißenbacher Stummmusik und noch einige Gruppen mehr. Der Klaus Wankmiller findet die passenden Worte zum Mariensingen in Binswang übermorgen um 7 Uhr am Abend. Und auch am Sonntag kann man Musik in der Kirche erleben. In der Heiliggeistkirche in Delfs ladet die Chorwerkstatt Delfs zu einem Konzert ein. Maria lautet der Titel des Konzerts. Die Chorwerkstatt stellt die Gestalt Mariens in den Mittelpunkt des Konzertamts und macht ihre musikalische Verehrung von der Renaissance bis zur Gegenwart hörbar. Beginn ist um 19 Uhr. Die Karten kosten 15 Euro im Vorverkauf und 17 Euro an der Abendkasse. Am Sonntag in Delfs.

Nicht nur Gesang, vor allem Stummmusik darf man heute genießen in der Tiroler Weiß. Aber ein, zwei Veranstaltungen fürs Wochenende habe ich auch noch für Sie. Unter dem Motto musikalische Frühlingsklänge ladet der Kaiserwinkelchor Kössen zum Konzertabend mit einem bunten Mix aus Liedern ein. Vortragen werden die Lieder vom Kaiserwinkelchor sowie dem Männerensemble Quart Fis. Mitgestaltet wird das Konzert von der Heubergmusi aus Walchsee und der Magdalena Hechel an der Harfen. Wann? Morgen Abend? Am Freitag, den 29. Mai, beginne ich schon um 20 Uhr im Veranstaltungszentrum Kaiserwinkel in Kössen. Und auch in Grinzens wird gesungen. Der Singkreis Grinzens, die Erzählerin Anita Löffler und die Harfenistin Sarah Schaffenrath erzählen Geschichten und Sagen aus Grinzens und Umgebung, musikalisch und literarisch. Übermorgen am Samstag um 19 Uhr im Gemeindesaal in Grinzens.

Fein, gemütlich, hammelig, so war unsere Stunde heute. Kein Wunder, wir haben heute ganz, ganz viele Stummmusikstücke gespielt. Ich hoffe, Sie haben den ruhigen Start in den Feierabend ebenso genossen wie ich. Jetzt viel Spaß mit Tirol am Beat auf Radio Tirol. Einen feinen Abend in Krallen. Pfiat euch.

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1: Im Studio ist Felix Schneider-Storm. Wie umgehen mit Russland? Was sind die Voraussetzungen für Friedensgespräche, um den russischen Angriffskrieg gegen die Ukraine zu beenden? Darüber beraten die EU-Außenministerinnen und Minister derzeit auf Zypern. Dabei wird betont, dass die EU als ein geschlossenes Team auftreten soll. Einen Sondergesandten möchte man für die Friedensgespräche jedenfalls noch nicht ernennen, wie Sarah Emler berichtet.
2: Es ist ein Spagat, den die EU-Außenminister in Zypern besprechen. Einerseits möchte man Druck auf Russland ausüben und gleichzeitig zeigen, dass man bereit sei zu verhandeln. Für Gespräche, um den russischen Angriffskrieg in der Ukraine zu beenden, hat sich besonders Außenministerin Beate Meinl-Reisinger ausgesprochen.
3: Aber wichtig, nicht als Mediator. Wir sind kein Mediator zwischen Russland und der Ukraine. Wir stehen an der Seite der Ukraine, sondern um unsere eigenen Interessen zu vertreten.
2: Man ist sich aber nicht einig, ob die EU eine konkrete Person für mögliche Verhandlungen benennen soll. Bei einem Punkt gibt es aber Konsens. Wenn verhandelt wird, soll die EU mit einer einheitlichen Stimme auftreten. Doch davor muss sie es überhaupt an den Verhandlungstisch schaffen, denn derzeit laufen die Gespräche mit Russland vor allem über die USA.
1: Der neue ungarische Ministerpräsident Peter Madja trifft morgen in Brüssel auf EU-Kommissionspräsidentin Ursula von der Leyen. Das Treffen soll am frühen Nachmittag stattfinden. Madja wird es darum gehen, die Freigabe mehrerer Milliarden Euro eingefrorener EU-Gelder für sein Land loszueisen. Wegen der Politik seines rechtsnationalistischen Vorgängers Viktor Orban hält die EU nach wie vor Gelder für Ungarn zurück. In Lettland hat das Parlament für eine neue Mitte-Rechts-Regierung unter dem konservativen Ministerpräsidenten Andris Kulbergs gestimmt. 66 von 100 Abgeordneten im Parlament votierten für den 47-Jährigen. Er soll den Baltenstaat bis zur Parlamentswahl am 3. Oktober führen. Die bisherige Regierung unter Evika Silinja war vor 2 Wochen wegen eines Streits um einen Drohnenvorfall im lettischen Luftraum auseinandergebrochen. Zum Fußball. Ab heute läuft der WM-Countdown für Österreichs Fußballnationalmannschaft wirklich. Mit einem öffentlichen Training am ÖFB-Campus Wien-Aspern hat man die WM-Euphorie heute regelrecht losgetreten. Daniel Kulowitz.
4: Ja, der Hype ums österreichische Nationalteam ist ungebrochen. Am heutigen ersten Trainingstag in Wien-Aspern stürmten 1000 Kinder die Tribünen, um hautnah bei den Übungen des ÖFB-Teams dran zu sein.
5: Toll, dass die Kinder die Möglichkeit bekommen, die Spieler so nah zu sehen.
4: Binnen weniger Stunden waren die Tickets vergriffen. Die Spieler haben sämtliche Wünsche erfüllt.
6: Alles, was wir mal fragen wollten, haben sie alle ja gesagt. Die sind gute Spieler. Zum ersten Mal, dass sie das sowas machen.
4: So nah an den Spielern dran?
6: Ja, sonst sehe ich es mir immer auf Fernsehen, aber das heute erstmal in echten Augen.
4: Einer der gern zum Autogramm gerufen wird, ÖFB-Star Christoph Baumgartner.
7: Es ist einfach schön, wenn wir was zurückgeben können, wenn man die strahlenden Gesichter sieht.
4: Montag letztes WM-Testspiel gegen Tunesien. Fast alle sind fit. Patrick Wimmer hat wegen einer Muskelverletzung heute auslassen müssen. Florian Grilic hat am Spielfeldrand Individualübungen absolviert.
1: Das waren die Nachrichten mit Felix Schneider-Storm. Zum Wetter.
8: Hoher Luftdruck bleibt vorerst wetterbestimmend. Damit lösen sich heute Abend auch die Quellwolken in den Bergen wieder auf. In der meist klaren Nacht flaut der Wind überall ab und die Temperaturen sinken auf frische 14 bis 4, in Teilen des Mühl- und Waldviertels sogar bis etwa 0 Grad. Der morgige Freitag bringt stabiles Frühsommerwetter mit viel Sonne und eher wenig Wind. Dazu am Nachmittag 22 bis 30, in 2000 Meter Höhe um 12 Grad. Ähnlich warm wird das Wochenende, allerdings zum Teil schwül und allmählich unbeständig. Am Samstag kommen zur Sonne von Norden vermehrt Wolken und ein paar Regenschauer und Gewitter. Am Sonntag kann es dann fast überall einmal nass werden. So viel zum Wetter von Gerald Holzinger.
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9: Willkommen wieder zu Tirol am Beat und es wird jazzig heute bei uns. Zu Gast ist das Jazz-Trio Yellow Fleet. Die Gruppe stellt ihr bereits 2. Album vor, wird gleich soweit sein. Zu Beginn aber Musik jetzt von Nenda. Sie ist ja mit dabei beim Bogenfest 2026, übermorgen am Samstag in Innsbruck. Fein, dass Sie zuhören. Schönen Abend.
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0: Sie hören Tirol am Beat, Ausgabe 684 und wir haben Gäste bei uns. Es wird jazzig mit dem Trio Yellow Fleet. Das sind Benjamin Lampert, Christoph Kundner und Max Schrott und zwei der drei sind bei mir. Gitarrist Christoph Kundner und der Schlagzeuger Max Schrott. Beim Christoph, genannt Gicko, weiß ich, der ist aus Landeck. Woher ist der Max?
1: Aus Roppen.
0: Aus Roppen, der Max Schrott. Ihr beide seid bei mir, weil es gibt was Neues von Yellow Fleet. Es gibt ein neues Album, das heißt Immersed, was auf Deutsch so viel heißt wie eingetaucht. Das heißt, ihr taucht ein in eure ganz eigene Art der Musik, oder?
2: Kann man schon so sagen.
0: Und wie könnte man das beschreiben, was ihr mit Yellow Fleet macht?
2: Wir haben schon mehrere Begrifflichkeiten auch bekommen. Vor kurzem schon mal auf einem Plakat Progressive
1: Jazz.
2: Progressive Jazz,
1: und
2: oder?
1: Surfer Jazz ist auch schon.
2: Psychedelic
1: Jazz.
2: Ja,
1: Jazz, Surfer Jazz.
0: Klingt aber gut. Also die Bezeichnungen klingen gut.
2: Es geht sich schon aus.
0: Jetzt müssen wir noch hören, wie die Musik klingt.
2: Ja.
0: Wir spielen gleich einmal einen Titel. Wir spielen das Titelstück Immersed vom neuen Album Yellow Fleet. Heute meine Gäste in Tirol am Beat und dann reden wir weiter.

0: Immersed vom gleichnamigen neuen Album des Trios Yellow Fleet. Das war jetzt Psychedelic Jazz, haben wir vorhin gesagt, oder? Und Schlagzeuger Marc Schrott und Gitarrist Christoph Kuntner sind bei mir, beide nicht unbekannt und beide auch nicht unterbeschäftigt, denn der Gigo spielt in vielen Formationen, Saltbrennt, Animo und den Max kennt man auch schon vom Drehwerk beispielsweise mit der Anna Reisigl und dem Felix Heiß. Wie ist es jetzt eigentlich zu Yellow Fleet gekommen? Immersed ist schon das zweite Album. Im Vorjahr gab es das erste mit dem Titel Stranded. Aber wie seid ihr zusammengekommen?
1: Ursprünglich haben wir gemeinsam studiert in Innsbruck und immer wieder mal gemeinsam gespielt. Aber wie du sagst, unterbeschäftigt war man nie und es hat sich nie die Gelegenheit ergeben, wirklich zu dritt auch mit dem Benny was zu machen. Und das ist vor 3 Jahren dann passiert bei einem, ich nenne es jetzt Random Gig, als wir zusammen gespielt haben und der hat so große Freude gemacht, dass wir einfach gesagt haben, wir treffen uns nächste Woche und wir spielen.
0: Wir spielen miteinander.
1: Und das war's.
0: Und dann ist eine neue Gruppe herausgekommen.
1: Genau, ja.
0: Woher kommt der Bandname, Yellow Fleet?
1: Kann sich noch jemand an den Stau im Suezkanal erinnern während Corona? Ich habe gedacht, das ist das erste Mal, dann habe ich das gegoogelt, bin draufgekommen, nein, es war in den 70ern auch schon mal, dass da einfach Stau war. Ja. Und das waren nicht ein paar Monate, sondern das war jahrelang und der Sand ist auf den Schiffen liegen geblieben und deswegen war es dann die Gelbe Flotte, die Yellow Fleet. Mhm. Und ich finde, es ist einfach ein Bandname, den man sich gut merken kann.
0: Also Yellow ich zumindest. Fleet. Was ist der Unterschied beim neuen Werk, bei Immersed, im Vergleich jetzt zum ersten Album? Gibt es etwas, was ihr verändern wolltet oder was sich vielleicht auch unbewusst geändert hat?
2: Ich würde sagen, es ist eher eine Fortsetzung und vielleicht etwas Weiterentwicklung, da das Zusammenspiel sich noch mehr intensiviert hat und wir unseren Sound noch mehr gefunden haben beim zweiten Album. Das erste Album war jedoch sehr spannend, weil wir es einfach an einem Nachmittag wirklich live in einem Keller mit einem wunderbaren Techniker, der wo sich das angetan hat, mit uns aufgenommen haben, weil es war kein Studio, sondern wirklich ein Keller. Mhm. Und wir haben einfach gesagt, wir machen eine Session, Kim, nimm's auf und wir haben ihm nicht gesagt, dass er Platte draus wird, sondern erst im Nachhinein. Und er hat uns sehr verteufelt. Aber wir sind sehr froh, denn es ist schon gelungen und für uns wichtig gewesen, weil wir einen großen Schritt dadurch gemacht haben. Und das Ding war eigentlich klar, dass wir gleich weiterarbeiten an neuen Songs. Und wir haben auch jetzt schon für die dritte Platte eigentlich über die Hälfte fertig komponiert. Ja.
0: Aber wart ihr jetzt für das zweite Album in einem Studio oder wieder im Keller?
2: Wieder
0: im Keller?
2: Nein, in einem Studio, entschuldige.
0: Okay, das war der Unterschied.
2: Genau, würde ich schon sagen. Ja, wir wollten es soundtechnisch noch maximieren und ausweiten und haben uns den Techniker Andreas Freudenschuss geschnappt.
1: Shoutout.
0: Auch kein Unbekannter.
2: Nein. Ja, und Michael Reisigl hat dann auch das Album gemastert und wir sind sehr, sehr froh um den Input der beiden, denn das Album wird nie so klingen, wie es klingt, ohne die beiden. Und ja, das war wunderbar. Wir sind überglücklich damit.
0: Wir hören ein weiteres Stück von Immersed. Wir hören Octocorallia. Wie kommt sie eigentlich auf die Titel? Es sind ja lauter Instrumentalstücke. Was ist eine Octocorallia, Zusammensetzung aus Oktopus und Koralle.
2: Ja, wahrscheinlich, ja.
0: Ja, wahrscheinlich.
2: Ja, wir schreiben die Songs und es dauert eigentlich keine 5 Minuten und wir brainstormen ganz kurz, was löst es aus, was ist es, was ist das Thema allgemein. Mhm. Man kann vermuten, das erste Album heißt Stranded, das hat alles mit Sand, Wüste, irgendwie was Sandiges zu tun.
0: Auch mit einsamer Insel.
2: Ganz genau, Hawaii, Oase und so weiter.
0: Also mir kommt vor, es ist immer irgendwie so ein Südsee-Feeling dabei. Yeah, cool. Deswegen vielleicht Surfer-Jazz.
2: Yeah. Yeah. Genau. Und das zweite Album hat eher das Element Wasser untergetaucht. Auch harmonisch passiert sehr breit gefächert. Also man nennt es oft nicht direkte Harmonics, sondern irgendwie oft indirekte, so Upper Structure von Akkorden. Und ich finde, das passt extrem zu Immersed, untergetaucht, so verschwommen. Und mit dem Titel haben wir eigentlich komponiert. Und da sind die ganzen Werke entstanden und auch die Namen dazu. Es waren 5-Minuten-Entscheidungen.
0: Ja, also okay. Fürs Plattencover seid ihr wirklich untergetaucht. Mhm. Das seid ihr ja in Anzügen im Pool drin gelegen, oder?
2: Genau.
1: Ja, und das ist tatsächlich so gewesen. Also das ist
0: Kein Fake?
1: Nicht gefotoshoppt, kein Fake, sondern es war mit Anzügen in einem Pool und ja.
2: Pool ja. Beim Lochputz in Zoms, Fotograf Paul Griesmer.
0: Sehr gut. Augstock Coralia, Yellow Fleet, jetzt in Tirol am Beat.

0: Okto, Coralia, Yellow Fleet, Max und Christoph, ihr wart mit dem neuen Album schon auf einer kurzen Konzerttour. Wie ist es angekommen?
1: Ja, keine falsche Bescheidenheit, sehr gut.
0: Klar, wenn man ins Konzert geht, ihr habt eure Fans, oder?
1: Ja, kann man schon so sagen, würde ich.
2: Ich würde sagen, ja. In Innsbruck mehr wie in Maribor.
1: Ja, das stimmt. Das
0: wahrscheinlich.
1: Slowenien ist ausbaufähig.
2: Aber, nein, es war trotzdem gut.
0: Mhm. Ja. Ihr habt im April dieses Album mehrfach präsentiert. Gibt es noch weitere Termine jetzt oder ist es vorerst einmal vorbei?
1: Ja, wir spielen jetzt im Juni zweimal in Bayern. Nämlich einmal, glaube ich, am 19. Juni beim Jazzfest Rosenheim.
0: Sehr schön.
1: Und am 4. Juli findet an beiden Tagen findet das Jazz Weekend Regensburg statt und da sind wir auch eingeladen worden und da spielen wir am 4. Juli einen Slot bei diesem Festival und auf das freuen wir uns sehr.
0: Das finde ich super, wenn man hinausgeht in die Welt, nach Bayern zu nehmen zumindest einmal. Wie schreibt ihr eure Stücke? Wer hat die Ideen oder macht ihr alles zusammen?
1: Das ist, glaube ich, das, was ich am meisten schätze an dieser Gruppe, dass wir wirklich uns treffen und dann fangen wir an. Und es kommt eigentlich niemand mit einem Sheet oder einem Zettel oder sowas ums Eck, sondern es ist so, hey, ich habe halt Lust auf das und ich habe Lust auf diese Stilistik oder lass uns mal sowas probieren und dann wird wirklich gejammt, wie früher sozusagen, ohne viel Kopf, ohne viel kompliziertes, komplexes Zeug und dann entsteht es sehr organisch, es kann ja trotzdem komplex und schwierig und aufregend werden, aber der Anfangspunkt ist, wir machen mal das, auf was wir heute Lust haben und das ist... Also es wird wirklich einfach zu dritt komponiert.
0: Wie ist es dann bei Live-Auftritten? Verändern sich da die Stücke?
1: Ja, zu einem Teil schon, aber zu einem Teil auch nicht.
2: Es haben sich einfach Formen so manchmal, also wir haben so lange versucht, es zu optimieren, bis man an einen Punkt kommt, wo es sich sehr gut anfühlt. Mhm. Und das probieren wir dann live zu reproduzieren. Manchmal gelingt es besser, manchmal gelingt es noch besser. Nein, es kommt total drauf an. Also es sind viele Entscheidungen. Als Musiker, Musikerin muss man live Entscheidungen treffen. Und manche sind im Kollektiv. Also auch wenn es kollektiv ausgemacht bedeutet, aber manchmal machen alle dieselbe Entscheidung und manchmal nicht. Und das sind die Bögen, wo dann das Stück verändern live.
0: Mhm. Der nächste.

0: Dingy, Yellow Fleet und Max Schrott und Christoph Kuntner sind bei mir. Der dritte im Bunde ist der Bassist Benjamin Lampert. Über den müsst ihr mir jetzt was erzählen. Er hört wahrscheinlich zu, also wählt eure Aussagen gut. Was zeichnet ihn aus?
1: Ein arbeitswütiger Kontrabassist.
2: Ja. Yeah.
0: Der in Wien ist derzeit, deswegen ist er heute nicht da.
1: Genau, der verschiebt gerade sein Zentrum nach Wien, weil er dort neue Musik studiert, macht dort seinen Master. Der hat seine Finger in allen Projekten, allen Stilistiken, ist ein hervorragender klassischer Kontrabassist sowie ein moderner Pop-E-Bassist und auch ein außergewöhnlich talentierter und guter Kontrabassist im Jazzbereich. Also es ist ein bisschen gemein. Er ist gemein.
0: Mhm. Er ist gemein?
1: Weil er zu gut ist.
0: Weil er zu gut ist.
1: Er ist wirklich sehr fleißig und engagiert.
0: Mhm. Und menschlich passt so wahr?
1: Ja. Er hat lange ein großes Auto besitzt.
0: Was wichtig ist, wenn man als Trio reist. Ne?
1: Vor allem als
0: Aber er braucht ein großes Auto für einen Kontrabass. Genau. Ja. Gigo, Christoph Kuntner, jetzt muss ich dich fragen, das letzte Mal, als du bei mir warst, irgendwann im Vorjahr, da hast du mir erzählt, dass du in die USA gehst. Hast du das gemacht und was hast du da gemacht?
1: Ja, ich war letztes Jahr 3 Monate dort und 2 Monate fix in New York. Unterricht genommen, Konzerte besucht, auf Sessions gegangen, mitgespielt. Aber ich finde, besonders war auch Konzerte gespielt und zwar mit dieser Band.
0: Mit Yellow Fleet waren dabei?
1: Genau, wir haben,
0: ja, super.
1: Wir haben uns 2 Termine gecheckt in 2 ja, relativ bekannten Bars, in denen man einfach auch als Nicht-All-Megastar auftreten kann. Das sind eh bekannte Dinge. Ich habe mich ja mit dem Hackelfranz auseinandergesetzt und wir haben telefoniert und ein bisschen gequatscht, uns dort auch getroffen. Und er hat Empfehlungen abgegeben, wo man gut spielen kann. Die haben wir dann auch genutzt und haben 2 Gigs in New York City bestritten.
0: Super.
1: Oh ja,
0: yeah. Sie ist cool. Gut angekommen. Das habe ich jetzt nicht gewusst, dass Yellow Fleet da mit dabei waren. Das heißt, ich hätte jetzt auch Max fragen können, wie war es in Amerika?
1: Ja, 2 Wochen waren wir drüben. Also als Band, genau.
0: Wie ist das eigentlich? Ihr seid ja Musikvermittler, ihr gebt euer musikalisches Wissen ja auch weiter, ihr unterrichtet und euer Leben spielt sich immer rund um die Musik ab. Ist man da irgendwann so perfekt, dass man alles weiß oder gibt es immer wieder auch was Neues, was man selbst noch erlernen kann?
1: Es gibt noch Unmengen. Es hört nicht
2: wie,
1: auf.
2: Wie fad wäre es, wenn man alles wüsste und ausgeübt hat? Also das, na.
0: Also es ist immer spannend und mit der Musik ist man nie fertig?
2: Na, mit der Musik ist man nie fertig, aber es, je länger man das macht, behaupte ich jetzt von mir, ist es auch eine gewisse Herausforderung, die Lust und die Neugier sich zu bewahren auf neue Sachen und wie gesagt, auf Konzerte zu gehen, auf Sessions zu gehen, sich mit Sachen zu beschäftigen, die man nicht so am Schirm hat. Aber es gibt einem halt unglaublich viel. Und ich hoffe von mir und von uns, dass wir diese Neugier, diese Lust einfach nicht verlieren.
0: Mhm. Ein Stück vom neuen Album war auch schon auf dem ersten Album.
2: Ja.
0: Dromedir. Jetzt aber re-recorded. Wart's mit der ersten Version nicht zufrieden oder warum jetzt eine zweite?
2: Das wollte ich vorher schon erwähnen, weil du gefragt hast, ob sich beim zweiten Album was geändert hat. Ja, wir haben nämlich ein Feature dabei, den wunderbaren Saxophonisten und Flötisten Raphael Huber, gebürtiger Hattinger, in München studiert, großartiger Mensch, großartiger Musiker. Und er hat auf 2 Stücken, auf Nuki Surfs und auf Dromedir, Flöte gespielt. Und wir hätten nur 1 geplant gehabt. Und das ist so gut gelaufen, dass wir gesagt haben, komm, Andi, drück Record und wir probieren das andere Stück auch. Und das ist die Version.
0: Ja. Deswegen gibt es eben Dromedir re-recorded featuring Raphael Huber.
2: Yes.
0: Yellow Fleet, jetzt in Tirol am Beat.

0: Germany, Max Schrott und Christoph Kuntner von Yellow Fleet bei mir. Welche Musik hört ihr denn selber gern, wenn ihr nicht selber musiziert?
1: Von so viel, also ich weiß nicht, man kann das nicht, man geht immer von etwas zum nächsten, etwas, das einen inspiriert oder einfach nur Spaß macht. Also das kann so vieles sein. Eine Zeit lang war, glaube ich, in unserer beiden Playlists viel Ezra.
2: Yeah.
1: Ezra Collective, das ist ein Londoner Jazz Collective, wo
2: jetzt
1: einfach
2: extrem viel Miles, entschuldige, dass ich unterbreche.
1: Ja, genau.
2: Ja. Wir spielen gerade in einer Band, die Miles Davis Programm spielt, weil er dieses Jahr 100 Jahre alt wird.
3: Ja.
2: Und
3: toll.
2: Das ist bei mir gerade in der Dauerschleife und es ist unglaublich, wie gut das Zeug ist.
0: Ich muss das immer fragen, was man selber für Musik hört, weil wir brauchen immer einen Musikwunsch in dieser Sendung. Also meine Gäste dürfen sich immer irgendwas wünschen aus der großen, weiten Welt der Musik. Und wenn mehrere Gäste sind, muss man sich immer einigen auf irgendwas. Was könnte man denn jetzt für euch spielen?
1: Ich finde ein Miles-Tune.
0: Miles Davis ist auf jeden
2: Fall. Sollen wir all Jazz gehen?
1: Ja, sicher.
2: Ja, machen wir.
1: Nimm mal Two-Bass-Hit.
2: Wirklich?
1: Ja, ist doch was Spezielles.
2: Okay, ja. Ich hätte Pinocchio.
1: Oder Pinocchio. Ja, ich finde beides okay. Selbe Album.
0: Okay, Pinocchio.
1: Mhm. Ja. Let's go with Pinocchio.
0: Miles Davis. Warum ist es so besonders? Oder?
1: Es ist ein super Thema.
2: Also Wayne Shorter, muss man erwähnen, er hat komponiert. Pinocchio, das hat mir ein Mitglied dieser Band, Mathieu Bourdanaf, erzählt. Deswegen, für die Nerds, weil das Thema immer länger wird, wie die Nase von Pinocchio. Und weil es ganz eine andere Form hat, also es geht weniger um Solos, sondern das Thema kommt so oft, das ist total repetitiv und dazwischendrin Platz für Tony, sich herumzuspielen und ist einfach sehr on edge, glaube ich, für die damalige Zeit gewesen. Und wie gesagt, es ist immer noch, ist großartig einfach.
0: Miles Davis, jetzt für meine Gäste, für Christoph Kuntner und Max Schrott von Yellow Fleet.

0: Pinocchio, Miles Davis, der große Miles Davis, der heuer 100 Jahre alt geworden wäre. Für meine Gäste, für Max Schrott und Christoph Kuntner von Yellow Fleet. Miles Davis, Max, du hast mir erzählt, es hat ein Programm gegeben für den Miles Davis von Tiroler Musikern?
1: Ja, von Tiroler Musikern. Möchte ich doch alle erwähnen, Gigo Kuntner, Flo Hupfauf, meine Wenigkeit, Ander Tenschert am Klavier, Raphael Huber, Mathieu Bourdanat von Martin Oval, das sind die großartige Bläser-Section. Und wir planen für Herbst und Winter noch einen Termin zu finden und da wird es frühzeitig Infos geben.
0: Also ein Miles Davis-Projekt, hat das einen Namen irgendwie?
1: Es läuft unter Miles Smiles, weil er so ein happy Mensch war.
0: Nein. Miles Smiles. Miles Smiles klingt gut.
1: Yeah.
0: Marc Schott, gibt es eigentlich die Gruppe Drehwerk noch?
1: Die Gruppe Drehwerk gibt es nach wie vor. Wie nennt man das im professionellen Hiatus? Nein, die ist gerade on hold ein bisschen, weil eben mein Lebensmittelpunkt hat sich wieder nach Innsbruck verschoben und Felix und Anna sind ja nach wie vor in Wien. Das, was wir machen, ist nach wie vor eine Kooperation mit dem In-Wien-Streichensemble. Da hat es mal eine große gegeben, da waren wir fast 20 MusikerInnen und da gibt es jetzt eine kleine Variante davon mit Streichquartett. Da spielen wir ja in nächster Zeit 2 Gigs und im Herbst auch einen, aber das ist ein bisschen auf Pause, nennen wir es so.
0: Max Schrott aus Robben, Schlagzeuger, und Christoph Kuntner, Gitarrist aus Landig, heute bei uns, beide bei Yellow Fleet. Christoph Saltbrent gibt es natürlich nach wie vor, Animo und die Balcony Stories und gibt es wahrscheinlich auch noch alles?
2: Geht sich alles aus? Ich muss jetzt dazwischen grätschen. Balcony Stories gibt es im Moment eigentlich nicht mehr.
0: Gibt es momentan
2: mal,
0: nicht mehr?
2: Ja, hat sich mal, ja.
0: Naja, ist weniger Stress dann.
2: Naja, Stress. Sehr positiver Stress. Na, aber sonst läuft eigentlich alles noch parallel und man muss halt immer Blöcke machen, wo welche Band arbeiten kann und spielen kann.
0: Die Musik von Yellow Fleet ist ja irgendwie ganz was anderes als Saltbrennt oder auch Animo. Brauchst du das, dass du immer zwischen den Stilen und Genres wechselst?
2: Ich weiß es nicht. Ich würde es auch gar nicht so differenzieren. Für mich ist alles Musik und es gibt überall so schöne Dinge zu lernen und zu tun und ja, es hat alles seinen Reiz und ich mag gar nicht irgendwie die große, harte Linie dazwischen ziehen. Aber ich kann schon sagen, dass jetzt irgendwie mich musikalisch das Projekt gerade sehr abholt und befriedigt.
0: Mhm. Ja. Yellow Fleet. Sagen wir nochmal die Termine. In Rosenheim irgendwann im Juni?
1: 19. Juni in Rosenheim.
0: Und in Regensburg, wenn jemand hinfahren will, ist ja eine wunderschöne Stadt.
1: 4. Juli.
0: 4. Juli, Yellow Fleet live. In Tirol waren sie jetzt leider im April schon die ganze Zeit zu hören. Dann sage ich danke fürs Kommen, alles Gute weiterhin in eurem musikalischen Schaffen und wir noch einen Titel vom neuen Yellow Fleet Album. Gibt es übrigens auch als Vinyl. Welchen Titel sollen wir noch spielen?
2: Nookie Surfs.
0: Nookie Surfs. Nookie Surfs mit dem Raphael Huber.
1: Genau,
0: genau, das hören wir. Nookie Surfs, Yellow Fleet.

0: Nuki Surfs, Yellow Fleet, Jazz demnächst auch bei uns im Studio 3 im ORF Tirol. Da spielt in einem Tirol am Beat-Konzert am 10. Juni das Kirchmeier-Quartett mit Rupert Kirchmeier am Piano, außerdem mit dabei Florian Bramböck, Florian Baumgartner und Walter Singer. Und die letzten Sekunden jetzt in dieser Sendung gehören dem Kirchmeier-Quartett. Danke fürs Zuhören, schönen Abend.
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1: Am Mikrofon ist Felix Schneider-Storm. Die EU-Kommission hat eine Geldstrafe von 200 Millionen Euro gegen die chinesische Shopping-Plattform Temu verhängt. Grund sei, dass die Plattform zu wenig gegen illegale Produkte unternehme, berichtet aus Brüssel Johannes Perterer.
2: Es ist die höchste Geldstrafe, die die EU-Kommission je auf Basis des EU-weit gültigen Digitale-Dienste-Gesetzes verhängt hat. 200 Millionen Euro gegen die chinesische Shopping-Plattform Temu. Die Begründung, die Plattform unterschätze, wie häufig ihre Konsumentinnen und Konsumenten auf illegale Produkte stoßen. Bei anonymen Tests wurden etwa Ladegeräte und Babyspielzeug auf der Plattform gefunden, die nicht üblichen Sicherheitsstandards entsprechen. Beim Babyspielzeug etwa. Etwa weil lösbare Teile zu leicht verschluckbar sind oder weil die Produkte eine zu hohe Konzentration an schädlichen Chemikalien aufweisen. Die Plattform Temu muss nun bis August einen Plan vorlegen, der besagt, was sie dagegen tun will, sonst riskiert sie weitere Geldstrafen.
1: Eine aus Uganda zurückgekehrte Person ist in Oberösterreich zur Abklärung etwaiger Ebola-Symptome in einem Spital aufgenommen und isoliert worden. Nach Angaben der Landessanitätsdirektion ist sie mittlerweile mit Hilfe eines speziellen Infektionstransports in ein Klinikum nach Wien überstellt worden. Eine erste Blutprobe habe kein Vorhandensein einer Ebola-Infektion gezeigt. Dieser vorläufige Befund müsse aber noch durch eine zweite Probe in Wien bestätigt werden. Der Salzburger Heizungshersteller Windhager aus Seekirchen im Flachgau streicht weitere Stellen. Etwa 50 Jobs sollen abgebaut werden, vor allem an einem Produktionsstandort außerhalb von Seekirchen. Grund ist laut dem Unternehmen die schwierige Marktlage im Bereich Biomasseheizungen und Wärmepumpen. Die Stadt Wien hat sich vor knapp einem Jahr als Standort für ein EU-gefördertes, milliardenschweres KI-Rechenzentrum in Stellung gebracht. Ein Jahr später ist aber offenbar alles wieder anders. Die EU dürfte ihre Strategie geändert haben und lässt Wien derzeit im Regen stehen. Die Stadt will aber dennoch das Projekt mit Bund und privaten Investoren umsetzen, wie Florian Katzinger berichtet.
3: Europa will unabhängiger werden von den USA und China. Dazu zählen auch eigene Rechen- und Datenzentren. Sie sollen gefördert ausgebaut werden. Wien will da mit dabei sein, hat auch Unterstützung von anderen Städten. Doch auf EU-Ebene geht nichts weiter, beklagt Vizebürgermeisterin und Wirtschaftsstadträtin Barbara Nowak von der SPÖ.
4: Wir hoffen, dass die EU sich jetzt endlich entscheidet, wie sie mit ihrem Programm, Fördercall ist es ja offensichtlich keiner mehr, weitermacht und werden uns noch in den Herbst hinein Zeit geben.
3: Ursprünglich hätten 2/3 der Gelder von privaten Technologiefirmen und 1/3 vom Bund, Stadt und eben der EU kommen sollen, bei Gesamtkosten von 5-7 Milliarden Euro.
4: Es gibt tatsächlich viele Investoren, die auch wissen, dass Rechenzentrumsinfrastruktur eine kritische Zukunftsinfrastruktur schlechthin ist und deshalb bereit sind, hier auch mit an Bord zu gehen.
3: Im Juli reist Nowak nach Brüssel und hofft auf Klärung der offenen Fragen.
1: Das waren die Nachrichten mit Felix Schneider-Storm. Zum Wetter.
5: Abendstimmung über Österreich. Auch die Quellwolken im Bergland lösen sich langsam wieder auf. Die meist klare, windschwache Nacht wird dann frisch mit Tiefstwerten meist zwischen 4 und 14 Grad. Stabiles Frühsommerwetter bringt der morgige Freitag mit viel Sonne, eher wenig Wind und 22 bis 30 in 2000 Meter Höhe um 12 Grad. Ähnlich warm am Wochenende, allerdings zum Teil schwül und zunehmend unbeständig. Am Samstag ein paar Regenschauer und Gewitter, am Sonntag fast überall einmal nass. So viel zum Wetter von Gerald Holzinger.
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1: Im Studio ist Felix Schneider-Sturm. Der 21-jährige Behran A. ist vor kurzem am Landesgericht Wiener Neustadt von einem geschworenen Gericht für den geplanten Anschlag auf ein Konzert von Taylor Swift in Wien schuldig gesprochen worden. Er wird auch wegen Beitrag zum Mordversuch verurteilt, weil er seinen ehemaligen Schulfreund Hassan E. bei einer Messerattacke in Mekka bestärkt haben soll. Als Teil einer Terrorzelle hatten die beiden und der Mitangeklagte Arda K. drei Anschläge geplant. In Kürze wird die Richterin das Strafmaß verkünden. Darüber berichten wir dann im Nachtjournal um 22 Uhr. Mit Verdacht auf Ebola, einer seltenen, aber oft lebensgefährlichen Virusinfektion, wird seit heute eine Frau isoliert, intensivmedizinisch betreut. Zuerst in Oberösterreich und jetzt in Wien. Am Montag ist sie aus Uganda in Ostafrika zurückgekehrt und weist seither verdächtige Symptome auf. Eine erste Blutauswertung ist negativ ausgefallen. Mehr von Christina Sonntag.
2: Die Frau wird zur Abklärung möglicher Ebola-Symptome wie plötzlich auftretendem Fieber, starker Müdigkeit sowie Kopf- und Muskelschmerzen zunächst im Ordensklinikum der Barmherzigen Schwestern in Linz aufgenommen und isoliert. Das teilen die Landessanitätsdirektion und die Bezirkshauptmannschaft Urfa-Umgebung mit. Eine erste Blutuntersuchung zeigt keinen Hinweis auf eine Ebola-Infektion. Dieser vorläufige Befund wird nun durch eine zweite Probe überprüft. Dafür ist die Patientin in eine Wiener Spezialklinik verlegt worden. Laut dem behandelnden Team ist der Gesundheitszustand der Frau stabil. Ein Ergebnis der zweiten Blutprobe soll spätestens Samstag früh vorliegen.
1: Die EU-Kommission untersucht die geplante Übernahme von Mediamarkt Saturn durch JD.com jetzt genauer. Bedenken gibt es wegen möglicher ausländischer Subventionen, die den Wettbewerb verzerren könnten. Eine finale Entscheidung wird bis Herbst erwartet. JD.com bestreitet staatliche Subventionen und sieht die Prüfung als üblichen Prozess. Auch in Österreich, Deutschland und Spanien laufen Untersuchungen gegen diese Übernahme. In Frankreich hat die Nationalversammlung heute einstimmig das Sklavereigesetz mehr als 340 Jahre nach dessen Einführung endgültig aufgehoben. Die Abstimmung war vor allem ein symbolischer Akt. Präsident Emmanuel Macron schließt auch erstmals Reparationen, also Entschädigungen, nicht mehr aus. Wir bleiben noch in Paris. Mit den French Open läuft dort derzeit das zweite Tennis-Grand-Slam-Turnier des Jahres. Und in der zweiten Runde ist mit Jannik Sinner der Weltranglisten-Erste überraschend ausgeschieden. Und das auf dramatische Art und Weise. Mario Valli.
3: Zu Beginn läuft noch alles nach Plan für Jannik Sinner. 2:0 in Sätzen und 5:1 im dritten Satz liegt er gegen Juan Manuel Serrundolo aus Argentinien voran. Dann macht ihm der eigene Körper einen Strich durch die Rechnung. Kreislaufprobleme, Krämpfe, Übelkeit. Sinner gibt nicht auf, schleppt sich aber nur noch über den Platz. Dann passiert, was passieren muss. Serrundolo dreht das Match und fixiert nach 3,5 Stunden seinen größten Karriereerfolg. Für Sinner bleibt Roland Garros damit weiter ein weißer Fleck. Es ist das einzige Grand-Slam-Turnier, das der Südtiroler noch nie gewinnen konnte.
1: Das waren die Nachrichten mit Felix Schneider-Sturm. Zum Wetter.
4: Mit den letzten Sonnenstrahlen über dem Bodensee geht es in eine meist klare, windschwache Nacht. Es kühlt ab auf frische 14 bis 4, in Teilen des Mühl- und Waldviertels sogar bis etwa 0 Grad. Der morgige Freitag wird ein fast perfekter Frühsommertag mit viel Sonne, eher wenig Wind und 22 bis 30 in 2000 Meter Höhe um 12 Grad. Ähnlich warm das Wochenende, allerdings zum Teil schwül und zunehmend unbeständig. Am Samstag von Norden ein paar Schauer und Gewitter, am Sonntag fast überall einmal nass. So viel zum Wetter von Gerald Holzinger.
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1: Zum Nachtjournal begrüßt Sie Felix Schneider-Sturm. Das sind einige der Themen. Im Taylor Swift-Anschlagsprozess wurde soeben das Strafausmaß verkündet. 15 Jahre für Behran A. und 12 Jahre für Arda K. Die USA und der Iran dürften sich einer 60-tägigen Verlängerung der Waffenruhe nähern. Im Rennen um die ORF-Führung bewirbt sich die amtierende ORF-Generaldirektorin Ingrid Thurnherr nicht. Dafür hat Clemens Pick seine Bewerbung abgegeben. Und das Wetter morgen wird sonnig und sehr warm. Fast 7 Stunden haben die Geschworenen beraten und jetzt ist es soweit. Beide Angeklagten im Prozess rund um Anschlagspläne auf ein Taylor Swift-Konzert wurden vor kurzem schuldig gesprochen. Wegen dem geplanten Anschlag und wegen Beitrags zum Mordversuch. Soeben ist auch das Strafausmaß verkündet worden. Da fassen die beiden Angeklagten, Behran A. und Arda K., einmal 15 und einmal 12 Jahre aus. Aus Wiener Neustadt berichtet Niklas Wager.
2: Zitternd, mit Tränen in den Augen und mit geballter Faust hat Behran A. auf das Urteil der Geschworenen reagiert. Insgesamt hat er 15 Jahre bekommen. Schuldig gesprochen wurde er unter anderem aufgrund des Beitrags zum versuchten Mord sowie für die Anschlagspläne auf ein Taylor Swift-Konzert in Wien. Der Mitangeklagte Arda K. ist ebenfalls schuldig gesprochen und zu einer Haftstrafe von 12 Jahren verurteilt worden. Das Urteil ist nicht rechtskräftig.
1: Berichtet Niklas Wager aus dem Landesgericht Wiener Neustadt. Wir schauen in die Schweiz, wo es heute zu einer Messerattacke gekommen ist, die von der Kantonspolizei Zürich später als Terrorakt eingestuft wurde. Ein Mann hatte heute früh vor dem Bahnhof in Winterthur wahllos auf Passanten eingestochen. 3 Menschen wurden zum Teil schwer verletzt. Der festgenommene Verdächtige gilt als Dschihad-Anhänger. Aus der Schweiz berichtet Bettina Prendergast.
3: Der 31-jährige Schweizer stammt aus der Türkei, den Behörden ist er schon länger bekannt. Der Sender SRF berichtet, dass er in der Winterthurer Islamistenszene aktiv war. Er war aber auch schon in psychiatrischer Behandlung. Polizeisprecher Roger Monetti von der Kantonspolizei Zürich will nicht über ein mögliches Motiv sprechen. Er sagt, es wird in alle Richtungen ermittelt.
4: Die Kantonspolizei ermittelt in alle Richtungen. Im Moment können wir aber zum Motiv noch keine Aussagen machen.
3: Der Mann wurde kurz nach der Tat festgenommen. Die Schweizer Behörden wollen noch nicht sagen, ob er schon einmal strafrechtlich verurteilt wurde und wie weit er in den vergangenen Jahren allenfalls überwacht oder betreut wurde.
1: Die USA und der Iran sollen sich auf eine neue Waffenruhe geeinigt haben. Das meldet zumindest am Nachmittag die amerikanische Nachrichtenseite Axios. Details zu dem Abkommen sind aber noch offen, wie Markus Müller berichtet.
5: 60 Tage lang soll der neue Waffenstillstand gelten. In dieser Zeit soll es weitere Verhandlungen zum iranischen Atomprogramm geben. Das Abkommen müsse aber erst von Präsident Donald Trump abgesegnet werden. Eigentlich hatten sich die beiden Seiten bereits auf einen unbegrenzten Waffenstillstand geeinigt. In den letzten Tagen gab es aber iranische Angriffe auf eine amerikanische Basis in Kuwait und auf Schiffe nahe der Straße von Hormuz und umgekehrt amerikanische Angriffe auf militärische Einrichtungen im Südosten des Iran. Genauere Informationen zum Inhalt des Abkommens gibt es nicht. Die Nachrichtenseite Axios hatte zuletzt mehrmals über Verhandlungen und mögliche Abkommen mit dem Iran berichtet, die dann in dieser Form aber nicht abgeschlossen wurden.
1: Zurück nach Österreich. In knapp 2 Stunden endet die Bewerbungsfrist für den ORF-Generaldirektorsposten für die nächsten 5 Jahre. Am Nachmittag hat sich, wie erwartet, der Geschäftsführer der Austria Presseagentur, Clemens Pick, beworben. Und das auch öffentlich bekannt gegeben. Die amtierende ORF-Chefin Ingrid Thurnherr wird hiergegen nicht antreten. Sie will sich voll der Neuaufstellung des ORF widmen und mit dem oder der Neuen im zweiten Halbjahr eng zusammenarbeiten. Mehr von Stefan Kappacher.
6: Ingrid Thurnherr will im ORF aufräumen und um das tun zu können, brauche sie die Hände frei, sagt sie. Indem sie sich nicht für die nächste Periode bewerbe, müsse sie nicht taktieren. Es gelte nämlich harte Entscheidungen zu treffen, so Thurnherr. Seine Bewerbung eingereicht hat hingegen noch APA-Chef Clemens Pick. Er gibt diesen Job auf, den er seit 10 Jahren macht.
7: Man kann nicht auf 2 Hochzeiten gleichzeitig tanzen. Und deshalb habe ich die Eigentümer der APA informiert und ersucht, meinen Geschäftsführervertrag in der APA aufzulösen. Das soll einerseits die Integrität der APA wahren und gleichzeitig mein Commitment zum ORF zum Ausdruck bringen.
6: Ebenfalls ihre Bewerbungen abgegeben haben heute am letzten Tag der USA-erprobte Medienmanager Johannes Lacher, ein Tiroler, und ORF-3-Geschäftsführerin Katrin Zierhut.
1: Wir kommen noch zur Wissenschaft. Pflanzen können sich nicht bewegen oder davonlaufen, dennoch sind sie Schädlingen nicht immer hilflos ausgeliefert. Manche Arten haben erstaunliche Strategien entwickelt, um sich gegen Fressfeinde zu wehren, so zum Beispiel Bohnenpflanzen. Sie rufen, laut einer neuen Studie, gezielt Wespen zu Hilfe. Wie sie das machen, das berichtet Eva Obermüller.
8: Wenn Schädlinge wie Raupen an den Blättern von Bohnenpflanzen knabbern oder dort ihre Eier legen, hinterlassen sie molekulare Spuren. Das Immunsystem der Pflanzen erkennt das verräterische Signal und löst eine chemische Reaktion aus. Dies fördert nicht nur die Wundheilung der Pflanzenfasern. Wie ein internationales Forschungsteam nun experimentell nachweisen konnte, produzieren die Pflanzen außerdem Duftstoffe, die die natürlichen Feinde der Schädlinge, nämlich Wespen, anziehen. Der Geruch signalisiere den räuberischen Insekten, dass hier ein schmackhaftes Festmahl auf sie wartet. Laut den Forschern und Forscherinnen ließe sich dieses natürliche Zusammenspiel in Zukunft auch gezielt für eine schonende und nachhaltige Schädlingsbekämpfung nutzen.
1: Berichtet Eva Obermüller. Und das Wichtigste vom Sport, das fasst jetzt noch Mario Valli zusammen.
9: Anastasia Potapova hat bei den Tennis French Open in Paris die dritte Runde erreicht. Die eingebürgerte Russin setzt sich gegen die Britin Katie Bolter in 3 Sätzen durch. Im Kampf um das Achtelfinale trifft sie nun auf die US-Amerikanerin und Titelverteidigerin Coco Gauff. Die Vorarlbergerin Julia Graper scheidet in Runde 2 aus. Sie muss gegen die US-Amerikanerin Amanda Anisimova beim Stand von 0:6 nach nur 19 Spielminuten aufgeben. Bei den Männern ist Topfavorit Jannik Sinner bereits in der 2. Runde ausgeschieden. Der Weltranglistenerste liegt gegen den Argentinier Juan Manuel Cerundolo mit 2 Sätzen und 5:1 in Führung, ehe das Spiel kippt. Der Südtiroler kämpft mit Kreislaufproblemen und Übelkeit. Nach 3,5 Stunden dreht Cerundolo das Spiel. Österreichs Fußballnationalmannschaft hat die WM-Vorbereitung in Angriff genommen. 1.000 Zuschauer waren beim öffentlichen Training im neuen ÖFB-Campus in Wien mit dabei. Am Montag folgt die WM-Generalprobe im Testspiel gegen Tunesien. Am kommenden Donnerstag folgt die Abreise in die USA.
1: Vielen Dank, Mario Valli. Im Südwesten Frankreichs sind im Inneren eines Volksschulgebäudes mit einem Glasdach heute 53 Grad Celsius gemessen worden. Ein Kind sei ohnmächtig geworden und mehrere haben erbrochen, sagt der Schulbeauftragte. Die Schule hat den Nachmittagsunterricht daraufhin eingestellt. Die Kleinstadt Sousteaux hat im Schulhof zudem Wassersprüher aufstellen lassen und den betroffenen Familien gratis Zugang zum Freibad gegeben. Nicht ganz so heiß, aber doch sehr warm wird das Wetter in Österreich. Mehr dazu von Gerald Holzinger.
10: Sommerlich warm bleibt es in den nächsten Tagen. Auf einen stabilen morgigen Freitag folgt allerdings ein zunehmend unbeständiges Wochenende. Die heutige Nacht ist meist klar und schwach windig, bei Tiefstwerten zwischen 4 und 14, im Freiwald um 0 Grad. Morgen Freitag viel Sonne, eher wenig Wind und 22 bis 30 in 2000 Meter Höhe um 12 Grad. Ähnlich warm und zum Teil schwül am Wochenende und zur Sonne von Tag zu Tag mehr Regenschauer und Gewitter.
1: Das war das Nachtjournal. Noch einen möglichst angenehmen Abend wünscht Felix Schneider-Storm.
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0: Am Mikrofon ist Felix Schneider-Storm. Der 21-jährige Behran A. ist vor kurzem am Landesgericht Wiener Neustadt von einem Geschworenengericht für den geplanten Anschlag auf ein Konzert von Taylor Swift in Wien schuldig gesprochen worden. Er wird auch wegen Beitrag zum Mordversuch verurteilt, weil er seinen ehemaligen Schulfreund Hassan E. bei einer Messerattacke in Mekka bestärkt haben soll. Als Teil einer Terrorzelle hatten die beiden und der Mitangeklagte Arda K. drei Anschläge geplant. Mit Verdacht auf Ebola, einer seltenen, aber oft lebensgefährlichen Virusinfektion, wird seit heute eine Frau isoliert, intensivmedizinisch betreut. Zuerst in Oberösterreich und jetzt in Wien. Am Montag ist sie aus Uganda in Ostafrika zurückgekehrt und weist seither verdächtige Symptome auf. Eine erste Blutauswertung ist negativ ausgefallen. Mehr von Christina Sonntag.
1: Die Frau wird zur Abklärung möglicher Ebola-Symptome wie plötzlich auftretendem Fieber, starker Müdigkeit sowie Kopf- und Muskelschmerzen zunächst im Ordensklinikum der Barmherzigen Schwestern in Linz aufgenommen und isoliert. Das teilen die Landessanitätsdirektion und die Bezirkshauptmannschaft Urfa-Umgebung mit. Eine erste Blutuntersuchung zeigt keinen Hinweis auf eine Ebola-Infektion. Dieser vorläufige Befund wird nun durch eine zweite Probe überprüft. Dafür ist die Patientin in eine Wiener Spezialklinik verlegt worden. Laut dem behandelnden Team ist der Gesundheitszustand der Frau stabil. Ein Ergebnis der zweiten Blutprobe soll spätestens Samstag früh vorliegen.
0: Die EU-Kommission untersucht die geplante Übernahme von Mediamarkt Saturn durch JD.com jetzt genauer. Bedenken gibt es wegen möglicher ausländischer Subventionen, die den Wettbewerb verzerren könnten. Eine finale Entscheidung wird bis Herbst erwartet. JD.com bestreitet staatliche Subventionen und sieht die Prüfung als üblichen Prozess. Auch in Österreich, Deutschland und Spanien laufen Untersuchungen gegen diese Übernahme. Das waren die Nachrichten mit Felix Schneider-Storm. Zum Wetter.
2: Zu Beginn läuft noch alles nach Plan für Yannick Sinner. 2:0 in Sätzen und 5:1 im dritten Satz liegt er gegen Juan Manuel Cerúndolo aus Argentinien voran. Dann macht ihm der eigene Körper einen Strich durch die Rechnung. Kreislaufprobleme, Krämpfe, Übelkeit. Sinner gibt nicht auf, schleppt sich aber nur noch über den Platz. Dann passiert, was passieren muss. Cerúndolo dreht das Match und fixiert nach 3,5 Stunden seinen größten Karriereerfolg. Für Sinner bleibt Roland Garros damit weiter ein weißer Fleck. Es ist das einzige Grand Slam-Turnier, das der Südtiroler noch nie gewinnen konnte.
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1: Es ist Freitag, der 29. Mai. Im Studio ist Felix Schneider-Sturm. In den USA nimmt die Justiz erneut Gegner von Präsident Donald Trump ins Visier. Jetzt gibt es Ermittlungen gegen eine Frau, die ihm sexuellen Missbrauch vorgeworfen hat. Und auch die Ermittlungen gegen das Wall Street Journal gehen weiter, wie Markus Müller aus den USA berichtet.
2: Sie hat vor Gericht gegen Donald Trump gewonnen. Jetzt ermitteln die Behörden gegen sie. Die Autorin Elizabeth Jane Carroll hatte Trump vorgeworfen, sie in der Umkleidekabine eines Geschäfts in New York in den 1990ern sexuell angegriffen und missbraucht zu haben. Später habe er sie außerdem öffentlich verleumdet. In beiden Fällen wurde Trump verurteilt und musste Carroll mehrere Millionen Dollar Entschädigung zahlen. Jetzt hat das Justizministerium Ermittlungen gegen sie eingeleitet, wegen mutmaßlicher falscher Aussagen. Trump hat außerdem eine neue Klage gegen das Wall Street Journal eingebracht und fordert mehrere Milliarden Dollar Schadenersatz wegen der Berichterstattung im Fall Epstein. Ein Gericht in Florida hatte die erste Klage vor einigen Wochen abgewiesen.
1: Im Iran gibt es noch keine Einigung zu einem Waffenruherahmenabkommen mit den USA. Das teilt Teheran vor kurzem mit. Trotz anderslautender Berichte aus den USA. Ein nächster Schritt wäre jetzt, dass der Iran den pakistanischen Vermittler darüber informiert, was laut der iranischen Nachrichtenagentur Tasnim noch nicht geschehen ist. Berichte von US-Medien, die von einer Einigung sprechen, seien falsch, heißt es aus dem Iran. Die Proteste gegen die Uni-Budgetkürzungen gehen weiter. Mehrere tausend Menschen sind gestern in Klagenfurt, Graz, Salzburg und Linz auf die Straße gegangen. Gestern waren laut der österreichischen Hochschülerinnenschaft bis zu 28.000 Teilnehmer bei einer Großdemo in Wien. Auslöser des Protests sind die Sparpläne für das Uni-Budget der kommenden Jahre. Das Online-Glücksspiel in Österreich soll umgekrempelt werden. Die Regierung plant eine Liberalisierung, wie mehrere Medien berichten. Derzeit gibt es mit den Casinos Austria einen Monopolisten. Das soll sich ab 2029 ändern. Paul Sihosch.
3: Ein Entwurf zum neuen Glücksspielgesetz sieht laut der Presse ein Ende des Monopols vor. WinToday, die Online-Spielseite der österreichischen Lotterien, wird dann nicht mehr einziger Anbieter von Online-Glücksspiel sein. Auch andere sollen Lizenzen dafür erwerben können. 2029 könnten die neuen Regeln in Kraft treten, sofern es innerhalb der Koalition rasch eine Einigung gibt. Auch für Spielerinnen und Spieler soll sich laut Presse etwas ändern. Es wird demnach Obergrenzen für Einsatz und Gewinn geben. Auch andere Verschärfungen sind geplant. Die Reaktionen auf den Entwurf sind gemischt. Die österreichische Vereinigung für Wetten und Glücksspiel begrüßt die Liberalisierung. Die Casinos Austria sind naturgemäß gegen den Vorstoß. Die Wirtschaftskammer kritisiert in der Krone die neuen Regeln für Spielerinnen und Spieler. Verschärfungen würden das illegale Glücksspiel befeuern und Arbeitsplätze kosten.
1: Die italienischen Behörden haben Vermögenswerte im Wert von mehr als 200 Millionen Euro beschlagnahmt, die mit dem Mafia-Imperium des mittlerweile verstorbenen Bosses Messina Denaro in Verbindung stehen sollen. Nach Angaben der Finanzpolizei wurden bei einer Razzia in mehreren Ländern auch drei Personen festgenommen. Denaro war der Boss der Cosa Nostra und mehr als drei Jahrzehnte lang einer der meistgesuchten Verbrecher Italiens. Im Jänner 2023 wurde er auf Sizilien gefasst. 8 Monate danach erlag er im Gefängnis einer Krebserkrankung. Die EU-Kommission hat eine Strafe in Höhe von 200 Millionen Euro gegen den chinesischen Online-Marktplatz Temu verhängt, wegen illegaler Produkte, wie es heißt. Das Unternehmen habe die Risiken und Schäden für Verbraucher nicht ordnungsgemäß bewertet, so die Begründung der Kommission. Verbraucherinnen und Verbraucher in der EU würden mit hoher Wahrscheinlichkeit bei Temu auf illegale Artikel stoßen. Es handelt sich um einen besonders schwerwiegenden Verstoß gegen das Gesetz über digitale Dienste. Zu einer großen Überraschung ist es heute bei den Tennis French Open gekommen. Die Nummer 1 der Tenniswelt, Jannik Sinner aus Südtirol, ist bereits in der zweiten Runde ausgeschieden. Der Italiener unterlag dem Argentinier Juan Manuel Cerundolo in 5 Sätzen. Ausschlaggebend dürften körperliche Probleme aufgrund der Hitze gewesen sein. Sinner hatte bereits mit 2:0 in Sätzen geführt und einen Matchball, als die körperlichen Probleme schlagend wurden. Die letzten beiden Sätze verlor er dann 1:6 und 1:6. Das waren die Nachrichten mit Felix Schneider-Sturm. Zum Wetter.
4: Der heutige Freitag wird ein nahezu perfekter Frühsommertag mit viel Sonne, eher wenig Wind und nach frischem Beginn steigen die Temperaturen bis zum Nachmittag auf 22 bis 30 Grad, in 2000 Meter Höhe auf etwa 12 Grad. Ähnlich warm wird das Wochenende, allerdings zum Teil schwül und zunehmend unbeständig. Am Samstag kommen zur Sonne von Norden her schon dichtere Wolken und ein paar Regenschauer und Gewitter. Am Sonntag kann es dann fast überall einmal nass werden. So viel zum Wetter von Gerald Holzinger.
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1: Am Mikrofon ist Sophie Mooseder. Es ist 1 Uhr. Fast 7 Stunden lang haben die Geschworenen beraten. Am späten Abend ist der Prozess um den vereitelten Anschlag auf ein Taylor Swift-Konzert in Wien dann zu Ende gegangen. Der Hauptangeklagte ist zu 15 Jahren Haft verurteilt worden, ein Mitangeklagter zu 12 Jahren. Niklas Wager.
2: Behrann A. bricht in Tränen aus, als klar ist, dass er für den Beitrag zum versuchten Mord schuldig gesprochen wird. Trotz mildernder Umstände, etwa weil er ein Teilgeständnis abgelegt hat und die Anschlagspläne nicht umgesetzt hat, bekommt er eine lange Haftstrafe. Anwältin Anna Meyer.
3: Beim Strafrahmen, den wir hatten, 10 bis 20 Jahre, sind wir genau in der Mitte. Ich werde das jetzt in den nächsten Tagen mit meinem Mandanten besprechen. Und dann entscheiden wir, ob wir das Urteil annehmen oder nicht.
2: Der Mitangeklagte Ada K. wird ebenfalls schuldig gesprochen, weil er einem Freund bei dessen Anschlag in Mekka unterstützt haben soll. Bei der Urteilsverkündung wirkt er wie versteinert. Verteidiger David Jodelbauer.
4: Es war uns bewusst, es ist sehr wahrscheinlich, dass er verurteilt wird dafür. Ich glaube, daher die gefasst hat.
2: Die Urteile sind noch nicht rechtskräftig.
1: Im Libanon eskaliert der Krieg zwischen Israel und der Hisbollah-Miliz weiter. 170 Soldaten des Bundesheers sind aktuell dort stationiert im Rahmen der UNO-Friedensmission UNIFIL. Paul Huemer hat mit dem österreichischen Kommandanten im Libanon gesprochen.
5: Ruhig wird es nur selten im Camp Nakura, dem UNIFIL-Hauptquartier im Südlibanon, erzählt Major Markus Wappel.
6: Wir hören die Explosionen, die sich nördlich von uns abspielen. Wir hören Einschläge, somit geht das meiste zwar drüber, aber nichtsdestotrotz sind wir mitten drinnen.
5: Der Einsatz ist eine der letzten großen UNO-Missionen mit österreichischer Beteiligung und eine der gefährlichsten weltweit. Österreichs Soldaten seien aber wohl auf, sagt der Kommandant.
6: Also wir sind hier in Nakura sicher, das möchte ich betonen, uns geht es gut.
5: Der Auftrag, den Waffenstillstand zu wahren, ist gescheitert. Derzeit kümmert man sich vor allem um die notleidenden Menschen im Südlibanon, etwa durch Lieferung von Medikamenten. Mit Ende des Jahres läuft das Mandat aus. Wie es ohne der UNO-Friedensmission für den Libanon weitergehen wird, ist offen. Von Frieden ist man jedenfalls weiter entfernt denn je.
1: Und das KI-Unternehmen Anthropic ist ab sofort wertvoller als sein Konkurrent OpenAI. Der Grund: Anthropic hat bei Investoren weitere 65 Milliarden Dollar eingesammelt. Und damit wird der Tech-Konzern vor seinem Börsengang in diesem Jahr mit 965 Milliarden Dollar bewertet. Und jetzt weiter zum Wetter und zu Katrin Ladstätter.
7: Vom Sonnenaufgang weg bis zum Abend scheint heute in vielen Regionen durchwegs die Sonne. Wolken tauchen nur wenige auf. Auch der Wind ist heute schwächer als gestern. Am Schul- und Arbeitsweg ist es allerdings frisch. Der Nachmittag hat dann 23 bis 30 Grad. Bis zu 32 Grad gibt es am Wochenende, dazu weiterhin einiges an Sonne. Allerdings wird es am Samstagnachmittag und Abend von Oberösterreich bis ins Burgenland unbeständig. Und am Sonntag sind dann ziemlich verbreitet Gewitter und Regenschauer möglich.
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1: Am Mikrofon ist Sophie Mooseder. Es ist 2 Uhr. Im Burgenland entstehen immer mehr Ein-Personen-Unternehmen, die keine Umsätze machen. Das haben der ORF und das Profil recherchiert. Die Finanzpolitik